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1: Am Mikrofon ist Rainer Hans, es ist 3 Uhr. Heute stellt die EU-Kommission neue Regeln zum Kinderschutz auf Social Media vor. Wie die EU-Kommissionspräsidentin gestern schon angekündigt hat, werden unter 13 Jahren keine eigenen Accounts erlaubt und bis 15 nur eingeschränkte Konten mit begrenzter Bildschirmzeit und weniger süchtig machenden Algorithmen. In Straßburg ist unsere Korrespondentin Verena Sophie Meyer.
2: Geht es nach der EU-Kommission, müssen Instagram, TikTok und Co. ihre Apps von Haus aus altersgerecht gestalten. Sie müssen auch zur Verantwortung gezogen werden, so ÖVP-Delegationsleiter Reinhold Lopatka.
3: Man muss hier Regelungen finden, wo man dann auch mit entsprechenden Strafen vorgeht. Anders wird es nicht gehen.
2: Für die grüne EU-Abgeordnete Lena Schilling geht es dabei nicht nur um junge Menschen.
4: Es ist auch gut, dass Kinder und Jugendliche nicht abhängig gemacht werden von irgendwelchen Algorithmen. Gleichzeitig möchte ich auch meine Oma schützen und alle anderen Menschen, die auf Social Media unterwegs sind.
2: Kritik kommt von Elisabeth Dieringer von der FPÖ. Sie sieht einen Vorwand.
5: Dass unter dem Deckmantel des Kinderschutzes das Establishment nun Schritt für Schritt wieder Kontrolle über die Informationsflüsse erlangen möchte.
2: Die Social-Media-Beschränkungen müssen dann mit den EU-Mitgliedstaaten und dem EU-Parlament verhandelt werden.
1: Wieder Luftangriffe auf die ukrainische Hauptstadt Kiew. Wie ein Journalist der französischen Nachrichtenagentur AFP meldet, waren in der Nacht mehrere heftige Explosionen zu hören. Das Militär hatte zuvor vor drohenden Raketenangriffen gewarnt und Luftalarm ausgerufen. Die Einwohner sind dringend aufgefordert worden, sich in den nächstgelegenen Schutzräumen in Sicherheit zu bringen. In 2 Tagen beginnt in München das Oktoberfest und große Aufregung gibt es jetzt bei Influencern, Prominenten und Unternehmen, denn Posten vom Oktoberfest kann teuer werden. Laura Graf berichtet.
6: Das Wichtigste vorneweg, man darf weiterhin Fotos und Videos von der Wiesn veröffentlichen. Wer das für private Zwecke tut, muss sich keine Sorgen machen. Aber wer auf dem Oktoberfest Content erstellt, mit dem er auf Instagram oder TikTok Geld verdient, muss das anmelden und eine Lizenz kaufen.
7: Das gilt zum Beispiel bei bezahlten Kooperationen, Sponsoring, Product Placement oder auch, wenn ihr eure eigene Brand auf der Wiesn bewerben wollt.
6: Erklärt Influencerin Kathi Hummels auf Instagram. Hintergrund ist, dass die Begriffe Wiesn und Oktoberfest als Marken geschützt sind und das wird heuer erstmals streng kontrolliert. Die Stadt München hat sogar eine eigene Agentur dafür engagiert, um Verstöße aufzuspüren. Durch die Lizenzen erhofft man sich zusätzliche Einnahmen. Die Rede ist von einem 6- bis 7-stelligen Betrag.
1: Und jetzt zum Wetter mit Thomas Wasthal.
8: In vielen Regionen regnet es in den nächsten Stunden noch. Auch Gewitter und starke Windböen können dabei sein. Tagsüber wird der Regen heute im Großteil Österreichs im Laufe des Vormittags seltener. Zum Nachmittag hin lockern die Wolken auf und lassen zeitweise auch schon die Sonne durch. Im Rheintal kann es etwas früher auflockern, da ist die Sonne schon am Vormittag dabei. Hartnäckig halten sich heute die Regenwolken im Süden, wahrscheinlich bis in den Nachmittag hinein. Und es ist deutlich kühler als gestern. Die Höchsttemperaturen liegen heute nur noch zwischen 14 und 22 Grad.
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1: Am Mikrofon ist Rainer Horns. Es ist 4 Uhr. Auch wenn EU-Kommissionspräsidentin Ursula von der Leyen ein Social-Media-Verbot für alle unter 13 Jahren will,
2: no social media under the age of 13.
1: Österreich will am nationalen Alleingang festhalten. Schon mit Jahresbeginn sollen bei uns Social-Media-Plattformen für alle unter 14 verboten werden, berichtet Felix Nowak.
3: Die Richtung der EU-Kommission stimme, das Tempo weniger, das sagt sinngemäß Digitalisierungsstaatssekretär Preul von der ÖVP. Schon Anfang 2027 soll das nationale Verbot in Österreich in Kraft treten. Es soll bis zum 14. Geburtstag gelten und damit ein Jahr länger, als es auf EU-Ebene geplant ist.
4: Ich glaube, dass 13 Jahre zu niedrig angesetzt ist. Ich würde mir wünschen, dass es höher ist, nämlich mit 14 Jahren. Nichtsdestotrotz, wir müssen es möglichst rasch irgendwie umsetzen. Das bedeutet, wir können aus meiner Sicht, wenn die europäische Ebene jetzt weitere 3 Jahre braucht, kann es einfach nicht warten.
3: Nächste Woche geht für das österreichische Vorhaben die Begutachtung zu Ende. Parallel muss die EU-Kommission zustimmen, die nationalen Alleingängen aber eher skeptisch gegenübersteht. Eine Rückmeldung aus Brüssel wird bis Ende Oktober erwartet. Sollte es dort gröbere Bedenken geben, könnte sich das österreichische Social-Media-Verbot durchaus noch verzögern.
1: ChatGPT-Entwickler OpenAI hat jetzt neue Probleme mit seiner künstlichen Intelligenz bekannt gegeben. Da geht es etwa darum, dass die KI schummelt, also zum Beispiel selbst erstellte Daten hochlädt, nur um sie bei Antworten als Quelle vorweisen zu können. Oder sie hat angefragte Daten erfunden, weil sie nicht finden konnte und hat dann noch versucht, das zu verschweigen. Sturm Graz ist mit einem Achtungserfolg in die Ligaphase der Fußball-Europa League gestartet. Österreichs Vizemeister hat dem französischen Spitzenteam Stade Rennes ein 0:0 abgeluchst, berichtet Daniel Kulowitz.
5: Stade Rennes war zwar die bessere Mannschaft mit einem klaren Chancenplus, aber Sturm Graz hat mit Leidenschaft und der jüngsten Startelf der gesamten Europa League dagegen gehalten. Das Stadion hat die nötige Energie geliefert und so konnte man dieses beachtliche 0:0 gegen Frankreichs Top-Team holen, mit dem man nicht wirklich rechnen konnte, sagt Neo-Kapitän Jürgen Heil.
6: Sagst du absolut richtig. Ich glaube, wir waren schon der Underdog. Wir haben schon gewusst, dass wir zu Hause schon eine Leistung abliefern, was die Fans anstachelt und das ist uns gelungen und deswegen haben wir uns diesen Punkt da hart erkämpft.
5: Nächster Gegner der Graz ist dann Mitte Oktober der englische Club Bournemouth. Zwei ÖFB-Legionäre feiern Siege in der Europa League. Kevin Dunn somit Sunderland 1:0 über Alkmaar. ÖFB-Neuling Felix Bacher gewinnt mit Lyon 2:1 gegen Anderlecht. Der AC Milan hingegen legt einen Fehlstart hin 0:2 daheim gegen Benfica Lissabon.
1: Wir kommen zu den Wetteraussichten jetzt. Thomas Wostal für Sie.
7: In den nächsten Stunden regnet es verbreitet. Auch Gewitter und starke Windböen sind noch möglich. Tagsüber wird der Regen im Großteil von Österreich im Laufe des Vormittags seltener und zum Nachmittag hin lockern die Wolken auf und lassen zeitweise schon die Sonne durch. Im Rheintal kann die Sonne heute schon am Vormittag hervorkommen. Den ganzen Tag regnerisch bleibt es wahrscheinlich heute im Süden. Die Höchsttemperaturen heute nur noch 14 bis 22 Grad. Es ist also deutlich kühler als gestern.
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1: Am Mikrofon Martin Balder. Die US-Notenbank Fed hat den Leitzins angehoben. Die erste Zinserhöhung seit mehr als 3 Jahren ist politisch brisant. Präsident Donald Trump wünscht sich seit geraumer Zeit eine Senkung der Zinsen. Notenbankchef Kevin Warsh hat sich dem zumindest diesmal entgegengestellt. Aus Washington, Barbara Wolschek.
2: Der neue Notenbankchef hat dem politischen Druck nicht nachgegeben. Der Leitzins wird angehoben. Die Fed konnte gar nicht anders. Die Inflation ist zu hoch.
3: The plain fact is that inflation is too high and has been for too long.
2: 2% wären das Ziel. Man liegt bei über 3%. Der Grund: zuallererst die hohen Energiepreise, verursacht durch den Krieg gegen den Iran. Der Präsident sieht eine Entscheidung, die ihn politisch treffen soll, und hat eine eigene Sicht auf die wirtschaftliche Realität. Das Signal an die Wirtschaft zugleich lautet: Es gibt eine politisch unabhängige US-Notenbank.
1: Das US-Repräsentantenhaus hat ein umfassendes Sanktionspaket gegen Russland verabschiedet. Es gilt als das bedeutendste Gesetzesvorhaben mit Bezug zur Ukraine seit dem Amtsantritt von Präsident Trump. Der Senat hat dem Entwurf bereits im Vormonat zugestimmt. Die Strafmaßnahmen richten sich unter anderem gegen die russische Schattenflotte und ermächtigen Trump, Zölle von bis zu 100% gegen China, Indien und andere Abnehmer von russischem Öl und Gas zu verhängen. EU-Kommissionspräsidentin Ursula von der Leyen präsentiert heute einen Gesetzesvorschlag für ein EU-weites Social-Media-Verbot für Kinder unter 13 Jahren. Die Vorgaben sollen auch auf Online-Spiele und KI-Chatbots ausgeweitet werden. Der Entwurf soll weiters präzisieren, wie die Kommission die Regeln durchsetzen und welche Strafen es für die Digitalkonzerne geben soll. In Spanien ist bei heftigen Regenfällen mindestens eine Person ums Leben gekommen. Laut Feuerwehr wurde in der Nähe von Barcelona die Leiche eines Mannes gefunden, dessen Auto von einem über die Ufer getretenen Bach fortgeschwemmt worden war. Die Regenfälle hatten im Osten Spaniens schwere Überschwemmungen ausgelöst und unter anderem für erhebliche Störungen im Straßen- und Zugverkehr gesorgt. So musste in Valencia die U-Bahn den Betrieb komplett einstellen. Das waren die Nachrichten mit Martin Balder.
4: Das Oberösterreich-Wetter ist heute kühler, anfangs auch noch wechselhaft, später kommt dann die Sonne. Jetzt in Schärding 14 Grad, in Bad Ischl und in Freistadt 13 Grad. Nach den Regenfällen von letzter Nacht regnet es jetzt stellenweise noch weiter, vor allem Richtung Berge. Am Vormittag werden die Regenschauer dann aber rasch seltener und es lockert von Norden her auf. Am Nachmittag schaut zeitweise schon die Sonne raus, es bleibt dann weitgehend trocken bei 15 bis 21 Grad. 3 Minuten nach 5, hier ist Ihr ORF Radio Oberösterreich mit dem besten Verkehrsservice im Land. A25 Fahrtrichtung Linz, Höhe Knoten Heid in der Abfahrt auf die A1 ist wegen der Arbeit nach einem LKW-Unfall von gestern Abend noch der rechte Fahrstreifen gesperrt. Bei dem Unfall ist jede Menge Diesel ausgeronnen und die Abflüsse, die müssen jetzt gereinigt werden. Und wir schauen auch wieder kurz auf die A8 Richtung Knoten Voralpenkreuz. Zwischen Wels-West und dem Knoten Voralpenkreuz, Sie wissen Bescheid, ist jetzt wegen Sanierungsarbeiten in der Tunnelkette die A8 gesperrt. Ausweichen geht nur großräumig über die A25, den Knoten Heid und die A1. Wenn Sie da heute entlang müssen, rechnen Sie unbedingt mehr Zeit ein. Gute Fahrt.
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4: Guten Morgen wünscht jetzt vor allem auch Tom Jones, She's a Lady. So wecken wir sie so früh, in der Früh. 4 Minuten nach 5, guten Morgen.

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bis zum letzten Ton ausgekostet. André Heller in Radio Oberösterreich. Und jetzt Robin Gibb mit Juliet. So wecken wir Sie an diesem Donnerstag. Und wenn Sie sagen, also Simply Red, höre ich auch gern. 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

0: Guten Morgen. Heute aufstehen mit Regen in Oberösterreich und zum Wochenende gibt es dann wieder Sonnenschein.
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1: 17:30 im Studio Christoph Kienast. Guten Morgen. Am Abend und in der Nacht sind schwere Unwetter über Oberösterreich gezogen. Besonders getroffen hat es ein Gebiet vom Innviertel bis ins Kremstal. Von Treubach, Gurten, Ried im Innkreis bis Kremsmünster und Kematen an der Krems. Ab dem späten Nachmittag sind die Feuerwehren in vielen Orten im Dauereinsatz gewesen. Es gibt immer weniger Rebhühner. Diese Warnung kommt vom österreichischen Tierschutzverein. Die intensive Landwirtschaft würde den Tieren immer mehr Lebensraum wegnehmen und das Rebhuhn sei da kein Einzelfall. Auch andere Vögel würden immer mehr unter Druck geraten, warnen die Tierschützer. Mit den steigenden Spritpreisen scheinen in Oberösterreich immer mehr Menschen auf ein E-Auto umzusteigen. Laut aktuellen Zahlen der Statistik Austria hat sich die Zahl der Elektroautos seit 2023 verdoppelt. Aktuell sind fast 63.000 E-Autos in Oberösterreich zugelassen. Damit ist Oberösterreich im Bundesländervergleich auf Platz 2. Das waren die Nachrichten aus Oberösterreich. Jetzt zum Wetter und Kathi Hellmeier.
2: Da starten wir heute noch mit vielen Wolken, grau und nass, aber Sonne kommt heute auch noch dazu. Es ist deutlich spürbar kälter als in den letzten Tagen. Angenehme Tageshöchstwerte heute von knapp über 20 Grad maximal gibt es am Nachmittag. Davor ziehen die letzten Regenschauer ab und wie gesagt, der Nachmittag dann schon weitgehend trocken und auch sonnig bei Tageshöchstwerten von bis zu 22 Grad. 5.32 Uhr, kurzer Blick auf die Straßen. Auch auf der A25 ist jetzt alles nach der Lkw-Unfallstelle von gestern Abend geräumt. Hier haben Sie wieder freie Fahrt. Eine gute und sichere Fahrt.
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0: Die Commodores tragen uns in diesen Donnerstag. Guten Morgen, es ist 20 Minuten vor 6.
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0: Heute wieder mit Michael Georg Joham von der Katholischen Kirche Kärnten.
2: Kontemplativ, geistlich und geistvoll mitten in der Welt zu leben heißt, den Weg konkret in Gemeinschaft zu gehen und einander Bruder und Schwester zu sein. Kleine Schwester Madeleine von Jesus hat ein neues Wort für ihre kleinen Gemeinschaften geprägt, Fraternité im Französischen. Übersetzen könnte man es mit Gemeinschaft oder auch Bruderschaft. Eine Fraternität besteht meist aus 3 bis 5 Schwestern, die zusammen das Leben teilen. Als Gemeinschaft sollen sie den Geist der Geschwisterlichkeit in die Welt hineintragen und, was ihr besonders wichtig ist, sich selbst zuerst darin formen lassen. Sie vergleicht eine Fraternität einmal mit einer, Zitat, Mannschaft, in der jedes Mitglied eine so wichtige Aufgabe für das Ganze hat, dass es alle anderen betrifft, wenn einer ausfällt, sodass man sehr schmerzlich seine Abwesenheit wahrnimmt. Zitat Ende. Brüder und Schwestern, wie auch unsere Familien, suchen wir uns nicht aus. Kleine Schwester Madeleine hat geschaut, dass Frauen verschiedenen Alters, unterschiedlicher Milieus, Herkunft und Nationalität miteinander leben und gemeinsam den Alltag meistern. Die Unterschiedlichkeiten im Geist der Geschwisterlichkeit zu leben, bedeutet absolut nichts Abgehobenes. Das erdet und lässt die Liebe konkret werden. Es wirkt befruchtend und hilft, Abwertungen, versteckten Rassismus, Egoismus und Kolonialismus abzulegen und über sich hinauszuwachsen. Vielleicht gilt auch für uns heute das prophetische Wort: Entziehe dich deiner Familie, deinen Brüdern und Schwestern nicht, und du wirst Heilung finden.
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Millionen Lichter auf der regennassen Fahrbahn starten gerade. Vielleicht nicht Millionen, aber schon viele, viele sind unterwegs. Und Radio Oberösterreich-Hörer haben sich gerade gemeldet. In Linz B1, Mona-Lisa-Tunnel stadteinwärts, da gibt es heute schon erste Verzögerungen. Generell mit dem Regen fahren Sie heute vielleicht einfach ein bisschen früher weg, wenn es geht. Guten Morgen am Donnerstag, 5.48 Uhr. Jetzt für Sie, Sister Sledge, We Are Family. Guten Morgen.

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1: Am Mikrofon Martin Balder. In Schweden wird heute das Ergebnis der Parlamentswahl vom vergangenen Sonntag bekannt gegeben. Laut dem öffentlich-rechtlichen Rundfunk hat das Mitte-Links-Bündnis unter der Führung der Sozialdemokraten die Mehrheit. Der Vorsprung beträgt aber nur ein Mandat. Hartmut Fiedler berichtet.
2: Die letzten Briefwahlstimmen werden in Schweden noch ausgezählt, aber es dürfte so gut wie sicher sein, dass es zu einem Regierungswechsel in Stockholm kommt. Die bisher regierende Mitte-Rechts-Koalition hat die Wahl verloren und würde auch mit Hilfe der rechtsextremen Schwedendemokraten im Reichstag in der Minderheit bleiben. Wahlsiegerin und vermutlich neue Ministerpräsidentin ist Magdalena Andersson, die Vorsitzende der Sozialdemokraten. Gefeiert hat sie schon am Sonntag. Die Parteien links der Mitte haben zusammen 175 der 349 Mandate, wenn die Prognose des schwedischen Rundfunks stimmt. Ergibt eine Mehrheit von einem Mandat. Andersson könnte das in Kauf nehmen oder versuchen, die Mehrheit zumindest durch eine zusätzliche Unterstützung durch eine Partei aus dem Mitte-Rechts-Bündnis auszubauen.
1: Die US-Notenbank Fed hat zum ersten Mal in 3 Jahren den Leitzins erhöht. Angesichts der hohen Inflation habe man nicht anders entscheiden können, so Fed-Chef Kevin Warsh. US-Präsident Donald Trump hatte sich eine Zinssenkung gewünscht und wirft dem Vorstand der Fed vor, aus politischen Gründen gehandelt zu haben, um ihm zu schaden. Der von Trump begonnene Iran-Krieg treibt seit 6 Monaten die Energiepreise und damit die Teuerung insgesamt in die Höhe. Russland hat die ukrainische Hauptstadt Kiew nach einigen Tagen Pause in der Nacht wieder mit ballistischen Raketen beschossen. Laut Bürgermeister Vitali Klitschko wurden Wohnhäuser, Bürogebäude und ein Lager getroffen. Mindestens 11 Menschen seien verletzt worden. Auch die Großstädte Dnipro und Saporischschja im Süden des Landes wurden angegriffen. Sturm Graz ist mit einem Achtungserfolg in die Ligaphase der Europa League gestartet. Österreichs Vizemeister hat dem französischen Spitzenteam Stade Rennes ein 0:0 abgerungen. Daniel Kolowitz.
3: Stade Rennes war zwar die bessere Mannschaft mit einem klaren Chancenplus, aber Sturm Graz hat mit Leidenschaft und der jüngsten Startelf der gesamten Europa League dagegen gehalten. Das Stadion hat die nötige Energie geliefert und so konnte man dieses beachtliche 0:0 gegen Frankreichs Top-Team holen, mit dem man nicht wirklich rechnen konnte, sagt Neo-Kapitän Jürgen Heil.
4: Sagst du absolut richtig. Ich glaube, wir waren schon der Underdog. Wir haben schon gewusst, dass wir zu Hause schon Leistung abliefern, was die Fans anstachelt und das ist uns gelungen und deswegen haben wir uns diesen Punkt da hart erkämpft.
3: Nächster Gegner der Grazer ist dann Mitte Oktober der englische Club Bournemouth. 2 ÖFB-Legionäre feiern Siege in der Europa League. Kevin Danso mit Sunderland 1:0 über Alkmaar. ÖFB-Neuling Felix Bacher gewinnt mit Lyon 2:1 gegen Anderlecht. Der AC Milan hingegen legt einen Fehlstart hin, 0:2 daheim gegen Benfica Lissabon.
1: Das waren die Nachrichten mit Martin Balder.
5: Das Oberösterreich-Wetter, das ist aktuell ziemlich nass und vor allem in der Nacht ist einiges an Niederschlag runtergekommen.
6: Ja, total. Also die Tabelle führt der Altmünster an mit 41 Liter auf den Quadratmeter. Knapp dahinter ist Wels und auch Unterach und da regnet es auch jetzt überall. Wir haben in Linz gerade 14 Grad, Bad Gäusern meldet 12 Grad, Freistadt 13 Grad und jetzt am Vormittag regnet es noch ein bisschen und dann zieht der Regen aber ab. Am Nachmittag wird es dann trocken. Kenner, sagen wir es mal so, aber es bleibt bewölkt, morgen am Freitag auch so bis zu 21 Grad. Es bleibt eigentlich meistens trocken, aber es kann sein, dass ein paar Regenspritze dabei sind und Richtung Wochenende wird es wieder eine Spur schöner und trockener.
5: Es ist gleich 6:04. 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
6: Und da schauen wir auf die Umfahrung Ebelsberg, da vor dem Mona-Lisa-Tunnel stadteinwärts. Da ist recht dichter Verkehr für knapp noch 6 in der Früh. Aktuell noch kein längerer Stau, aber 5 Minuten länger brauchen Sie da aktuell. Gute und vor allem sichere Fahrt.
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5: Und vor allem jetzt mit der Saragossa-Band. Guten Morgen.

0: Schönes Munterwerden mit Radio Oberösterreich, 6:10. Und eins fühlen wir alle, dieser Sommer bleibt in Erinnerung. Vor allem in der Landwirtschaft, allerdings nicht in guter Erinnerung. Auch die Hopfenernte ist dieses Jahr sehr, sehr schlecht.
1: Es ist ein Katastrophenjahr. Ernteausfälle bei unserem Betrieb mit den ersten Sorten sind wir schon bei 50% weniger. Die Sorte, wo wir da jetzt stehen, sind wir nur weiter unten, da sind wir bei 70%. Es sind beide Faktoren, die zu der Katastrophe geführt haben. Sowohl die Dürre als auch die Hitze.
2: Das ist Margit Ehrensberger. Na, das ist auszubringen. Sie ist Hopfenbäuerin in Pregarten und Sie müssen sich vorstellen, wir reden da einfach von 40% Einbußen bei der Ernte und diese Zahl, die kommt von der Mühlviertler Hopfengenossenschaft. Also das sind schon einige und es gibt natürlich schon erste Versuche mit hitzeresistenten Sorten.
0: Das 2026er Jahr, da ist es natürlich noch zu spät für hitzeresistente Sorten und da werden wir diese schlechte Ernte auch im Bier erschmecken können.
1: Der Hopfen entscheidet die Bitterheit und der Bitterwert, der da heuer rauskommt, wird halt ein bisschen weniger werden.
0: Weniger bitteres Bier, dafür sehr bittere Zeiten für die Hopfenbauern. Hoffentlich gibt es nächsten Sommer einfach wieder mehr Regen.

0: Spencer Davies Group schüttelt uns wach heute.
1: Guten Morgen, es ist 6.17 Uhr.
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0: schönes, entspanntes Aufstehen mit Radio Oberösterreich. Das ist uns ganz wichtig. Es ist ja noch sehr, sehr früh am Morgen. Kurze gemeinsame Orientierungsphase.
1: Es ist Donnerstag, es ist der 17.09. und es ist 6.22 Uhr.
0: Erst. Und jetzt nimmt uns U2 an der Hand mit ihrer wunderschönen Ballade With or Without You. Guten Morgen.

0: Guten Morgen mit Radio Oberösterreich an diesem Regentag jetzt noch. Später wird es eh trockener und das ist jetzt ganz wichtig für alle, die heute in der Früh mit dem Zug unterwegs sind.
1: Vor allem dabei macht's Renk, da geht es um die ÖBB und die Westbahn. Die Weststrecke ist nämlich dort nach einem Oberleitungsschaden unterbrochen. Für den Nahverkehr fahren zwischen Hörsching und Wels Ersatzbusse und Fernzüge, die warten die Dauer der Sperre einfach ab. Gute Reise.

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1: 6:30 der Überblick. Stundenlange Autobahnsperre in der Nacht nach einem schweren Lastwagenunfall bei Pucking. Es gibt immer weniger Rebhühner im Land. Das Wetter wird heute im Lauf des Tages freundlicher. Im Studio Christoph Kienast. Guten Morgen. Ein LKW-Unfall hat in der Nacht die A25, die Welser-Autobahn, im Bereich Pucking lahmgelegt. Vor allem die Bergungsarbeiten haben sich als schwierig herausgestellt. Caroline Bloberger mit den Details.
2: Gegen 9:30 wird die Feuerwehr zunächst wegen eines Ölaustritts nach einem Verkehrsunfall bei Pucking zur A25 alarmiert. Beim Eintreffen stellt sich jedoch heraus, es handelt sich um einen schweren Unfall. Kurz vor dem Knoten Haid ist der LKW aus bisher unbekannter Ursache von der Fahrbahn abgekommen und hat die Straße blockiert. 6 Stunden lang ist der Abschnitt zwischen Weißkirchen an der Traun und dem Knoten Haid gesperrt. Der verunglückte Lastwagen wird geborgen, ausgelaufener Diesel wird gebunden. Verletzt wird bei dem Unfall laut Rotem Kreuz niemand, erst in der Früh kann die Fahrbahn wieder freigegeben werden.
1: Fast im Minutentakt sind ab dem frühen Abend die Feuerwehren im ganzen Land alarmiert worden. Eine Unwetterfront ist von Bayern kommend über das Innviertel gezogen und hat dort Straßen und Häuser überflutet. Auch mehrere Bäume sind umgestürzt. Anschließend ist diese Gewitterfront Richtung Zentralraum gezogen und hat dort vor allem den Raum Kemerton an der Krems schwer getroffen. Verletzte hat es durch das Unwetter nicht gegeben, heißt es vom Roten Kreuz. Notfall-Heulieferungen aus dem Ausland, Ernteeinbußen und in manchen Fällen sogar Notschlachtungen. Der heurige trockene Sommer hat viele Landwirte hart getroffen. Nun fragen sich viele, wie geht's in den kommenden Jahren weiter und was kann man tun? Simona Pindeus hat nachgefragt.
3: Sollte sich ein Sommer wie heuer sofort wiederholen, was zwar als eher unwahrscheinlich gilt, malt der Agrarökonom Franziner Bell vom Österreichischen Institut für Wirtschaftsforschung WIFO folgendes Bild.
4: Auch da denke ich, wäre die Versorgungslage der Bevölkerung wahrscheinlich nicht gefährdet, aber für die landwirtschaftlichen Betriebe, die zweimal hintereinander von einem schweren Ereignis betroffen sind, wäre das wirklich eine Situation, die kaum tragbar ist.
3: Er empfiehlt Landwirten, eine Dürreversicherung abschließen, in guten Zeiten Investitionen verschieben, dafür Geldrücklagen aufbauen, für mehrere Jahre Heu einlagern, klimafitte Sorten setzen, den Boden durch durchdachte Bepflanzung nähren und somit durchlässiger machen. Auf den Schwammeffekt setzen auch immer mehr Landwirte, die Humusaufbau mit Minimalbodenbearbeitung kombinieren. Direktsaat, der Verzicht auf Pflüge und Bepflanzung zur Feldbeschattung sind dabei Schlagworte. Jedoch, eine Umstellung erfordert nicht nur Wissen, sondern wirtschaftliche Einbußen bis zu 10 Jahren. Techniken aus anderen Regionen können, müssen aber nicht funktionieren.
1: Haben Sie diesen Vogel in letzter Zeit gehört? Das ist ein Rebhuhn. In den letzten Jahrzehnten ist der Bestand dieser Tiere in Österreich um rund 80% zurückgegangen, heißt es vom österreichischen Tierschutzverein. Elisabeth Hufnagel hat sich angeschaut, warum.
5: Noch ist das Rebhuhn ein taubengroßer, graubrauner Vogel, vor allem im Voralpenraum zu finden. Die intensive Landwirtschaft würde den Tieren aber Lebensraum wegnehmen, kritisiert der Tierschutzverein. Kritik, die Landwirtschaftskammer aber nur bedingt versteht. Pflanzenbaudirektor Helmut Feitzelmeier sagt, es gebe bereits große Biodiversitätsflächen, aber
6: es ist wirklich schwierig unter den wirtschaftlichen Anforderungen, dass hier die Landwirtschaft noch weitere Leistungen für das Rebhuhn jetzt schaffen würde.
5: Der Verein sieht auch die Jägerschaft in der Pflicht, die Vögel bejagen würden. Christopher Böck vom Landesjagdverband Oberösterreich sieht gerade dahinter aber eine wichtige Aufgabe.
7: Eine gewisse Bejagung intensiviert oder regt ja die Reproduktion an, also die Fortpflanzung. Das ist in der Natur der Sache.
5: Laut dem Tierschutzverein sei das Rebhuhn ein Stellvertreter für einen alarmierenden Trend. Auch andere Feld- und Wiesenvögel würden zunehmend verschwinden.
1: Das war das ORF Radio Oberösterreich Frühjournal. Auf welches Wetter Sie sich heute einstellen können, da hat Sophie Peraus einen Überblick für Sie.
8: Ja, jetzt gerade brauchen Sie einen Schirm, wenn es dann gleich Richtung Arbeit oder Richtung den täglichen Plänen heute geht. Am meisten regnet es gerade in Frankenmarkt bei 13 Grad. Schau, ich wollte mir gerade St. Agatha durch die Webcam anschauen, da ist aber so nebelig, dass ich gar nichts sehe. Heute werden es bis zu 21 Grad und es schaut so aus, als würde es dann langsam immer trockener werden und am Nachmittag her könnte dann sogar ein bisschen Sonne dabei sein. Morgen, der Freitag, auch so bis zu 21, 22 Grad, auch wieder so ein bisschen durchwachsen, von allem ein bisschen was dabei und Richtung Wochenende wird es dann wieder circa 2, 3 Grad wärmer, also da werden wir uns so bei 23, 24 Grad einpendeln und es wird auch wieder sonniger.
9: Es ist 6.35 Uhr. 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
8: Recht dichter Verkehr schon auf der B3 der Donaustraße von Perg kommend Richtung Mauthausener vor der Abfahrt bei der Mauthausener Brücke. Dichter Verkehr ist auch vor dem Knoten Linz, also quasi auf der A7 der Mühlkreisautobahn Richtung Mühlviertel rauf, von beiden Richtungen kommend. Und was für alle, die Öffi fahren, interessant ist, wenn sie mit dem Zug bei Machtrenk vorbei müssen, da hat die Bahn gerade einen Oberleitungsschaden und deshalb ist da gerade der Bahnverkehr unterbrochen. Für den Nahverkehr fahren zwischen Hörsching und Wels jetzt schon Ersatzbusse. Die Fernzüge, die warten die Dauer der Sperre ab. Gute und vor allem sichere Fahrt.
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0: Guten Morgen, schönes Aufstehen am Donnerstag, Radio Oberösterreich um 6.43 Uhr. Kein Bier, kein Spritzer beim Match. Diese Regel gilt ab sofort bei den Steel Volleys Linz Steg. Das ist ja jetzt nicht irgendwer, das sind die vierfachen Frauen-Volleyballmeister.
1: Könnte man jetzt fragen, warum eigentlich? Dennis Bankowski spricht mit Obmann Christoph Hemmelmeier.
2: Sport und Alkohol, ist das wirklich verträglich? Muss das sein? Und das zweite Wesentliche da drinnen ist einfach das Vorbild für die Kinder, für die Jungen. Das sind die zwei großen Warum-Antworten.
3: Sieht man sich da als Vorreiter im Sport, auch was den Nachwuchs betrifft, wie Sie es angesprochen haben, oder befürchtet man auch Gegenwind, dass der eine oder andere sagt, das brauche ich zur Unterhaltung, jetzt komme ich nicht mehr?
2: Es ist uns völlig bewusst, dass das eine Entscheidung ist, die nicht allen schmecken wird, die nicht allen passen wird. Es ist wahrscheinlich auch, fühlt sich der eine oder andere dadurch provoziert, aber das ist nicht die Absicht. Es geht um den Sport und es geht um die Kinder. Das ist unsere Hauptaufgabe und deswegen ist für uns ganz klar, warum wir den Fokus so setzen.
1: Ja, man muss auch sagen, eine Getränkeliste wird jetzt echte Fans fix nicht abhalten. Hier kommst du.

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4: Am Mikrofon Martin Balder. Die EU-Kommission stellt heute neue Regeln zum Kinderschutz auf Social Media vor. Kinder unter 13 Jahren werden keine eigenen Accounts erlaubt und bis 15 nur eingeschränkte Konten mit begrenzter Bildschirmzeit und weniger süchtig machenden Algorithmen. Aus Straßburg, Verena Sophie Meyer.
5: Geht es nach der EU-Kommission, müssen Instagram, TikTok und Co. ihre Apps von Haus aus altersgerecht gestalten. Sie müssen auch zur Verantwortung gezogen werden, so ÖVP-Delegationsleiter Reinhold Lopatka.
6: Man muss hier Regelungen finden, wo man dann auch mit entsprechenden Strafen vorgeht. Anders wird es nicht gehen.
5: Für die grüne EU-Abgeordnete Lena Schilling geht es dabei nicht nur um junge Menschen.
7: Es ist auch gut, dass Kinder und Jugendliche nicht abhängig gemacht werden von irgendwelchen Algorithmen. Gleichzeitig möchte ich auch meine Oma schützen und alle anderen Menschen, die auf Social Media unterwegs sind.
5: Kritik kommt von Elisabeth Dieringer von der FPÖ. Sie sieht einen Vorwand.
8: Dass unter dem Deckmantel des Kinderschutzes das Establishment nun Schritt für Schritt wieder Kontrolle über die Informationsflüsse erlangen möchte.
5: Die Social-Media-Beschränkungen müssen dann mit den EU-Mitgliedstaaten und dem EU-Parlament verhandelt werden.
4: In Schweden hat die Opposition laut öffentlich-rechtlichem Rundfunk die Parlamentswahl am vergangenen Sonntag knapp gewonnen. Demnach kommt das Mitte-Links-Bündnis auf 175 der 349 Sitze und hat damit eine Mehrheit von einem Mandat. Derzeit werden noch die letzten Briefwahlstimmen ausgezählt, am Endergebnis werde das aber nichts mehr ändern, hieß es. Der britische Popsänger Ed Sheeran steht auf seiner USA-Tournee plötzlich ohne Mitmusiker da. Nachdem der Rapper Macklemore wegen einer pro-palästinensischen Aussage bei einem Konzert in New Jersey von der Tour ausgeschlossen wurde, sind nun auch alle anderen Vorgruppen und sogar Sheerans Band abgesprungen. Aus den USA, Christoph Kohl.
9: Free Palestine.
10: Diese Worte und die Reaktionen darauf stürzen Ed Sheerans Tour ins Chaos. Der einflussreiche Stadionbesitzer Robert Kraft sieht darin nämlich eine Hassbotschaft und drängt Sheeran dazu, Macklemore als Vorgruppe zu feuern. Der tut das, macht aber seinen Konzertveranstalter für die Entscheidung verantwortlich. Daraufhin springen alle verbliebenen Vorgruppen aus Solidarität mit Macklemore und den Palästinensern ab. Die Tour wird so zum Politikum. Eine demokratische Abgeordnete spricht von Zensur.
11: To censor speech.
10: Ed Sheeran will eigentlich nichts mit Politik zu tun haben. Jetzt steht er ohne Vorgruppe auf der Bühne und das im Zentrum einer politischen Kontroverse.
4: Die Wasserressourcen schrumpfen weltweit, besonders stark aber in Zentral- und Osteuropa. Das geht aus dem aktuellen Wasserbericht der Weltwetterorganisation hervor. Demnach gingen die Grundwasserspiegel in Mitteleuropa 2025 gegenüber den 10 Jahren davor so stark zurück wie kaum woanders. Die Dürre des heurigen Sommers ist in dem Bericht noch gar nicht berücksichtigt. Das waren die Nachrichten mit Martin Balder.
12: Beim Oberösterreich-Wetter regnet es aktuell noch weiter.
13: Es ist total nass, zum Beispiel in Bad Ischl, da sind wir jetzt gerade so bei 12 Grad. Auch in Altmünster ist es nass bei 13 Grad. Am wärmsten ist es gerade bei uns und innen in Linz mit 14 Grad. Auch bei uns tröpfelt so ein bisschen dahin, bis zu so 21 Grad werden es heute. Das heißt, ein bisschen Luft ist noch nach oben. Aber es wird heute, so wie es jetzt ausschaut, nicht den ganzen Tag regnen, aber es bleibt den ganzen Tag bewölkt. Morgen Freitag sehr ähnliches Wetter zu heute. Ab dem Wochenende wird es dann wieder eine Spur sonniger und es soll auch wieder trocken werden.
12: Es ist 7:03. 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
13: Wir schauen wieder auf die Weststrecke. Die ÖBB und die Westbahn, die haben da ihre Bahnfahrten unterbrochen, weil bei Machtrenk ein Oberleitungsschaden ist. Für den Nahverkehr fahren zwischen Hörsching und Wels Ersatzbusse. Die Fernzüge, die warten die Dauer der Sperre ab. Das wird eventuell ab 8 wird eventuell ein Gleis für den Fernverkehr frei. Das ist gerade reingekommen und auch ganz aktuell die B3, die Donaustraße. Von Perg nach Mauthausen brauchen Sie im Frühverkehr 10 Minuten länger. Gute und vor allem sichere Fahrt.
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12: Es gibt Musik und es gibt Musik. Oh. Auf diesen Song freuen wir uns schon den ganzen Morgen.
13: Perfekt, jetzt ist die stressigste Zeit. Also wenn alles ganz schnell gehen muss, ist Bob Marley super.
12: Bob Marley für Sie und davor geben wir Gas.

0: Guten Morgen, Radio Oberösterreich, um 6:55 gleich. Gibt es jemanden in Oberösterreich, der Felix eine zweite Chance gibt? Das haben wir Sie gestern genau um diese Uhrzeit gefragt und die Antwort ist ja, ja, ja.
1: Und falls Sie nicht wissen, um was es gerade geht, ganz viele Radio Oberösterreich-Hörer und Hörerinnen hat das gestern bewegt. Der 30-jährige Felix aus Linz, der ist obdachlos und der wünscht sich wirklich nur eines.
2: Ich wünsche mir, dass ich wieder arbeiten gehen kann. Das war gerade mein bester Wunsch einfach.
0: Guten Morgen, Dimitri Weikl aus Wels. Sie haben die Geschichte von Felix gestern gehört und Sie würden ihm gerne diese Chance geben. Guten Morgen.
3: Ja, guten Morgen. Genau, also ich habe das auf Instagram gesehen und im Radio gehört und ich habe einen kleinen Handwerksbetrieb in Wels und möchte dem Felix da gerne aus dem Teufelskreis raushelfen und würde ihm da gerne ein Jobangebot machen, beziehungsweise würde mich mit ihm gemeinsam um eine Wohnung kümmern, dass wir ihm da ein bisschen unterstützen dabei.
1: Mega Angebot, Wahnsinn.
0: Dimitri Weikl, das ist so schön, das zu hören, weil wir haben jetzt alle das Gefühl, die Welt ist doch noch okay.
3: Ja, es war mir irgendwann gestern ein Bedürfnis, ja.
1: Sie haben eine Bodenlegerfirma in Wels. Menschen, die was arbeiten wollen, die sind bei Ihnen immer herzlich willkommen.
3: Wir haben das Glück, dass wir im Handwerk doch keine Wirtschaftskrise haben und jeder, der was arbeiten will, ist bei uns willkommen. Ganz egal, was für Hintergrund, wir finden für jeden einen Platz.
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0: Guten Morgen da raus in den Regen. Radio Oberösterreich um jetzt gleich 7.23 Uhr und es gibt eine Gruppe von Händel.
1: Ma.
0: Die sind gerade ziemlich schlecht gelaunt.
1: Ma. Da haben wir ein Foto bekommen über unser WhatsApp-Postfach von der Manuela Eichinger aus St. Marienkirchen an der Polsenz und die hat ihre Küken abfotografiert. Die stehen mitten in den Hagelkörnern und schauen wirklich ganz unglücklich dran.
0: Sauer. Aber dort scheint soweit alles gut zu sein. Es hat allerdings letzte Nacht wahnsinnig viele Feuerwehreinsätze gegeben. Die Liste ist fast unendlich. Eine Bilanz hören Sie jetzt gleich im Radio Oberösterreich Frühjournal bei Christoph Kienast. Danke für Ihren Einsatz.

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2: 7:30, der Überblick. Schwere Unwetter haben Oberösterreich getroffen. Die Feuerwehren sind zu 200 Einsätzen ausgerückt. Legionellen sorgen bei den Gesundheitsbehörden im Land weiter für Wirbel. Das Wetter wird heute im Lauf des Tages freundlicher. Im Studio Christoph Kienast. Guten Morgen. Am Abend und in der Nacht ist eine schwere Unwetterfront über Oberösterreich gezogen. Besonders getroffen hat es Orte im ganzen Bundesland, vom Innviertel bis in den Zentralraum und das Mühlviertel. Etwa 200 Mal sind die Feuerwehren ausgerückt. Einen außergewöhnlichen Einsatz hat es im Mühlviertel gegeben. Caroline Ploberger mit den Einzelheiten.
3: Gegen 7 Uhr am Abend wird in Mitterkirchen im Machland im Bezirk Perg Alarm gegeben. Gleich 5 Feuerwehren werden alarmiert. Es hat einen Unfall mit einem Lastwagen gegeben. Eduard Peireder, Feuerwehroffizier vom Dienst.
4: Laut Aussage des LKW-Lenkers ist ihm durch einen Blitzschlag Kanaldeckel entgegengekommen und hat das Fahrzeug getroffen. Und daraufhin hat er ihm das Fahrzeug verrissen und ist im Straßengraben gelandet. Und das war ihm dann der Einsatz der Feuerwehr, dieses Fahrzeug auch wieder zu bergen.
3: Im Zentralraum ist besonders die Region rund um Kemmerton an der Krems von den Unwettern betroffen. Hier müssen mehrere beschädigte Dächer gesichert werden. Auch das Innviertel wird schwer getroffen. Von Treubach über Gurten bis Ried im Innkreis. Erst gegen 21 Uhr kann Entwarnung gegeben werden. Verletzt wird bei dem Unwetter niemand, heißt es vom Roten Kreuz.
2: Die Welser Autobahn ist heute Nacht bei Pucking stundenlang gesperrt gewesen. Ein Lastwagen ist kurz vor dem Knoten Heid durch den heftigen Regen ins Schleudern geraten und ist gegen ein Auto gefahren. Die Polizei hat technische Mängel bei dem LKW festgestellt und der Autofahrer hat keinen Führerschein und dürfte Drogen genommen haben. Legionellen halten die Gesundheitsbehörden im Land weiter in Atem. In Linz sind 3 Menschen daran gestorben. Seit gestern ist bekannt, dass auch in der Kaserne Hörsching Legionellen entdeckt worden sind. Dort ist zum Glück niemand erkrankt. Patrick Steinbock hat sich die aktuelle Lage angeschaut.
5: Die Lungenentzündungen durch die Legionärskrankheit können schwer verlaufen. Das zeigt ein Fall im Kepler Uniklinikum. Ein junger Mann befindet sich bereits seit mehreren Wochen auf der Intensivstation. Aktuell gäbe es aber in Zusammenhang mit dem Legionellenausbruch der vergangenen Wochen keine neuen Patientinnen und Patienten, sagt Infektiologe Helmut Salzer vom KUK. Bei einigen Patientinnen und Patienten ist das Bakterium nachgewiesen worden, das genetisch mit den Legionellen aus einer Kühlanlage auf einem Gebäude der Linz AG übereinstimmt. Diese Aufklärung gelinge aber nicht bei allen Patienten, weil die Diagnose oft bei einem Urintest festgestellt wird und das Bakterium dabei nicht direkt nachgewiesen werde. Dann helfen bei der möglichen Klärung Daten wie Wohn- und Aufenthaltsort, der zeitliche Zusammenhang, Windrichtung oder Wetterbedingungen, so Salzer. Nach dem Tod einer 81-jährigen Linzerin liegt jetzt auch eine Anzeige gegen Unbekannt vor. Die Staatsanwaltschaft hat noch nicht mit Ermittlungen begonnen.
2: Die Landwirtschaft hat einen harten Sommer hinter sich. Ernteausfälle wegen der Dürre, hohe Kosten für Futter und zum Teil Notschlachtungen, weil das Futter ganz einfach ausgegangen ist. Jetzt wird in der Landwirtschaft diskutiert, wie man sich besser auf kommende Dürren vorbereiten kann. Simona Pindeus, guten Morgen. Du hast dich in der Landwirtschaft umgehört. Was ist denn jetzt der Plan?
6: Guten Morgen. In der Landwirtschaft sind Dürren oder andere Naturkatastrophen etwas, das man kennt, das zwar ein Schlag ist, aber für die meisten Betriebe bewältigbar. Mehrere Dürren knapp hintereinander sind es dann aber nicht mehr. Ein Agrarökonom vom Wirtschaftsforschungsinstitut rät daher etwa, Investitionen in guten Perioden besser auszulassen und stattdessen Geldrücklagen aufzubauen. Er sagt, ein toller neuer Stall, der eigentlich mehr Ertrag bringen sollte, dann aber wegen des Futtermangels zu 20% leer steht, bringe ja sowieso nicht den gewünschten Effekt. Da sei es besser, das Geld bei Dürre so wie heuer für das rare und somit teurere Futter übrig zu haben und auch ohne Gewinn oder mit Verlusten gut über die Runden zu kommen, bis wieder eine gute Ernte möglich ist.
2: Jetzt regnet es ja wieder, aber wie schnell kann sich die Landwirtschaft erholen?
6: Das kommt auf die Niederschlagsmengen an. Die Landwirtschaft bräuchte jetzt im Herbst viel Regen, damit die Felder gut versorgt sind. Einige sagen, mit normalem Niederschlag ist das jetzige Defizit für ausreichendes Wasser im nächsten Jahr nicht mehr aufzuholen.
2: Das gebe ich jetzt gleich an unsere Wetterredaktion weiter. Sophie, wie schaut's mit dem Regen aus?
7: Ja, den meisten Regen heute haben wir tatsächlich schon hinter uns. Da führt Altmünster gerade die Tabelle an. Da waren es in den letzten 24 Stunden über 40 Liter auf den Quadratmeter. Da sind es jetzt auch gerade 13 Grad. Ostermitting meldet auch 13 Grad. Wenn ich es mir jetzt so anschaue, morgen soll es dann auch nochmal ein bisschen regnen am Freitag. Das Wochenende wird dann aber eher wieder trocken. Also morgen Freitag genauso wie heute ein bisschen durchwachsen bei so 20, 21 Grad. Samstag, Sonntag wird dann eine Spur wärmer und eben wieder sonnig. Aber in der Nacht auf Montag, so steht es jetzt zumindest in der Prognose, kommt dann eine Kaltfront nach Oberösterreich und da gibt es dann wieder ordentlich Regenschauer.
8: Es ist 7.35 Uhr. Hier kommt Ihr Blick auf die Straßen im Land.
7: Wir schauen auf die A7, die Mühlkreisautobahn, direkt rein in den Frühverkehr und zwar Richtung A1. Ab Treffling brauchen Sie da 10 Minuten länger. Dann schauen wir noch auf die Weststrecke. Da gibt es bei Machtrenk einen Oberleitungsschaden gegeben. Der ist nämlich jetzt behoben worden, lese ich gerade. Das betrifft die ÖBB und die Westbahn. Auf einem Gleis ist der Fahrbetrieb jetzt wieder möglich. Der Regionalexpress und die Fernzüge, die können wieder fahren. Für die S-Bahn fahren weiterhin zwischen Hörsching und Wels Ersatzbusse. Gute und vor allem sichere Fahrt.
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0: 7.44 Uhr. Guten Morgen mit Radio Oberösterreich.
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1: 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Radio Oberösterreich um 7:45. Eine wichtige Info ist gerade reingekommen für die A9.
2: Die Pyrenautobahn, und zwar Richtung Slowenien. Der Tunnel Klaus ist gesperrt, also zwischen Klaus und St. Pankraz. Da ist ein Unfall passiert. Ausweichen ist am besten über die B138 möglich. Gute und vor allem sichere Fahrt.
1: Jetzt gleich mit Miriam Makeba und davor Chris Steger. Leicht kennt man's haben. Guten Morgen.
2: Morgen.
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ganz gemütlichen guten Morgen mit Radio Oberösterreich. Jetzt wird's aber aufregend. Wir schicken Sie zu einem Konzert. Für das können Sie noch nicht einmal Tickets kaufen.

0: Ist das genau Ihre Musik?
1: Simply Red kommen im nächsten Sommer, also nächstes Jahr, auf die Burg Klamm. Und die ersten beiden Tickets, die gewinnen Sie hier in Radio Oberösterreich.
0: So aufregend, wir haben wirklich die ersten beiden Tickets, man kann es noch nirgends kaufen, Sie gewinnen schon vorher. Kurz nach 8, Radio Oberösterreich, hören, dringend.

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1: Heute mit Andrea Springer-Hochholzer von der Raiffeisen Landesbank Oberösterreich.
2: Guten Morgen. Wie allgemein erwartet, erhöhte die US-Notenbank Fed die Leitzinsen um 0,25 Prozentpunkte. In erster Linie soll damit der hohen Inflation entgegengewirkt werden. Die gestiegenen Ölpreise sind Inflationstreiber. Auch der solide Arbeitsmarkt veranlasste die Fed schließlich zur ersten Zinserhöhung seit mehr als 3 Jahren. Höhere Zinsen dämpfen allerdings die Nachfrage am Aktienmarkt. Der Dow Jones schloss mit einem Minus von 1,2%. Eine uneinheitliche Entwicklung verzeichnen heute die asiatischen Aktienbörsen. Der Nikkei-Index schafft ein leichtes Plus, der Hang Seng gibt um rund 0,5% nach.
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12: Am Mikrofon Martin Balder. EU-Kommissionspräsidentin Ursula von der Leyen präsentiert heute einen Gesetzesvorschlag für ein EU-weites Social-Media-Verbot für Kinder unter 13 Jahren. Trotz dieser Pläne will Österreich am nationalen Alleingang festhalten. Schon mit Jahresbeginn sollen hierzulande Social-Media-Plattformen für alle unter 14 verboten werden. Felix Nowak berichtet.
13: Die Richtung der EU-Kommission stimme, das Tempo weniger, das sagt sinngemäß Digitalisierungsstaatssekretär Preul von der ÖVP. Schon Anfang 2027 soll das nationale Verbot in Österreich in Kraft treten. Es soll bis zum 14. Geburtstag gelten und damit ein Jahr länger, als es auf EU-Ebene geplant ist.
14: Ich glaube, dass 13 Jahre zu niedrig angesetzt ist. Ich würde mir wünschen, dass es höher ist, nämlich mit 14 Jahren. Nichtsdestotrotz, wir müssen es möglichst rasch irgendwie umsetzen. Das bedeutet, wir können aus meiner Sicht, wenn die europäische Ebene jetzt weitere 3 Jahre braucht, kann es einfach nicht warten.
13: Nächste Woche geht für das österreichische Vorhaben die Begutachtung zu Ende. Parallel muss die EU-Kommission zustimmen, die nationalen Alleingängen aber eher skeptisch gegenübersteht. Eine Rückmeldung aus Brüssel wird bis Ende Oktober erwartet. Sollte es dort gröbere Bedenken geben, könnte sich das österreichische Social-Media-Verbot durchaus noch verzögern.
12: Der kanadische Regierungschef Mark Carney hält heute Mittag eine Rede vor dem Europäischen Parlament. Carney hatte angesichts der zunehmenden Spannungen mit US-Präsident Donald Trump angekündigt, eine engere Anbindung an die EU anzustreben. Kommissionspräsidentin von der Leyen hat daraufhin eine assoziierte Mitgliedschaft Kanadas vorgeschlagen. Trump erklärte, falls er darin einen feindseligen Akt sehen sollte, werde er Europa mit hohen Zöllen belegen und die Handelsbeziehungen in vielen Bereichen einstellen. In Österreich breiten sich derzeit 2 Tarantelarten aus, die schwarzbäuchige Tarantel und die südrussische Tarantel. Die Spinnen finden ihren Lebensraum aber nicht nur in der Natur, sondern auch in Wohnungen und Häusern. Mehr von Larissa Rausch.
15: Auf der Suche nach einem geeigneten Winterquartier oder einem Partner legen Taranteln große Strecken zurück und verirren sich dabei immer wieder in Wohnungen oder Häuser. Gesichtet wurden sie bereits im Burgenland, Wien, Niederösterreich und der Steiermark. Kammerjägerin Marianne Jäger weiß, was dann zu tun ist.
16: Einerseits kann man die Spinne dort lassen, wo sie ist, weil sie ist nützlich. Oder man fängt sie weg, entweder mit einem Schnappi oder mit einem Glas und einem Papier und fängt sie so ein und setzt sie so vors Fenster. Ich persönlich würde die Spinne dort lassen, weil sie eben Insekten frisst.
15: Die südrussische Tarantel wird übrigens bis zu 4 cm groß und ist damit die größte Spinnenart in Mitteleuropa.
12: In Spanien ist bei heftigen Regenfällen mindestens eine Person ums Leben gekommen. Laut Feuerwehr wurde in der Nähe von Barcelona die Leiche eines Mannes gefunden, dessen Auto von einem über die Ufer getretenen Bach fortgeschwemmt worden war. Die Unwetter hatten im Osten Spaniens schwere Überschwemmungen verursacht. Das waren die Nachrichten mit Martin Balder.
1: Bleiben gleich beim Regen.
9: Ja, es bleibt nass heute in Oberösterreich. Zumindest sagen wir es mal so, eigentlich den meisten Regen, den haben wir schon wieder hinter uns. Am meisten geregnet in der letzten Stunde hat es am Attersee da in Unterach. Da sind es jetzt gerade knapp 13 Grad. In Linz 14 Grad, da tröpfelt es auch noch dahin. In Vöcklabruck gleiches Spiel bei 13 Grad. Aber es reißt heute dann noch ein bisschen auf, beziehungsweise der Regen wird weniger bewölkt. Bleibt es leider wirklich den ganzen Tag. Ist auch gut, ist es mal nicht so heiß. Morgen am Freitag auch so bis zu 21 Grad, auch so ein Mischmaschwetter zwischen Wolken und Regen. Und Richtung Wochenende wird es dann wieder ein bisschen schöner mit so um die 24 Grad.
1: Es ist 8:03. 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
9: Und da schauen wir direkt wieder auf die A9, die Pyrenautobahn. Da ist immer noch der Tunnel Klaus gesperrt. Und zwar Richtung Slowenien, eben zwischen Klaus und St. Pankraz. Da ist ein Unfall passiert. Sie weichen am besten über die B138 aus. Sie brauchen länger im Frühverkehr auf der A7 der Mühlkreisautobahn Richtung A1. Ab Treffling 10 Minuten mehr Fahrzeit einfach im Frühverkehr. Dann haben wir noch die B129. Die Everdinger Straße, wieder Richtung Linz, von St. Margareten bis zur Abzweigung Römerbergtunnel. Aktuell ein Plus von einer Viertelstunde. Dann schauen wir noch Richtung Mauthausen auf die B3, die Donaustraße, von Perg Richtung Mauthausen im Frühverkehr auch eine Viertelstunde länger. Gute und vor allem sichere Fahrt.
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1: Und wir zwei, wir haben Kolleginnen, die sagen, das ist der schärfste rothaarige Mann, den es gibt.
17: Hi everyone, simply right here.
1: Mick Hacknell. Ist er wirklich so toll? Sie können es erleben. Simply Red. Kommen im Sommer, nächsten Sommer, zu einer der schönsten Locations des Landes. Sie spielen wieder auf der Burg Klamm.
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1: Beweisen Sie uns Ihre Textsicherheit und die ersten Tickets, es gibt noch nicht einmal Tickets im Verkauf, die gehören Ihnen. 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

0: Schönen Donnerstagmorgen mit Reinhard Schendrich in Radio Oberösterreich. Es ist 16 Minuten nach 8. Konzerttickets gewinnen, bevor das Konzert überhaupt in den Verkauf geht.
1: Heftig.
0: Das bekommen Sie jetzt nur hier in Ihrem Radio Oberösterreich. Wir haben jetzt, genau jetzt, 2 Tickets für Simply Red zur Verfügung gestellt von Klamm Live.
1: Guten Morgen, Thomas Schumacher aus Linz. Warum sind Sie Simply Red-Fan?
2: Ja, das ist einfach eine coole Band. Ich habe den einmal live in Ibiza gesehen, in irgendeinem Club. Das ist auch schon lang aus.
1: Wahnsinn. Und jetzt vielleicht auf der Burg Klamm.
0: Von Ibiza auf die Burg Klamm. Wir haben einen Auftrag für Sie, lieber Thomas. Der größte Simply Red-Song aller Zeiten spielen wir jetzt an. Er wird dann aber plötzlich aufhören und dann müssen Sie textsicher weitersingen. Schaffen Sie das, gehören die Tickets Ihnen.
2: Ja, ich versuch's.
0: Passt. Thomas, es geht schon los.

0: by now.
1: Mehr Passion. Thomas, wie geht's weiter?
0: You will never know.
1: Das darfst du uns, das kaufen wir.
0: Das ist wahr, textsicher bin ich nicht.
1: Ja, aber ich glaube, ein paar, wir haben das für viele Wörter, das ist doch wunderbar.
2: War dabei.
1: Thomas, Sie werden auf der Burg Klamm laut mitsingen, dann textsicher hoffentlich, 30. Juli 2027. Es gibt noch keine Tickets im Verkauf, die ersten beiden gehen an Sie. Wer darf mit?
0: Meine Frau natürlich.
1: Richtige Antwort, guter Mann. Tickets kommen 30. Juli 2027. Sie sind dabei beim Simply Red Konzert auf der Burg Klamm.
0: Dankeschön, freue mich.
1: Und wir alle gemeinsam freuen uns aufs nächste Jahr. Viele Konzerte wie diese.

0: den Beach Boys durch den Regen düsen. Guten Morgen Oberösterreich und guten Morgen nach Bad Ischl. Da haben wir gerade ein Video bekommen.
1: Von der Sabine und der Pia. Ganz liebe Grüße. Sie shaken gerade im Auto ab zu Radio Oberösterreich. Schicken Sie uns auch gern was. Und dann 0800 95 2 95 2.
0: Und jetzt bin ich gespannt auf die Bewegungen zum Bobby McFerrin. Don't worry, be happy. Da geht was.

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2: 8:30 im Studio Christoph Kienast. Die Feuerwehren sind ab dem frühen Abend im Dauereinsatz gewesen. 200 Mal sind sie ausgerückt. Der Grund sind die schweren Unwetter gewesen, die von Bayern kommend Oberösterreich voll erwischt haben. Eduard Peyereder, Feuerwehroffizier vom Dienst.
3: Baum über Straße, Keller überflutet, Garage überflutet, abgedeckte Dächer, Baum auf Dach. Das sind so die typischen Schadensbilder, die die Feuerwehr dann zu bewältigen hat.
2: Zunächst ist vor allem das Innviertel von Gurten bis Ried im Innkreis betroffen gewesen. Danach ist diese Gewitterzelle quer durch das Bundesland Richtung Zentralraum gezogen. Vor allem in Kematen an der Krems haben heftige Sturmböen eine Spur der Verwüstung hinterlassen. Bei Passau ist ein Nachbarschaftsstreit eskaliert. Ein 30-Jähriger hat das Gartentor seines Nachbarn an eine Stromleitung mit 230 Volt angeschlossen. Wie die Passauer Neue Presse berichtet, soll er auch noch Waschbetonplatten davor gestapelt haben. Der 79-Jährige hat gleich die Polizei alarmiert. Diese Woche hat die Hopfenernte in Oberösterreich begonnen. Und die ist wegen des trockenen Sommers, kurz gesagt, eine Katastrophe. Zum Teil gibt's Ernteausfälle von über 70%. Was heißt das fürs Bier? Wird's deshalb eine Preiserhöhung geben? Markus Thaller von der Brauunion in Linz sagt dazu.
4: Nein, definitiv nicht. Wir hatten in der Vergangenheit ja auch schon schlechtere Ernten und haben aus dem schon sehr viel gelernt und haben natürlich genügend Reserven hier. Das heißt, wir kalkulieren aufgrund der aktuellen klimatischen Bedingungen natürlich schon immer damit, dass solche Missernten kommen können.
2: Dürrehilfen gibt's für die Hopfenbauern übrigens keine. Das waren die Nachrichten aus Oberösterreich. Jetzt zum Wetter und Sophie Peraus.
5: Ja, ein bisschen regnet es gerade noch, zum Beispiel in Bad Gäusern, in St. Wolfgang, am Abtersee oder auch in Unterach, teilweise auch noch oben im Mühlviertel. Am wärmsten ist es in Linz bei 14 Grad. In Enns am Stadtplatz, da beim Stadtturm, messen wir auch 14 Grad. Mondsee meldet 13 Grad, bis zu 21 Grad werden es heute. Heißt, ja, nicht ganz so kalt, aber auch nicht zu heiß, was heute schon ist. Es bleibt so ein bisschen feucht, aber ab dem Nachmittag ist es dann nur mehr bewölkt. Regnen soll es nicht mehr. Morgen gleiches Spiel, immer ein paar Regentropfen dabei, aber grundsätzlich trocken und bewölkt. Und Richtung Wochenende wird es dann wieder sonnig und so um die 24 Grad.
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5: Puh, da ist immer noch einiges los. Wir schauen auf die A9, die Pyrenautobahn Richtung Slowenien. Da ist immer noch der Tunnel Klaus gesperrt. Da ist mittlerweile vor fast einer Stunde ein Unfall passiert. Und deshalb ist eben zwischen Klaus und St. Pankraz der Tunnel Klaus gesperrt. Sie weichen am besten über die B138 aus. Dann, am meisten Plus haben Sie gerade auf der B3 der Donaustraße von Perg nach Mattau im Frühverkehr, da brauchen Sie 20 Minuten länger. In Linz sitzt eine Viertelstunde vor dem Römerbergtunnel Richtung Donaulände und auf der B129 der Everdinger Straße Richtung Linz von St. Margareten quasi bis zur Abzweigung Römerbergtunnel brauchen Sie auch eine Viertelstunde länger. Gute und vor allem sichere Fahrt.
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0: Schönen Donnerstag, Oberösterreich. Hier ist Radio Oberösterreich um 8.41 Uhr. Und ich glaube, wir sind uns alle einig, es ist nichts blöder, als wenn man eine dringende Frage hat und niemanden findet, der eine gescheite, also eine fundierte Antwort drauf hat. Dafür gibt es hier in Radio Oberösterreich die Expertenstunde.
1: Heute geht's wieder los am Vormittag bei unserer Kollegin Katrin Wachauer. Zu Gast ist Lungenfacharzt Bernd Lamprecht.
0: Sie können Ihre Fragen stellen heute zum Thema Vorsorge zahlt sich aus, der Schlüssel zu gesunden Altern. Das heißt, Sie können auch jetzt schon Fragen stellen, anrufen, schreiben, WhatsAppen und natürlich auch während der Expertenstunde direkt live auf Sendung anrufen.
1: Wir haben auch gleich noch ein zweites Angebot quasi auch, wer lieber persönliche Beratung sucht. Heute laden wir Sie ein zu uns ins ORF Landesstudio. Da gibt es gemeinsam mit Oberösterreichs Apothekerinnen und Apothekern den Aktionstag Gesundheit. Also kommen Sie zu uns nach Linz.
0: 10 Uhr geht schon los, bis 16 Uhr. Kostenloser Gesundheitscheck. Blutdruck, Blutzucker, Sehhörtest. Beratung rund ums Herz.
1: Alles da.
0: Einmal alles durch. Sie sind herzlich eingeladen.

0: My Love, Pointer Sisters in Radio Oberösterreich und jetzt wieder ganz entspannt, Eric Clapton, Wonderful Tonight. Wenn Sie dieses Ding-Di-Ding hören, geht es Ihnen hoffentlich schon ein bisschen besser.
1: Schönen Vormittag, vor allem einen gemütlichen Donnerstag.
0: Ding-Di-Ding, stimmt das nicht?
1: Doch.
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2: Am Mikrofon Martin Balder. In Schweden wird heute das Ergebnis der Parlamentswahl vom vergangenen Sonntag bekannt gegeben. Laut dem öffentlich-rechtlichen Rundfunk hat das Mitte-Links-Bündnis unter der Führung der Sozialdemokraten die Mehrheit. Der Vorsprung beträgt aber nur ein Mandat. Hartmut Fiedler berichtet.
3: Die letzten Briefwahlstimmen werden in Schweden noch ausgezählt, aber es dürfte so gut wie sicher sein, dass es zu einem Regierungswechsel in Stockholm kommt. Die bisher regierende Mitte-Rechts-Koalition hat die Wahl verloren und würde auch mit Hilfe der rechtsextremen Schwedendemokraten im Reichstag in der Minderheit bleiben. Wahlsiegerin und vermutlich neue Ministerpräsidentin ist Magdalena Andersson, die Vorsitzende der Sozialdemokraten. Gefeiert hat sie schon am Sonntag. Die Parteien links der Mitte haben zusammen 175 der 349 Mandate, wenn die Prognose des schwedischen Rundfunks stimmt. Ergibt eine Mehrheit von einem Mandat. Andersson könnte das in Kauf nehmen oder versuchen, die Mehrheit zumindest durch eine zusätzliche Unterstützung durch eine Partei aus dem Mitte-Rechts-Bündnis auszubauen.
2: EU-Kommissionspräsidentin Ursula von der Leyen präsentiert heute einen Gesetzesvorschlag für ein EU-weites Social-Media-Verbot für Kinder unter 13 Jahren. Die Vorgaben sollen auch auf Online-Spiele und KI-Chatbots ausgeweitet werden. Der Entwurf soll weiters präzisieren, wie die Kommission die Regeln durchsetzen und welche Strafen es für die Digitalkonzerne geben soll. Das US-Repräsentantenhaus hat ein umfassendes Sanktionspaket gegen Russland verabschiedet. Es gilt als das bedeutendste Gesetzesvorhaben mit Bezug zur Ukraine seit dem Amtsantritt von Präsident Donald Trump. Der Senat hat dem Entwurf bereits im Vormonat zugestimmt. Die Strafmaßnahmen richten sich unter anderem gegen die russische Schattenflotte und ermächtigen Trump, Zölle von bis zu 100% gegen China, Indien und andere Abnehmer von russischem Öl und Gas zu verhängen. Trinkwasser hat für die Österreicherinnen und Österreicher oberste Priorität, wenn es zu Wasserknappheit kommen sollte. Das zeigt jetzt eine repräsentative Umfrage im Auftrag der österreichischen Vereinigung für das Gas- und Wasserfach. Mehr von Laura Graf.
4: 78% der Bevölkerung erwarten, dass die Trinkwasserversorgung Vorrang hat. Nur 15% denken bei Wassermangel zuerst einmal an die Landwirtschaft und sogar nur 6% an die Industrie. Generell gehen die Menschen in Österreich davon aus, dass Trinkwasser immer schlechter verfügbar sein wird, während der Wasserverbrauch steigt. Die Gas- und Wasserfachvereinigung fordert jetzt, dass die Trinkwasserversorgung auch im Gesetz als Priorität verankert wird. Außerdem drängt sie auf das Wasserentnahmeregister, das im Regierungsprogramm angekündigt ist, und zwar bald, damit dokumentiert wird, wer wie viel Wasser entnimmt. Auch 8 von 10 Menschen in Österreich sprechen sich für so ein Register aus.
2: Das waren die Nachrichten mit Martin Balder.
5: Einen schönen Vormittag und damit zum nassen Wetter in Oberösterreich mit Sophie Peraus.
6: Ja, nass ist es aktuell noch in Bad Gäusern zum Beispiel, in Bad Ischl oder in Weiher. Trocken aber dafür schon im Monsee, in Ostermitting oder auch in Papnenkirchen. Und das sagt uns eigentlich ziemlich genau, was heute mit dem Wetter ist. Jetzt am Anfang noch ein bisschen nass und dann trocknet es aber wirklich so ein bisschen aus und ab. Ja, ab dem Nachmittag ist es dann eigentlich bewölkt. Also die Sonne wird heute nicht wirklich vorbeikommen. Morgen sehr ähnliches Spiel, am Freitag da auch teilweise ein bisschen regnerisch, dann wieder trocken und am Wochenende dann bis zu 24 Grad kein Regen und Sonne.
5: Super für Lust aufs Wandern am Sonntag in Gmunden zum Beispiel.
6: Genau so ist es.
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6: Ja, und da hat sich der Frühverkehr endlich beruhigt. Und ich habe auch gute Nachrichten vom Tunnel Klaus für Sie von der A9 der Pyrenautobahn Richtung Slowenien. Da war ja eine Unfallstelle direkt im Tunnel und deshalb war der Tunnel gesperrt. Und jetzt ist aber die Strecke zwischen Klaus und St. Pankraz wieder frei. Und auch von der ÖBB kommt eine gute Nachricht. Und zwar war ja heute in der Früh bei Machtrenk ein Oberleitungsschaden auf der Weststrecke. Und da fährt jetzt die S-Bahn zwischen Hörsching und die fährt wieder, genau, aber auch Ersatzbusse. So geht's jetzt. Genau, gute und vor allem sichere Fahrt.
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5: Eine Geschichte wie aus einem Film eigentlich. Also ich habe gestern Umzugskartons gepackt, ich ziehe um. Es hat geschüttet. Mhm. Ich denke mir, ja, geht schon, lauf schnell durch den Regen zum Haus. Steig aus dem Auto aus, pack den Karton und er reißt.
6: Was war's drin denn?
5: Mein ganzes Klump, also alles Mögliche, landet auf der nassen Straße. Ich dutsch nass, hab mal kurz geschrien, ganz Linz hat's gehört.
6: Das war
5: wie im Film, oder? 10 Minuten später, sagen wir 40 Minuten später, habe ich wieder drüber gelacht.
6: Oh Gott.
5: Mei, oder?

0: Ein grauer Donnerstag. Bis jetzt. Das ist Radio Oberösterreich bei der Arbeit. Und Oberösterreich ist fleißig. Einen schönen Vormittag noch trauen.
1: Hallo, das spricht die Drach Margit. Ich habe heute Homeoffice und ich muss arbeiten zu Hause.
0: Ist ja quasi immer ein fixer Tag in der Woche, genau. Homeoffice?
1: Ja, genau.
0: Okay. Und sind Sie effizienter im Homeoffice?
1: Ja, schon.
0: Es gibt ja jetzt eine neue Studie, die sagt, im Homeoffice sind wir ausgeschlafener. Wir sitzen natürlich aber auch mehr.
1: Das stimmt, ja.
0: Ja. Das heißt, irgendwie bewegen dazwischen, oder? Mal strecken, dehnen.
1: Ja, ich mache es halt einfach so, ich stelle mir das Trinken in die Küche und dann muss ich immer wieder aufstehen und wieder gehen und wieder aufstehen und wieder gehen.
0: Ah, das ist ein super Tipp.
1: Ja.
0: Und dazwischen wieder einen Kaffee holen, oder?
1: Bewegen wir sich auch.
0: Dann wünschen wir einen schönen Tag im Homeoffice.
1: Ja, danke schön.
0: Ja, und zum Arbeiten dazu die beste Musik.
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passt wunderbar zum Wetter heute draußen. So rhythmisch wie der Nieselregen. Aber es wird ja heute noch etwas freundlicher und dann hört es sich mehr nach Appa an. Das ist Radio Oberösterreich am Donnerstag.

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5: 9:30 im Studio Christoph Kienast. Ein Blitzeinschlag hat am Abend im Mühlviertel für einen ungewöhnlichen Verkehrsunfall gesorgt. Ein 27-Jähriger ist mit seinem Lieferwagen bei Mitterkirchen im Machland unterwegs gewesen, als plötzlich ein Kanaldeckel durch einen Blitzschlag durch die Luft geschleudert worden ist. Der Mühlviertler ist in Schleudern geraten, das Auto zur Seite gekippt und in einem Graben gelandet. Die Welser-Autobahn ist heute Nacht bei Pucking stundenlang gesperrt gewesen. Ein Lastwagen ist kurz vor dem Knoten Heid durch den heftigen Regen ins Schleudern geraten und ist gegen ein Auto gefahren. Die Polizei hat technische Mängel bei dem Lastwagen festgestellt. Der Autolenker hat keinen Führerschein gehabt und dürfte Drogen genommen haben. Mit den steigenden Spritpreisen scheinen in Oberösterreich immer mehr Menschen auf ein E-Auto umzusteigen. Laut aktuellen Zahlen der Statistik Austria hat sich die Zahl der Elektroautos seit 2023 verdoppelt. Aktuell sind fast 63.000 E-Autos in Oberösterreich zugelassen. Damit ist Oberösterreich im Bundesländervergleich auf Platz 2. Das waren die Nachrichten aus Oberösterreich. Jetzt zum Wetter und Sophie Perras.
6: Die Sonne blinzelt schon ein bisschen durch in Schärding. Ein bisschen anders schaut es aus bei den Feldkirchner Badeseen. Da ist der Himmel komplett grau. Nicht einmal ein bisschen was vom blauen Himmel zu sehen. Ja, aber wirklich heute. Und jetzt hat es auch schon überall aufgehört zu regnen. Und es sollte jetzt eigentlich auch so bleiben. Also es wird trocken, aber es bleibt bedeckt heute. Morgen, der Freitag, auch so 21, 22 Grad. Teilweise ein paar Regentropfen, keine Sonne, viele, viele Wolken. Und Richtung Wochenende werden es dann so 23, 24 Grad und viel Sonne.
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6: Und da schaut es gut aus, gute und vor allem sichere Fahrt.
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Seems it never rains in Southern California. 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

0: Das ist so locker leicht. Jimmy Cliff in Radio Oberösterreich, gleich 20 Minuten vor 10. Und es ist wieder soweit. Am Sonntag gehen wir gemeinsam wandern.
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2: Am Mikrofon Martin Balder. Die US-Notenbank Fed hat den Leitzins angehoben. Die erste Zinserhöhung seit mehr als 3 Jahren ist politisch brisant. Präsident Donald Trump wünscht sich seit geraumer Zeit nämlich eine Senkung der Zinsen. Notenbankchef Kevin Warsh hat sich dem zumindest diesmal entgegengestellt. Aus Washington, Barbara Wolschek.
3: Der neue Notenbankchef hat dem politischen Druck nicht nachgegeben. Der Leitzins wird angehoben. Die Fed konnte gar nicht anders. Die Inflation ist zu hoch.
4: The plain fact is that inflation is too high and has been for too long.
3: 2% wären das Ziel. Man liegt bei über 3%. Der Grund: zuallererst die hohen Energiepreise, verursacht durch den Krieg gegen den Iran. Der Präsident sieht eine Entscheidung, die ihn politisch treffen soll, und hat eine eigene Sicht auf die wirtschaftliche Realität. Das Signal an die Wirtschaft zugleich lautet: Es gibt eine politisch unabhängige US-Notenbank.
2: Die Inflation in Österreich ist im August laut Statistik Austria auf 3,2% gestiegen. Im Juli war sie bei 2,8% gelegen. Die Teuerung wurde vor allem durch höhere Treibstoff- und Heizölpreise angekurbelt. Die stiegen gegenüber dem August des Vorjahres um 26,3%. Inflationsdämpfend wirkte sich die Senkung der Mehrwertsteuer auf Lebensmittel aus. In Schweden hat die Opposition laut öffentlich-rechtlichem Rundfunk die Parlamentswahl am vergangenen Sonntag knapp gewonnen. Demnach kommt das Mitte-Links-Bündnis unter Führung der Sozialdemokratin Magdalena Andersson auf 175 der 349 Sitze und hat damit eine Mehrheit von einem Mandat. Derzeit werden noch die letzten Briefwahlstimmen ausgezählt. Am Endergebnis werde das aber nichts mehr ändern, hieß es. In 2 Tagen beginnt in München das Oktoberfest. Für Aufregung bei Influencern, Prominenten und Unternehmen sorgt eine Markenschutzregel. Durch die kann das Posten vom Oktoberfest teuer werden. Mehr von Laura Graf.
5: Das Wichtigste vorneweg, man darf weiterhin Fotos und Videos von der Wiesn veröffentlichen. Wer das für private Zwecke tut, muss sich keine Sorgen machen. Aber wer auf dem Oktoberfest Content erstellt, mit dem er auf Instagram oder TikTok Geld verdient, muss das anmelden und eine Lizenz kaufen.
6: Das Geld zum Beispiel bei bezahlten Kooperationen, Sponsoring, Product Placement oder auch, wenn ihr eure eigene Brand auf der Wiesn bewerben wollt.
5: Erklärt Influencerin Kathi Hummels auf Instagram. Hintergrund ist, dass die Begriffe Wiesn und Oktoberfest als Marken geschützt sind und das wird heuer erstmals streng kontrolliert. Die Stadt München hat sogar eine eigene Agentur dafür engagiert, um Verstöße aufzuspüren. Durch die Lizenzen erhofft man sich zusätzliche Einnahmen. Die Rede ist von einem 6- bis 7-stelligen Betrag.
2: Das waren die Nachrichten mit Martin Balder.
7: Damit zum Wetter in Oberösterreich mit Isabella Miniberger.
8: Momentan melden fast alle Wetterstationen einen stark bewölkten Himmel. In Braunau bei 15, in Unterach bei 15 Grad. Ein bisschen blinzelt die Sonne schon in Galsbach heraus, auch bei 15 Grad. Am Nachmittag lockert es von Westen her auf und die Sonne kommt wieder häufiger hervor. Dazu 16 bis 21 Grad. Morgen wird es freundlicher und auch das Wochenende bringt überwiegend Herbstsonne.
7: Herbstsonne, schöne Sonne. 3:03 ist es. 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
8: A8, Inkreisautobahn Richtung Knoten Voralpenkreuz. Zwischen Wels West und dem Knoten Voralpenkreuz gibt es eine Sperre wegen Sanierungsarbeiten in der Tunnelkette. Der Verkehr wird über die A25, den Knoten Heid und die A1 umgeleitet bis Juni 2027. Richtung Passau ist wegen Bauarbeiten bis Ende Oktober nur eine Fahrspur frei. Kommen Sie gut an.
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7: Heute gibt es wieder die Radio Oberösterreich Expertenstunde. Nach der Sommerpause sind wir quasi zurück mit Medizinerprofessor Dr. Bernd Lamprecht vom Kepler Uniklinikum in Linz. Schönen Vormittag.
9: Danke für die Einladung.
7: Die Vorsorge, der Schlüssel zum gesunden Altern ist heute unser Thema. Wie viel haben wir eigentlich selbst in der Hand, wenn es darum geht, gesund alt zu werden?
9: Tatsächlich haben wir sehr viel in der Hand. Mit einem gesunden Lebensstil und mit eben Vorbeugen und Vorsorgen könnten wir den Großteil der Erkrankungen in Wirklichkeit abwenden und wären nicht auf Reparaturmedizin angewiesen.
7: Und das ist eigentlich eine Motivation. Ihre Fragen sehr gerne jetzt an uns 0732 60 60 60.

0: Wir bringen das Auto zum Service, lassen die Therme überprüfen, wechseln regelmäßig irgendwelche Filter. Nur beim eigenen Körper verlassen wir uns gerne drauf, dass schon alles passen wird.
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0: Wir sprechen heute über die Gesundheitsvorsorge mit Mediziner Professor Dr. Bernd Lamprecht vom Kepler Uniklinikum in Linz. Was verstehen Sie als Arzt eigentlich unter guter Gesundheitsvorsorge?
2: Nun, die wesentlichste Grundlage wäre einmal ein gesunder Lebensstil. Das umfasst eine Reihe von Faktoren. Das beginnt bei der Ernährung. Das geht über körperliche Aktivität, über ausreichend Schlaf, Stressmanagement, durchaus auch Schutzimpfungen, die man in Anspruch nehmen kann, und das Vermeiden von Risikofaktoren wie zum Beispiel Rauchen, übermäßiger Alkoholgenuss. Und das Ganze kann dann noch kombiniert werden mit einer gesunden Untersuchung, die noch einmal nach Faktoren sucht, die man vielleicht selbst gar nicht spürt, und dann Früherkennungsprogrammen, um Erkrankungen zu erkennen, die noch so früh sind, dass man sie sehr gut behandeln kann.
0: Ja, viele von uns gehen ja erst zum Arzt, wenn etwas irgendwie wehtut, wenn sie was spüren. Warum ist denn das aus medizinischer Sicht eigentlich zu spät gedacht?
2: Es ist zumindest nicht mehr ideal, denn wenn ein Symptom da ist, dann gibt es bereits einen Schaden und der kann nicht immer vollständig behoben werden. Das heißt, noch besser wäre es, bereits frühe Anzeichen zu erkennen, dann gegenzusteuern, um ausgeprägteren Symptomen perfekt entgegenzuwirken.
0: Welche Vorsorgeuntersuchung wird Ihrer Meinung nach wirklich unterschätzt?
2: Unterschätzt wird aus meiner Sicht die Gesundenuntersuchung, denn die hat das Potenzial, beispielsweise sehr früh Veränderungen des Blutdrucks, zu hohe Cholesterinwerte zu erkennen, eine Beratung im Hinblick auf Gewicht und Bewegung zu ermöglichen und damit zu einem besseren Lebensstil zu verhelfen.
0: Einmal im Jahr? Ist das optimal, oder?
2: Das wäre bestimmt ideal, und zwar schon ab dem 18. Lebensjahr. Je früher, umso besser.
0: Ihre Fragen zur Vorsorge, damit Sie fit bleiben. 0732 60 60 60.
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0: Hier ist Radio Oberösterreich. Das ist doch was für später, denken sich viele bei der Gesundheitsvorsorge.
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0: Heute mit Mediziner Professor Dr. Bernd Lamprecht vom Kepler Uniklinikum in Linz. Sie haben gesagt, ab 18 ist eine Gesundenuntersuchung

0: sinnvoll, um mögliche Risiken auch zu kennen. Was ist als Frau sinnvoll, als Mann und was gibt es auch von der Krankenkasse?
1: Und eine ganze Reihe von Untersuchungen sind für beide Geschlechter möglich. Für Frauen ganz im Besonderen ist es die Brustkrebsvorsorge und auch die Vorsorgeuntersuchung für Gebärmutterhalskrebs. Beide Geschlechter betrifft die Möglichkeit, eine Darmkrebsvorsorge zu betreiben. Da gibt es sowohl den Test auf verstecktes Blut im Stuhl wie auch die Darmspiegelung. Bei Männern ist es die empfohlene Untersuchung beim Urologen, die dann eine individuelle Risikoabschätzung ermöglicht, um zu sehen, ist hier im Hinblick auf eine Prostataerkrankung vielleicht noch mehr an Diagnostik erforderlich oder nicht. Ja, und im Bereich von Lunge und vor allem Lungenkrebs, da arbeiten wir derzeit noch an einem Vorsorgeprogramm. Mhm. Da sind einige europäische Länder schon ein bisschen weiter, aber auch hier wäre Vorbeugung ganz, ganz wichtig.
0: Gibt es einen Unterschied, was Männer und Frauen angeht bei der Vorsorgeuntersuchung?
1: Ja, tatsächlich sind Männer Vorsorgemuffel. Das heißt, viel mehr Frauen nehmen diese Angebote in Anspruch, als es Männer tun. Aber bei beiden ist noch viel Luft nach oben. Das heißt, selbst die etablierten Vorsorgeprogramme werden leider noch nicht voll ausgeschöpft.
0: Wenn jetzt jemand sagt zu Ihnen, ich bin fit, ich fühle mich gesund, worauf sollte man trotzdem achten?
1: Das ist prinzipiell ein gutes Zeichen, aber leider ist nicht alles sofort spürbar, was schon im Körper schlummert. Daher sind Vorsorgeuntersuchungen, wie beispielsweise auch erlauben, Blutbilduntersuchungen einzuschließen, eine Ultraschalluntersuchung, durchaus dienlich, weil sie etwas aufdecken können, das man noch nicht spürt.
0: Ihre Fragen zum Thema Vorsorge, damit Sie fit bleiben, sehr gerne an uns. Das ist die Radio Oberösterreich Expertenstunde 0732 60 60 60.
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4: 10:30 im Studio Christoph Kienast. Das Land Oberösterreich warnt heute vor einem gefährlichen Online-Netzwerk, das Kinder und Jugendliche im Visier hat. Es heißt The Com. Die Täter suchen auf Social Media und Gaming-Plattformen und in Messenger-Diensten nach jungen Menschen, bauen Vertrauen auf und setzen sie später mit Drohungen und Erpressung unter Druck. Betroffene werden dazu gedrängt, intime Inhalte zu schicken, sich selbst zu verletzen oder Gewalt auszuüben. In der Nähe von Passau ist ein Nachbarschaftsstreit eskaliert. Ein 30-Jähriger hat das Gartentor seines Nachbarn an eine Stromleitung mit 230 Volt angeschlossen. Wie die Passauer Neue Presse berichtet, soll er auch noch Waschbetonplatten davor gestapelt haben. Der 79-Jährige hat gleich die Polizei alarmiert. Und ebenfalls im Grenzgebiet zu Bayern sucht die Polizei nach falschen Polizisten. Sie haben gestern in Passau eine 18-jährige Autofahrerin kontrolliert und sich ihren Führerschein zeigen lassen. Selbst haben sie sich aber nicht ausweisen können. Jetzt wird nach beiden Männern gesucht. Das waren die Nachrichten. Jetzt zum Wetter und Isabella Miniberger.
5: Am Vormittag zieht der Regen nach Osten ab, die Wolken bleiben aber zunächst dicht. Erst am Nachmittag gibt es dann von Westen her größere Auflockerungen und mehr Sonne bei 16 bis 21 Grad. Morgen gibt es dann einen Mix aus Sonne und hohen Wolken und am Samstag wird es dann meist sonnig.
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5: Da geht es derzeit gut voran, gute Fahrt.
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0: Wir reden heute über die Gesundheitsvorsorge, damit Sie fit bleiben.
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0: Heute mit Mediziner Professor Dr. Bernd Lamprecht vom Kepler Uniklinikum in Linz und mit Ihren Fragen. Schönen Vormittag.
2: Ja, grüß Gott. Klasse, Johanne. Ja, ich habe eine kurze Frage. Und zwar bin ich selber ein fleißiger Vorsorgender.
0: Super.
2: Frisch in Pension. Ich wollte aber jetzt sagen, beim letzten Bluttest, ich habe selber einen erweiterten Bluttest angefordert in einem speziellen Labor, weil mir die Umweltgifte interessiert hätten.
0: Mhm.
2: Und hab tatsächlich einen sehr stark erhöhten Pestizidgehalt und extrem Quecksilber an der obersten Grenze im Außenbereich.
0: Okay.
2: Was jetzt der Arzt in dem Fall vorschlagen würde.
3: Ja, also wenn so ein erhöhter Wert nachgewiesen wird, dann wäre es interessant, ob es eine Expositionsquelle gibt, die man für die Zukunft vermeiden kann. Wenn ich jetzt hier heraushöre, Sie sind in Pension und das wird jetzt eher nicht mehr eine berufliche Exposition sein, dann kommen gerade für Quecksilber zwei Ursachen in Betracht. Das eine wäre ein sehr häufiger und intensiver Verzehr von Fisch- und Meeresfrüchten, denn die können Methylquecksilber enthalten und das ist im Blut nachweisbar, wäre aber mit hoher Wahrscheinlichkeit nicht im Harn nachweisbar. Oder es ist über lange Zeit auch als Zahnersatz für Zahnplomben Amalgam verwendet worden und auch daraus sind also Quecksilberspiegel denkbar. Diese beiden Dinge würde ich als erstes abklären und gegebenenfalls eine Kontrolle von Blut und Harn auf Quecksilber machen.
0: Wie sinnvoll sind eigentlich so erweiterte Bluttests? Also wann sind sie auch sinnvoll?
3: Ja, meist haben sie dann eine hohe Aussagekraft, wenn es auch richtungsweisende Hinweise, Symptome oder Verdachtsmomente gibt. Ein blinder Rundumschlag, also auf alles Mögliche zu testen, ist meist nicht sehr sinnvoll, weil man dann auch nicht weiß, in welche Richtung man das weiter abklären oder die Ursache beheben kann. Es wäre gut, beispielsweise auch nicht einen Allergietest, also einen Rundumschlag zu machen, sondern zu beobachten, worauf hat man möglicherweise reagiert und was sollte man gezielt testen.
0: Also nicht alles auf einmal. Wie sehr spielt auch die Familiengeschichte, also der Familienhintergrund eine Rolle, also die genetische Vorbelastung?
3: Ja, für eine ganze Reihe von Erkrankungen gibt es leider eine genetische Vorbelastung, das heißt eine erhöhte Anfälligkeit, ein erhöhtes Risiko, diese Erkrankung zu entwickeln. Das heißt, wenn in der Familie, bei den Eltern, bei den Geschwistern bestimmte Erkrankungen, vor allem Krebserkrankungen aufgetreten sind, dann wäre es besonders ratsam, bei sich selbst hier Vorsorgeuntersuchungen in Anspruch zu nehmen. Ich nenne als Beispiel Brustkrebs oder Darmkrebs. Da gibt es eine Häufung, die familiär bedingt ist und das sollte man ernst nehmen.
0: Ihre Fragen zur Vorsorge sehr gerne jetzt an uns 0732 60 60 60.
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0: Die beste Musik in Radio Oberösterreich. Herzlich willkommen, das ist die Radio Oberösterreich Expertenstunde. Und da geht es heute um Ihre Gesundheit, um die Gesundheitsvorsorge.
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0: Mit Mediziner Professor Dr. Bernd Lamprecht vom Kepler Universitätsklinikum in Linz. Eine schnelle Runde zum Schluss. Mythos oder wahr? Oder kommt drauf an bei der Vorsorge? Über einiges haben wir in dieser Stunde schon gesprochen. Nummer 1. Wer nie geraucht hat, muss sich um seine Lunge keine Gedanken machen.
2: Leider ein Mythos, weil auch Berufsbelastungen eine Rolle spielen können.
0: 10.000 Schritte am Tag sind ein Gesundheitsmuss.
2: Das ist wahr.
0: Mit 30 muss ich noch nicht über Cholesterin oder Blutdruck nachdenken.
2: Stimmt leider nicht.
0: Gesunder Lebensstil ist wichtiger als jede Vorsorgeuntersuchung.
2: Am besten wäre die Kombination
0: der beiden, genau. 80% der Gesundheit kann ich selbst beeinflussen.
2: Das ist absolut wahr und eigentlich positiv.
0: Ja, das ist eigentlich sehr motivierend, so viel selbst in der Hand zu haben. Den Körper gut behandeln und auch regelmäßig überprüfen. Ich glaube, das ist so die Conclusio dieser Stunde. Vielen Dank an Professor Dr. Bernd Lamprecht für die Antworten und für die Tipps.
2: Dankeschön.
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1: Am Mikrofon Martin Balder. Die weltweiten Wasserspeicher schrumpfen seit Jahren, am stärksten in Zentral- und Osteuropa. Die weltweite Organisation WMO warnt in ihrem jährlichen Wasserbericht vor langfristigen Auswirkungen auf Bevölkerung und Wirtschaft. Mehr von Karin Goritschnik.
2: Schmelzende Gletscher, weniger Wasser in Flüssen und sinkende Grundwasserspiegel. Seit gut 10 Jahren schwinden die globalen Wasserreserven kontinuierlich, heißt es von der WMO. Haupttreiber dieser Entwicklung seien der menschengemachte Klimawandel und das steigende Wasserbedürfnis der wachsenden Weltbevölkerung. Der Wasserkreislauf sei unregelmäßiger und unvorhersehbarer geworden, mit dramatischen Folgen für die Menschen und die Volkswirtschaften, warnen die Forscher. Das große Problem: Trinkwasser ist extrem ungleich verteilt. Nicht nur geografisch, auch durch Machtstrukturen. Mehr als 2 Milliarden Menschen haben nach Angaben der Vereinten Nationen schon jetzt keinen sicheren Zugang zu sauberem Trinkwasser.
1: Die US-Notenbank Fed hat zum ersten Mal seit 3 Jahren den Leitzins erhöht. Angesichts der hohen Inflation habe man nicht anders entscheiden können, so Fed-Chef Kevin Warsh. US-Präsident Donald Trump hatte sich eine Zinssenkung gewünscht und wirft dem Vorstand der Fed vor, aus politischen Gründen gehandelt zu haben, um ihm zu schaden. Der von Trump begonnene Iran-Krieg treibt seit 6 Monaten die Energiepreise und damit die Teuerung insgesamt in die Höhe. Russland hat die ukrainische Hauptstadt Kiew nach einigen Tagen Pause in der Nacht wieder mit ballistischen Raketen beschossen. Die umfunktionierten Antischiffsraketen trafen Wohnhäuser, Bürogebäude und ein Lager. Mindestens 18 Menschen seien verletzt worden, so Bürgermeister Vitali Klitschko. Auch die Großstädte Dnipro und Saporischschja im Süden des Landes wurden angegriffen. In der Fußball-Europa-League ist Sturm Graz mit einem beachtlichen 0:0 gegen den französischen Top-Club Stade Rennes gestartet. Heute steigt das erste Spiel von Red Bull Salzburg auf dem europäischen Parkett. Es geht auswärts gegen den bulgarischen Meister Levski Sofia. Daniel Kulowitz.
3: Wenn Salzburg in der Europa League lange drinbleiben will, dann sollte man heute Abend gleich mal versuchen anzuschreiben. Denn mit Milan, Leverkusen oder Anderlecht kommen in den nächsten Monaten weitaus größere Brocken als Levski Sofia. Coach Danny Röhl zeigt sich bisher in jedem Fall mit dem Saisonverlauf zufrieden.
4: Meine Mannschaft hat in den letzten Wochen hervorragende Leistungen gezeigt. Effizienz, ja, da müssen wir uns verbessern. In der Europa League, die auch sehr interessant wird, und dann können wir mal so ein kleines Zwischenfazit ziehen. Bis hierhin geht alles in die richtige Richtung.
3: Für Abwehrspieler Nikolas Veratschnik von den Salzburgern eine Wahnsinnswoche. Erst Einberufung in den ÖFB-Kader von Ralf Rangnick, jetzt das Europa-League-Debüt und er ist der neue Boss am Feld der Salzburger.
5: Dann habe ich gestern mit dem Trainer ein Gespräch gehabt, dass ich jetzt offiziell dann der Kapitän bin.
3: Auftakt ins Europacup-Abenteuer für Veratschnik und Co. heute um 18.45 Uhr beim bulgarischen Meister Levski Sofia.
1: Das waren die Nachrichten mit Martin Balder.
6: Damit zum Wetter in Oberösterreich und da ist es heute um einiges kühler. Maximal 21 Grad gehen sich aus. Es wird jetzt aber immer freundlicher. Von Norden her lockert es immer mehr auf. Morgen am Freitag zuerst trocken und dann vor allem Richtung Süden auch ein paar Regenschauer. Auch morgen maximal 21 Grad und am Wochenende mehr Sonnenschein. 3 Minuten nach 11 ist es, ORF Radio Oberösterreich mit dem besten Verkehrsservice im Land. Da ist uns nichts Neues gemeldet worden. Damit gute Fahrt.
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6: Das Anziehen derzeit, ja, nicht ganz so leicht jetzt im Herbst. Elke Stangl aus Linz.
10: Zwiebelsystem. Das heißt, ja, ein leichtes Ding, Jacken und vielleicht noch ein Gelee drüber und das man dann ausziehen kann und wieder sich entblättern kann. Es ist eh nur die Möglichkeit, die man hat.
11: Also für alle Eventualitäten und für alle Temperaturen gerüstet.
10: Richtig, so ist es. Und bin froh, dass es nicht mehr so heiß ist.

0: 10 Minuten nach 11 ist es. Hier ist Radio Oberösterreich bei der Arbeit. Herzlich willkommen. Wo auf der Welt sind die besten jungen Fachkräfte zu Hause? Die weltweit besten Nachwuchstischler und Tischlerinnen, Fliesenleger, Bäckerinnen, Restaurantfachkräfte, Kfz-Mechanikerinnen. Das entscheidet sich Anfang nächster Woche in Shanghai bei den World Skills, den Berufsweltmeisterschaften. Und da ist Oberösterreich mit 8 jungen Menschen in unterschiedlichen Bewerben vertreten.
1: Ja, grüß euch. Ich bin Andreas Landl aus Wappen an der Krems. Ich bin Fliesenleger und vertrete jetzt Österreich bei den World Skills in Shanghai und werde dort richtig Gas geben.
0: Ja, ist einfach toll. Heute die lange Anreise nach China und am Mittwoch dann die Bewerber zum Beispiel eben im Fliesenlegen.
1: Was mich genau erwartet, weiß ich noch nicht. Das erfahre ich 1,5 Tage vorher, sprich ich habe keinen Plan oder irgendwas. Aber es wird wieder Fliesenlegen sein. Logisch. Es wird eine Mauer sein, wo ich ein Schnittbild wahrscheinlich fließen muss. Und,
0: genau. Ja, sehr cool. Weltmeister im Fliesenlegen, das wär's. Oder Weltmeister in der Gartengestaltung oder weltbester Zimmerer. Also alles Kategorien, wo Oberösterreicher und Oberösterreicherinnen vertreten sind. Wir glauben an euch.
1: Auf jeden Fall die Daumen drücken für uns alle, weil ich glaube, wir haben es alle verdient. Und wir werden alles Beste geben und was machen.
0: Also alle Daumen, die wir haben, sind gedrückt. Ganz fest. Ganz fest.

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1: 11:30 im Studio Christoph Kinast. Drogen werden inzwischen ganz offen mit der Post verschickt. In einem Verteilzentrum in Hörsching ist ein Packerl mit Kokain aus dem Verkehr gezogen worden, adressiert ganz offen an einen 46-jährigen Slowaken aus dem Bezirk Linzland. Die Polizei hat gewartet, bis der sich sein Packerl bei der Abholstation abgeholt hat und hat ihn dann erst festgenommen. In Linz sorgt eine Veranstaltung des Moscheevereins Alif für Wirbel. Der Verein steht immer wieder wegen angeblicher Nähe zu islamistischen Strömungen in der Kritik. Der Verein selbst weist das zurück. Ende September soll eine Veranstaltung in einem Linzer Volkshaus der Stadt stattfinden. Die Freiheitlichen fordern heute, diesen Termin abzusagen und dem Verein keine öffentlichen Räume mehr zur Verfügung zu stellen. Die europäischen Regionen wollen bei der Sicherung der Wasserversorgung in Zukunft enger zusammenarbeiten. Eine erste Konferenz hat im italienischen Bologna stattgefunden. Oberösterreich hat eine Delegation hingeschickt, geleitet von Landtagspräsident Max Higelsberger. Das Ziel ist, die Wasserversorgung europaweit abzusichern und dabei voneinander zu lernen. Das waren die Nachrichten aus Oberösterreich. Jetzt zum Wetter und Isabella Miniberger.
2: Der Regen zieht nach Osten ab und ab dem Nachmittag lockern die Wolken von Westen her immer mehr auf. Mit schwachem bis mäßigem Westwind erreichen die Temperaturen heute 16 bis 21 Grad. Aktuell hat es 13 Grad in Bad Zell, da tröpfelt es noch ein bisschen. Sonnig ist es hingegen schon in Ostermeeting bei 19 Grad. Morgen gibt es Sonne und ein paar hohe Wolkenfelder. Am Wochenende geht es dann insgesamt recht sonnig weiter.
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2: B310 Mühlviertlerstraße bei Leopoldschlag, da gibt es eine Sperre wegen Bauarbeiten. Der Verkehr wird über Landesstraßen umgeleitet. Gute Fahrt.
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So ein großartiger Song. 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

0: Die Festspielgemeinde Mörbisch liegt am Rande des Neusiedlersees und am Fuße des Rusterhügellandes. Erstmalig scheint Mörbisch in der Grenzbegehungsurkunde König Belas IV. Aus dem Jahre 1254 als Possessio Megiesch auf. 1331 wird bereits eine Kirche erwähnt. Aus dieser Zeit stammt auch der gotische Turm, eines der ältesten erhaltenen Bauwerke des oftmals verwüsteten und zerstörten Grenzlandes. 1495 wird eine neue Kirche gebaut und dem heiligen Ulrich geweiht. Mörbisch ist als Mekka der Operette weit über die Grenzen des Burgenlandes hinaus bekannt geworden.
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2: Willkommen zum Mittagsjournal. Das sind einige unserer Themen. Dieselpreis in Österreich so teuer wie noch nie. Erderwärmung erhöht das Risiko für Sturzfluten. Aus dem Journalstudio begrüßt Sie Lorenz Wildner. Die Spritpreise haben nicht nur in Deutschland, sondern auch bei uns neue Höchstwerte erreicht. Gestern ist der Dieselpreis auf fast 2,27 Euro geklettert und ist damit laut ÖAMTC so hoch wie noch nie. Vanessa Gruber aus unserer Wirtschaftsredaktion, woran liegt das?
3: Ja, die Spritpreise, die kennen tatsächlich nur eine Richtung, und zwar nach oben. In erster Linie liegt das am Iran-Krieg. Weil sich dort keine Entspannung abzeichnet, ziehen die Preise an. Der Ölpreis schwankt, an den Zapfsäulen kommen die steigenden Preise sofort an. Es gibt übrigens auch Preisunterschiede je nach Bundesland. In Tirol und Vorarlberg etwa gab es auch Dieselpreise von rund 2,30 Euro.
2: Heißt also, Preise vergleichen lohnt sich. Was kann man denn noch tun?
3: Zum einen gibt es den Spritpreisrechner der Regulierungsbehörde E-Control. Dort kann man die Preise an den Tankstellen vergleichen. Der ÖAMTC empfiehlt zudem vorausschauendes, spritsparendes Fahren. Und es ist in Österreich ja so, dass die Tankstellen einmal am Tag die Preise erhöhen dürfen, und zwar zum Mittag. Ab dann wird es meistens teurer. Das heißt, am Vormittag tanken ist oft die bessere Wahl.
2: Wir bleiben in Österreich. Im U-Ausschuss zum Fall Christian Pilnacek ist heute erstmals ein amtierendes Regierungsmitglied befragt worden. Justizministerin Anna Sporer von der SPÖ. Sie hat allerdings kaum Wahrnehmungen zu den Ermittlungen zum Tod des einst mächtigen Justizbeamten. Zur Erinnerung, Pilnacek ist im Herbst 2023 gestorben. Sporer hat dabei erst 1,5 Jahre später das Amt übernommen. Viktoria Waldhäusl.
4: Schon in ihrem Eingangsstatement sagt Anna Sporer, dass sie kaum Wahrnehmungen zum Untersuchungsgegenstand habe. Über Versuche politischer Einflussnahme könne sie jedenfalls nicht berichten. Unter Sporer wurde das Ermittlungsverfahren zum Tod von Christian Pilnacek von der ursprünglich zuständigen Staatsanwaltschaft Krems nach Eisenstadt übertragen. Dazu sagt sie knapp, das habe die Oberstaatsanwaltschaft Wien verfügt, um den Anschein einer Befangenheit der Justiz zu vermeiden. Zuvor war das Verfahren in den Medien ja teils heftig kritisiert worden. Das war es dann auch schon zur Causa Pilnacek im engeren Sinn. Thema ist dann etwa auch der Mangel an Gerichtsmedizinerinnen und Medizinern. Das beschäftige sie schon lange, sagt Sporer. Grund dafür sei das geringe Interesse von Medizinstudentinnen und Studenten. Was dem entgegengesetzt werden könnte, bleibt aber offen.
2: 3 Wochen ist es her, dass im Himalaya eine verheerende Sturzflut ganze Siedlungen praktisch ausgelöscht hat. Ausgelöst wurde die Katastrophe durch einen Gletscherabbruch. Die Wahrscheinlichkeit für Sturzfluten dieser Art werde durch die Erderwärmung erhöht, zeigt jetzt eine Analyse von Klimaforschenden. Mehr von Miriam Steiner.
5: Wie konnte das passieren? Diese Frage haben sich nach dem 26. August viele gestellt, auch in der Wissenschaft. Ein vergangenes Erdbeben könnte das Gestein schon vor mehr als 10 Jahren destabilisiert haben. Doch weitere Faktoren hängen mit der Erderwärmung zusammen, so Klimaforscherin Friederike Otto von der World Weather Attribution.
6: Das Schmelzen der Permafrostböden, das verstärkte Eindringen von Schmelzwasser in Gesteinsspalten sowie die Gletscherschmelze selbst. All das destabilisiert das Gestein unterhalb der Gletscher.
5: Außerdem gäbe es anstatt von Schnee immer mehr Regen, wodurch ebenfalls mehr Wasser im Gestein ist. Die Zahl der Todesopfer liegt in Nepal derzeit bei über 1.400. Mehr als 6.000 Menschen werden weiterhin vermisst.
2: Ein Blitzeinschlag auf der Straße hat gestern Abend im oberösterreichischen Machland ein fahrendes Auto zum Umkippen gebracht. Der Blitz hatte direkt vor dem Wagen in einen Kanaldeckel eingeschlagen. Der wurde durch die Druckwelle nach oben geschleudert und traf den PKW des Mannes, der dadurch ausgehoben wurde. Die Feuerwehr befreite den Mann aus dem rauchenden Fahrzeug. Verletzt wurde er nicht. Das war das Mittagsjournal mit Lorenz Wildner.
7: Damit sind wir jetzt in Oberösterreich mit Isabella Miniberger und da gibt es heute keine Blitzgefahr mehr.
8: Schaut genau so aus, ja. Der Regen zieht jetzt ab, die trockenen Abschnitte nehmen zu und am Nachmittag kommt von Westen her wieder öfter die Sonne heraus. 16 bis 21 Grad werden erreicht. Am Freitag bleibt es also morgen meist trocken, am Samstag wird es überwiegend sonnig und am Sonntag dann sogar mild bis zu 24 Grad.
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8: A8, Innkreisautobahn Richtung Knoten Voralpenkreuz. Da gibt es ja zwischen Wels West und dem Knoten Voralpenkreuz eine Sperre wegen Sanierungsarbeiten in der Tunnelkette. Der Verkehr wird über die A25, den Knoten Haid und die A1 umgeleitet bis Juni 2027. Richtung Passau ist wegen Bauarbeiten bis Ende Oktober nur eine Fahrspur frei. Kommen Sie gut an.
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7: So, heute ist Donnerstag.
9: Pferdl, was ist denn heute für Tag?

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0: Wenn man momentan tanken muss, braucht man starke Nerven und viel im Geldteil schon drinnen. Benzin kratzt an der 2-Euro-Marke, Diesel ist inzwischen deutlich über 2,20 Euro. Das trifft uns alle nicht nur beim Autofahren, Christoph Kinast aus unserer Nachrichtenredaktion.
2: Hallo, ja, wenn Treibstoff mehr kostet, das schlägt sich dann ja fast überall nieder. Der Traktor auf dem Feld, wo unser Essen herkommt, der braucht Diesel. Der Lastwagen, der die Backerl bringt, auch. Im August ist die Inflation deshalb schon auf 3,2% gestiegen. Das heißt, mit den Preisen geht es gerade wieder saftig bergauf.
0: Ja, und wie es weitergeht, wie teuer Diesel noch werden kann, da telefoniert unsere Nachrichtenredaktion jetzt gleich noch mit Experten, Expertinnen, um eine ganz genaue Einschätzung zu bekommen. Das Ganze dann im ORF Radio Oberösterreich Mittagsjournal um 12:30 Uhr.

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5: Halb eins, der Überblick. Sprit wird immer teurer und ein Ende der Preisspirale ist für Experten noch nicht zu sehen. Ein neues Zentrum für Kinder mit Entwicklungsstörungen wird in Linz gebaut. Das Wetter wird jetzt am Nachmittag freundlicher. Im Studio Christoph Kienast. Das Auto volltanken wird für viele Menschen eine immer größer werdende finanzielle Belastung. Der Ölpreis steuert auf neue Höchststände zu. Schuld sind die Krisen im Nahen Osten. Manche Fachleute rechnen damit, dass der Diesel bald 3 Euro pro Liter kosten könnte. Dafür müsste allerdings der Rohölpreis bei 200 Dollar pro Fass liegen, sagt Johannes Reichel, wissenschaftlicher Leiter der Abteilung Energiewirtschaft an der Johannes Kepler Uni im Gespräch mit Patrick Steinbock.
6: 200 Dollar, das ist eben noch einmal 100% mehr als eine Verdoppelung des Ölpreises, wie wir ihn jetzt haben. Das ist natürlich schon ein gravierend starker Anstieg, der da vorausgesetzt wird. Ich wäre etwas vorsichtig optimistisch, dass das nicht passiert, denn der Spritpreis ist in den USA zwar traditionell etwas niedriger als bei uns, aber auch dort ist man sehr, sehr sensibel auf Preiserhöhungen und wir wissen, wenn immer Trump von seiner eigenen Wählerschaft unter Druck gesetzt wird, dann beginnt er plötzlich auch mit vormaligen Feinden etwas freundlicher und diplomatischer umzugehen. Und deshalb vermute ich, dass er gerade vor diesen Midterm-Wahlen sehr, sehr großes Interesse hat, den Ölpreis nicht in diese Höhen vordringen zu lassen.
7: Sollte der Staat stärker eingreifen, etwa durch Steuersenkungen?
6: Wenn man hier eingreift, dann müsste das einen tatsächlich sehr spürbaren Effekt haben, um die Leute auch wirklich zu entlasten. Und diesen Spielraum auf der finanziellen Seite, den sehe ich nicht unbedingt.
5: Aber sollten die Ölpreise weiter steigen, werde auch die Inflation weiter zunehmen. Laut letzter Schätzung liegt sie ja schon bei mehr als 3%. Stellen Sie sich vor, Sie fahren mit dem Auto. Plötzlich schlägt ein Blitz in einen Kanal ein. Der Kanaldeckel fliegt durch die Luft und trifft Ihr Auto. Genau das ist einem Müllviertler in Mitterkirchen im Machland in der Nacht auf heute passiert. Wie kann sowas überhaupt passieren? Caroline Ploberger hat nachgefragt.
8: Es sind enorme Kräfte, die ein Blitzeinschlag auslösen kann, sagt Meteorologe Alexander Ortner von der Geosphere Austria.
9: Die Kräfte, die dort frei werden, sind natürlich schwer zu vorhersagen, aber kann natürlich möglich sein, dass durch Druckwellen, durch Druckunterschiede durchwegs dann einiges los sein kann und auch eben ein Kanaldeckel in die Höhe befördert werden kann.
8: Genau dieser Kanaldeckel trifft das Auto eines 27-jährigen Mühlviertlers, der gerade in Mitterkirchen unterwegs ist. Das Auto wird in die Luft gehoben und landet auf 2 Rädern. Der Lenker kann das Auto noch auf die Fahrbahn zurücklenken, dann kippt das Auto auf die rechte Seite. Der Fahrer kann aufgrund der Schräglage nicht selbst aus dem Auto klettern und muss von der Feuerwehr befreit werden. Verletzt wird er nicht. Mit einem Feuerwehrkran wird das verunglückte Auto wieder aufgerichtet.
5: In Linz entsteht ein neues Zentrum für Kinder mit Entwicklungsstörungen. Heute Vormittag hat der Spatenstich stattgefunden. Das Land Oberösterreich investiert knapp 17 Millionen Euro in eine bessere Betreuung für betroffene Familien. Michael Buchmeier berichtet.
10: Mehr als jedes 10. Kind in Oberösterreich ist von Entwicklungs- oder Sprachstörungen wie Autismus betroffen. Mit dem neuen Zentrum für Entwicklungsmedizin und Autismus-Frühintervention in der Linzer Herrenstraße soll die Betreuung von betroffenen Kindern verbessert werden. Es gehe darum, mehr Plätze für Therapien und Diagnostik zu schaffen. Denn je früher Entwicklungsstörungen erkannt werden, desto besser können Kinder gefördert werden. Auch Eltern sollen umfassend in die Therapie einbezogen werden. Insgesamt 17 Millionen Euro investiert das Land Oberösterreich in das fünfstöckige Gebäude. Auch um die heimische Wirtschaft zu stärken, sagt Landeshauptmann Thomas Stelzer von der ÖVP.
11: In Zeiten wie diesen sind Investitionen Konjunkturanschübe. Damit wir Aufträge zur Verfügung stellen und in der Region den Unternehmen und Firmen auch Chance geben, ihre Mitarbeiterinnen und Mitarbeiter zu halten.
10: In 2 Jahren soll das neue Zentrum in Betrieb genommen werden.
5: Morgen startet die heimische Eishockey League in die neue Saison. Mit dem Villacher SV konnte einer der heimischen Traditionsclubs in letzter Sekunde gerettet werden. Beteiligt daran sind auch die Black Wings Linz. Dennis Bankowski mit einem Überblick, was da dahinter steckt.
12: Der Villacher SV kann also doch noch an der morgen beginnenden Eishockeysaison teilnehmen. Mit einer gesamt 6-stelligen Summe haben die heimischen Ligaclubs solidarisch dazu beigetragen, das Finanzloch bei den Kärntnern von kolportiert 700.000 Euro zu stopfen, bestätigt der Präsident der Linzer Blackwings, Peter Nader.
13: Solidarisch, das heißt, jeder trägt den gleichen Betrag dazu bei von allen Mannschaften. Wenn Villacher ein Traditionsclub aus der Liga wäre, das eine Katastrophe für die Liga.
12: Die oberösterreichischen Eishockey-Fans zeigen sich trotz der enttäuschenden Vorsaison mit dem Verpassen der Playoffs treu, was sich laut Nader am Dauerkartenvorverkauf zeigt.
13: Trotz der sportlich nicht so erfolgreichen Saison letztes Jahr haben wir wieder beinahe 2000 Dauerkarten verkauft.
12: Das sportliche Ziel der verjüngten und rund erneuerten Black Wings Mannschaft für die neue Saison.
13: Wiederum die Playoffs, wie immer, aber heuer schauen wir, ob wir es schaffen.
12: Los geht's für die Linzer morgen auswärts in Fehabar. Am Sonntag steigt das erste Heimspiel gegen Milano.
5: Jetzt noch ein Blick zum Wetter. Das wird jetzt am Nachmittag freundlicher, immer öfter kommt die Sonne durch, meist bleibt es auch trocken. Einen ausführlichen Blick auf das Wetter gibt's gleich bei Katrin Wachauer. Jetzt ein Blick auf die Straßen.
14: Jetzt um 12.36 Uhr, ORF Radio Oberösterreich mit dem besten Verkehrsservice im Land. Da geht's gut voran, ohne Probleme, eine gute Fahrt.
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0: Beste Musik in Radio Oberösterreich ist romantisch. Das Wetter ist auch romantisch. So romantisch grau draußen. Die letzten Regentropfen ziehen ab. Meteorologe Christian Ortner, schönen Nachmittag. Ist der Herbst gekommen, um zu bleiben?
1: Ja, schönen Nachmittag. Ja, gestern war es noch eher sommerlich mit 29 Grad in Vöcklabruck und heftigen Gewittern danach. Heute haben wir es da ein bisschen ruhiger, auch deutlich kühler. Die Höchstwerte gehen heute so um 20 Grad, vielleicht knapp darüber. Es ist jetzt schon von Westen her recht sonnig geworden, vor allem im Innviertel. Da zeigt sich jetzt schon häufig die Sonne. Nach Osten sind noch ein bisschen mehr Wolken da. Aber ich gehe davon aus, dass die Wolken jetzt langsam weniger werden. Ja, und wie gesagt, der Jahreszeit entsprechende Temperaturen aktuell.
0: Bleiben die Temperaturen in diesem Bereich bis Ende September?
1: Ja, so ein Auf und Ab natürlich, aber im Großen und Ganzen wird es so sein. Also diese Woche wird nur ein Stückchen wärmer von Tag zu Tag, am Sonntag bis zu 24 Grad. Spannend natürlich dann die Nacht auf Montag, eine neuerliche Kaltfront kommt auf uns zu. Das bedeutet die kommende Woche eher dann wieder leicht zu kühl. Von den Temperaturen her auch recht windig wird es. Aber ich gehe davon aus, dass sich das Ganze bis zum Ende des Monats wieder ein bisschen erholt und wir so um den Durchschnitt herum pendeln mit den Temperaturen.
0: Ist auch schön zu hören. Es wird zu kühl.

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1: Am Mikrofon ist Lorenz Wildner. Die EU-Kommission hat heute ein Kinderschutzgesetz präsentiert. Es zwingt Social-Media-Konzerne zu großen Änderungen an ihren Plattformen, von Instagram über TikTok bis zu YouTube. Verena Sophie Meyer in Brüssel. Was müssen Social-Media-Konzerne denn jetzt ändern?
2: Geht es nach der EU-Kommission, müssen die Plattformen süchtig machende Features für unter 18-Jährige komplett von den Apps entfernen. Darunter fallen zum Beispiel das Endlos-Scrollen oder spezielle Empfehlungsalgorithmen. Es dürfen in der Nacht auch keine Push-Benachrichtigungen mehr geschickt werden und KI-Chatbots müssen so designt sein, dass sie keine emotionale Nähe simulieren können. Das heißt, dass frühere Konversationen nicht für Unterhaltungen in neuen Chatfenstern gespeichert werden dürfen.
1: Der Krieg der USA gegen den Iran treibt die Treibstoffpreise auch in Österreich massiv in die Höhe. Diesel ist so teuer wie noch nie. Laut der Regulierungsbehörde E-Control hat ein Liter Diesel gestern fast 2,27 Euro gekostet. Superbenzin liegt mit fast 1,96 € pro Liter nur knapp unter dem bisherigen Höchstpreis aus dem Jahr 2022, kritisiert der ÖAMTC. Bei schweren Unwettern im Großraum von Barcelona und Valencia ist ein Mensch ums Leben gekommen. Der Mann wurde in seinem Auto von den Wassermassen mitgerissen, als er einen normalerweise kleinen Bach südwestlich von Barcelona durchfahren wollte. In der Region sind offiziellen Angaben zufolge bis zu 80 Liter Regen pro Quadratmeter binnen weniger Stunden niedergegangen. US-Waffen im Weltraum. Das hat ein Sprecher des US-Militärs vor kurzem erstmals offiziell bestätigt. Matthias Humpelstetter, ist das ein Startschuss zu einem neuen Wettrüsten im All oder doch mehr Bluff als Wirklichkeit?
3: Seit 2019 gibt es innerhalb des US-Militärs eine eigene Raumfahrtabteilung, ins Leben gerufen von US-Präsident Trump. Ein Sprecher dieser sogenannten US Space Force verkündet Anfang dieser Woche:
4: United States.
3: Die USA hätten Waffen im All stationiert. Ist das glaubwürdig? Die Weltraumexpertin Juliana Süß von der Stiftung Wissenschaft und Politik sagt ja.
5: Die USA, ja, einfach aufgrund ihrer bestehenden Fähigkeiten haben durchaus sozusagen die theoretische Möglichkeit gehabt, solche Waffen einzusetzen, zu entwickeln und eben auch zu starten.
3: Russland und China lehnen eine Militarisierung des Weltraums offiziell ab. Aber es scheint klar, sollten die USA ihre militärischen Fähigkeiten im All ausbauen, werden auch die anderen Weltmächte mitziehen.
1: Die Baumarktkette Obi hat in Deutschland einen langjährigen Rechtsstreit um ihre Markenfarbe Orange verloren. Der Farbton sei nicht schützenswert. Hellrot-Orange gehöre nicht Obi allein, urteilt der Deutsche Bundesgerichtshof. Die Konkurrenten Hornbach und Globus hatten die Löschung von Obis sogenannter abstrakter Farbmarke beim Patentamt beantragt. Obi wollte das verhindern. Das waren die Nachrichten mit Lorenz Wildner.
6: Damit sind wir jetzt in Oberösterreich und da ist es heute um einiges kühler. Maximal 21 Grad gehen sich aus. Jetzt sind es in Galsbach 17 Grad, in Kollerschlag 16 und in Ried im Innkreis 17 Grad. Es wird jetzt aber immer freundlicher. Von Norden her lockert es immer mehr auf. Morgen am Freitag zuerst trocken und dann vor allem Richtung Süden auch ein paar Regenschauer. Auch morgen maximal 21 Grad, am Wochenende dann mehr Sonnenschein. 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Da geht's ohne Probleme voran. Gute Fahrt.
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6: Gleich geht's auf Weltreise mit Lisa Stansfield. Und die Vorbereitung dafür kommt von Status Quo. Coole Vorbereitung. Sehr cool.

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Radio Oberösterreich am Donnerstag. Donnerstag früher Nachmittag. Die Bee Gees mit How Deep Is Your Love fühlen sich aber eher nach Freitagnachmittag an. So locker leicht mit dem Wochenende vor einem.

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1: Halb zwei im Studio Patrick Steinbock. Die Ölpreise steigen und damit auch die Benzin- und Dieselpreise. Mit Preisen von 3 Euro je Liter, wie sie manche Experten schon vorhersagen, rechnet Johannes Reichel, wissenschaftlicher Leiter der Abteilung Energiewirtschaft an der Johannes-Kepler-Uni, derzeit aber eher nicht. Denn dann müsste der Rohölpreis bei 200 Dollar pro Fass liegen. Gerade vor den Midterm-Wahlen in den USA dürfte US-Präsident Trump derartigen Steigerungen wohl nicht tatenlos zusehen, so Reichel, und Lösungen im Konflikt mit dem Iran suchen. Das Land Oberösterreich warnt heute vor einem gefährlichen Online-Netzwerk, das Kinder und Jugendliche im Visier hat. Es heißt The Com. Die Täter suchen auf Social Media und Gaming-Plattformen sowie in Messenger-Diensten nach jungen Menschen, bauen Vertrauen auf und setzen sich später mit Drohungen und Erpressungen unter Druck. Betroffene werden dazu gedrängt, intime Inhalte zu übermitteln, sich selbst zu verletzen oder Gewalt auszuüben. Drogen werden mittlerweile auch mit der Post verschickt. In einem Verteilzentrum in Hörsching ist nun ein Packerl mit Kokain aus dem Verkehr gezogen worden, adressiert ganz offen an einen 46-jährigen Slowaken aus dem Bezirk Linzland. Die Polizei hat den Mann bei der Paketabholung festgenommen. Das waren die Nachrichten, damit zum Wetter mit Katrin Bachauer.
2: Der Herbst ist da, das ist schön. Es ist um einiges kühler. Jetzt in Freistadt 16 Grad. In Rohrbach sind es 17, in Hörsching 18 Grad. Maximal 21 Grad gehen sich heute aus. Es soll jetzt trocken weitergehen und stellenweise kann sich etwas Sonne zeigen. Morgen am Freitag zuerst trocken und dann vor allem Richtung Süden auch ein paar Regenschauer. Auch morgen maximal 21 Grad und am Wochenende dann mehr Sonnenschein. 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Und da sind uns keine Störungen gemeldet worden. Damit gute Fahrt.
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Die treten im Dezember in der Wiener Stadthalle auf mit einer 360-Grad-Show. 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Und den besten Ton gibt es auch von CCR in Radio Oberösterreich.

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Wir feiern gleich das Leben mit Black, davor aber noch Tina Turner und dann ab 14 Uhr gibt's Radio Oberösterreich von 2 bis 3 mit Benny Quinz. Ich, Katrin Wachauer, wünsche gute Unterhaltung.

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2: Am Mikrofon ist Lorenz Wildner. Kanada begrüßt den Vorschlag einer EU-Sondermitgliedschaft. Europa und Kanada seien zusammen stärker, sagt der kanadische Regierungschef Mark Carney vor kurzem in seiner Rede vor dem EU-Parlament in Straßburg. Die Drohungen aus dem Weißen Haus erwähnt Carney in seiner Rede nicht direkt. Tim Kupal.
3: Er begrüße den Vorstoß von Ursula von der Leyen. Kanadas Regierungschef Mark Carney sagt in seiner Rede, Kanada und Europa seien beide stark.
4: Canada and Europe are each strong.
3: Zusammen sind wir stärker.
4: Europe and Canada are stronger together.
3: Dafür gibt es im EU-Parlament in Straßburg Standing Ovations. Der kanadische Regierungschef erwähnt Schlüsselbereiche möglicher Zusammenarbeit zwischen Kanada und Europa, darunter etwa künstliche Intelligenz, Halbleiterproduktion, kritische Rohstoffe, Zahlungssysteme, saubere Energie, Impfstoffe und Weltraumkommunikation. Als Reaktion hat US-Präsident Donald Trump mit hohen Zöllen und Handelsblockaden gedroht, für den Fall, dass er die Annäherung Kanadas an die EU als feindseligen Akt empfinden sollte.
2: Bei der Parlamentswahl in Schweden hat die bisher oppositionelle Linke knapp gewonnen. Laut offiziellem Endergebnis kommen die linken Parteien auf 176 Parlamentssitze. Die konservativen Regierungskoalition des bisherigen Ministerpräsidenten Kristersson kommt demnach auf 173 Sitze. Schwedischen Medien zufolge dürfte Kristersson noch heute zurücktreten. Die USA verschärfen die Sanktionen gegen Russland. Nach dem Senat hat auch das Repräsentantenhaus einem Gesetz zugestimmt, mit dem der Druck auf Moskau erhöht werden soll. Neben direkten Strafmaßnahmen gegen russische Politiker und Firmen soll das Gesetz die russischen Öl- und Gasexporte stärker eindämmen. Und für den oberösterreichischen Möbelriesen XXXLutz wird es ernst. Seit 1,5 Jahren läuft die geplante Übernahme des großen deutschen Möbelkette Porter. Seit wenigen Tagen wird sie jetzt offiziell von der EU-Kommission geprüft. Die EU interessiert bei besagtem Deal aber auch ein möglicher Gesetzesverstoß durch die Lutz-Gruppe. Mehr von Max Nichols und Johannes Schwitzer führen Sie.
5: Die Lutz-Gruppe ist in den vergangenen Jahren zu einem der größten Möbelhändler Europas aufgestiegen. Jahresumsatz mehr als 6 Milliarden Euro. Doch Lutz will mehr und hat vor wenigen Tagen offiziell die Übernahme der deutschen Möbelkette Porter bei der EU-Kommission eingereicht. Es geht um 140 Filialen und 6.000 Mitarbeiter. Doch der Deal verläuft holprig. Rund 1,5 Jahre sind seit der Ankündigung der Übernahme vergangen. Lutz-Konzernsprecher Thomas Saliger.
6: Wir sind da entspannt, weil das ganz ein üblicher Vorgang ist. Das dauert mal länger, mal kürzer und ist ja auch gut, wenn solche Dinge geprüft werden.
5: Allerdings prüft die EU den Deal auch aus einem anderen Grund. Es gibt den Verdacht, Lutz könnte sich schon vorab in die Geschäfte von Porter eingemischt haben. Lutz hat das umgehend dementiert. Sollte die EU allerdings anderer Meinung sein, droht Lutz eine Geldstrafe von bis zu 600 Millionen Euro.
2: Das waren die Nachrichten mit Lorenz Wildner.
7: Es wird beim Wetter in Oberösterreich. Die Wolken reißen jetzt immer öfter auf und in vielen Orten kommt auch schon die Sonne durch. Weizenkirchen zum Beispiel oder auch in Rohrbach ist es schon sehr sonnig. Damit steigen dann auch die Temperaturen, heute noch auf maximal 21 Grad. Der restliche Nachmittag bleibt auch trocken. In der Nacht auf morgen wird es dann aber wieder sehr kühl bei Tiefstwerten zwischen 11 und 6 Grad. Morgen wird es auch wieder trocken, Regen ist nicht dabei, nur in den Bergen maximal ganz kurze Schauer. Die Höchstwerte steigen dann auf bis zu 22 Grad. 3:02 ORF Radio Oberösterreich mit dem besten Verkehrsservice im Land und guten Nachrichten. Es gibt momentan keine Probleme. Kommen Sie gut und sicher an Ihr Ziel.
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7: Blöd gelaufen mit einer ganz großen Portion. Selber schuld, ist auch dabei. In Hannover streiten nämlich gerade ein Chef und sein ehemaliger Angestellter vor Gericht. Der Werkstattmitarbeiter hat sich nämlich krank gemeldet und am Abend dann einfach in einem Lokal als DJ aufgelegt. Blöderweise ist auch der Chef dort gewesen und hat es gesehen und ihn natürlich gekündigt. Ich lege jetzt auf, aber ganz legal. Das sind ABBA mit Ring Ring in Radio Oberösterreich.

0: jetzt beginnt. Und ich sah auf die Uhr, 5 Minuten vor 12.
1: Solche Musiker wie Udo Jürgens, wo jede Textzeile sitzt und der Song trotzdem ein Ohrwurm ist. Der nächste bleibt auch hängen. Lucy's Eyes von Paper Moon.

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3: 14:30 im Studio, Patrick Steinbock. In St. Marienkirchen am Hausruck ist gegen Mittag ein Kindergartenbus mit einem Lastwagen kollidiert. Drei Kinder sind schwer verletzt worden, eines soll sich laut Polizei in kritischem Zustand befinden. Auch der Busfahrer und die Betreuerin sind verletzt worden. Hubschrauber sind angefordert worden, sie haben die Kinder in umliegende Spitäler gebracht. Die Ursache für den Unfall ist noch unklar. Die Verantwortlichen im Krankenhaus Braunau wehren sich gegen, wie es heißt, falsche bzw. verkürzte Informationen bezüglich der Psychiatrie. Die Klinik für psychische Gesundheit am Krankenhaus Braunau sei weiterhin geöffnet. Patientinnen und Patienten werden hier weiterhin rund um die Uhr betreut. Es gelte nur die Einschränkung, dass sogenannte Zwangseinweisungen und freiwillige Unterbringungen ausschließlich von 8 bis 20 Uhr möglich sind. Im Grenzgebiet zu Bayern sucht die Polizei nach falschen Polizisten. Sie haben gestern in Passau eine 18-jährige Autofahrerin kontrolliert und sich ihren Führerschein zeigen lassen. Selbst haben sie sich aber nicht ausweisen können. Jetzt wird nach den beiden Männern gesucht. Das waren die Nachrichten, damit zum Wetter mit Benny Quinz.
4: Reichersberg holt sich den Preis für den ersten Ort mit über 20 Grad des Tages. Dort scheint auch die Sonne, auch schon relativ lange. In anderen Orten reißt es erst in den nächsten Stunden auf, aber über den Nachmittag wird es generell sehr oft sonnig. Morgen am Freitag in der Früh entsteht dann entlang von der Donau oder dem Seengebiet Nebel. Der ist aber schon am Vormittag wieder weg. Über den Tag wechseln dann Sonne und Wolken. Es wird minimal wärmer als heute mit bis zu 22 Grad. 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Auf den Straßen momentan alles in Ordnung. Gute Fahrt.
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1: Am Mikrofon ist Lorenz Wildner. Von morgen bis Sonntag wird in Russland ein neues Parlament gewählt. Bei den ersten Parlamentswahlen seit Beginn des russischen Angriffskriegs sind kremlkritische Parteien aber ausgeschlossen. Es gilt daher also so gut wie sicher, dass die Regierungspartei Einiges Russland ihre Zweidrittelmehrheit im Parlament halten wird. Aus Moskau, Carola Schneider.
2: Präsident Putin stellt die bevorstehende Parlamentswahl als Symbol der Einigkeit im kriegsführenden Russland dar. Diese Wahl werde zeigen, dass Millionen von Menschen hinter den russischen Soldaten stehen und niemand das Land spalten oder einschüchtern könne. Die Wahl werde ein Beitrag zum Sieg Russlands. Während Putin die Bevölkerung auf eine Fortführung des Kriegs gegen die Ukraine einschwört, wünschen sich auf den Straßen Moskaus viele ein Ende der Kämpfe. Das Wichtigste ist Frieden und dass unsere Kinder in Frieden leben, sagt eine Frau. Das muss endlich aufhören, meint ein Mann. Auf dem Stimmzettel werden aber nur Kreml-treue Parteien stehen. Die kriegskritische Opposition wurde von der Wahl ausgeschlossen.
1: Die Teuerungsrate ist im August auf 3,2% gestiegen, von 2,8% im Juli. Die Statistik Austria hat heute ihre Schnellschätzung vom Monatsanfang bestätigt. Die Senkung der Mehrwertsteuer auf Grundnahrungsmittel wirkt sich inflationsdämpfend aus. Lebensmittel sind günstiger als vor einem Jahr. Bei schweren Unwettern im Großraum von Barcelona und Valencia ist ein Mensch ums Leben gekommen. Der Mann wurde in seinem Auto von den Wassermassen mitgerissen, als er einen normalerweise kleinen Bach südwestlich von Barcelona durchfahren wollte. In der Region sind offiziellen Angaben zufolge bis zu 80 Liter Regen pro Quadratmeter binnen weniger Stunden niedergegangen. Und Deutschlands Teamchef Jürgen Klopp hat den Kader für seine ersten Länderspiele bekannt gegeben. Wolfgang Eichinger, bei der Pressekonferenz fallen zwei Dinge besonders auf: Klopps Persönlichkeit und sein großer Kader.
3: 44 Spieler hat Jürgen Klopp einberufen. Er macht aus einem Kader gleich zwei. Und Klopp hat besonders nach jungen Talenten Ausschau gehalten.
4: Man konnte ja nach der WM das Gefühl haben, dass der deutsche Fußball komplett am Boden ist. Wir kein Talent und keine Fußballspieler haben. Wir haben nicht geguckt, was wir nicht haben, sondern wir haben geguckt, was haben wir, und haben ganz viele Fußballtalente gefunden.
3: Stars wie Undav oder Sané fehlen. Dafür hat er gleich 16 Debütanten nominiert. Und bei der Pressekonferenz schickt Jürgen Klopp auch eine persönliche Nachricht an die deutschen Fans. Auf seiner Kappe steht: einer von 83 Millionen. Gemeint sind 83 Millionen Teamchefs in Deutschland, und die mögen doch näher zusammenrücken.
4: Kann man stolz darauf sein, Deutsche zu sein und trotzdem offen und trotzdem vielfältig und trotzdem nett, freundlich? Kann man Mitgefühl haben? Ich bin 100%ig sicher, ja.
3: In den kommenden 4 Spielen muss der neue Teamchef mit seiner Mannschaft aber auch abliefern. Der erste Gegner am 24. September, die Niederlande.
1: Das waren die Nachrichten mit Lorenz Wildner.
5: Damit kommen wir zum Oberösterreich-Wetter. Da ist es kühler als die letzten Tage. Die Temperaturen liegen momentan zwischen 20 und 15 Grad. Mit dem Regen ist zumindest Schluss und immer öfter wird es jetzt auch sonnig. Am meisten Sonne bis jetzt hat es Innviertel abgekriegt. Der Tag geht dann auch mit Sonne zu Ende. In der Nacht bleibt es trocken, aber kühl. Die Tiefstwerte liegen zwischen 11 und 6 Grad. Morgen ist dann beides dabei, Sonne und Wolken. Der Frühnebel, der da teilweise über den Seen und auch entlang von der Donau aufzieht, verschwindet im Laufe des Vormittags, und am Nachmittag geht es dann wieder rauf mit Sonne auf bis zu 22 Grad. 3:03 auf der Uhr, ORF Radio Oberösterreich mit dem besten Verkehrsservice im Land. Wir starten auf der A8 Innkreisautobahn Richtung Wels. Zwischen Ried und Haag messen unsere Verkehrssensoren Stau und 15 Minuten mehr Fahrzeit. Und in St. Marienkirchen am Hausruck ist die Geiersberg-Bezirksstraße nach einem Unfall gesperrt. Sie können hier über Nebenstraßen ausweichen. Gute Fahrt!
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5: Wir hätten den Garten heuer ja schon fast abgeschrieben gehabt. Aber jetzt, gestern Regen, heute wieder Sonne, vielleicht wird es ja doch noch einmal was. Sowas wie Auferstehung.
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0: Wie schaut denn heute der Blutdruck aus oder die Sauerstoffsättigung? Viele Oberösterreicher und Oberösterreicherinnen haben das heute bei uns im Landesstudio messen lassen, bei unserem Aktionstag Gesundheit. Und falls Sie spontan sind, bis 16 Uhr haben wir noch geöffnet, sind die Türen noch offen. Zum Thema Gesundheitsvorsorge war heute auch am Vormittag schon Dr. Bernd Lamprecht bei uns zu Gast. Und er hat gemeint, Gesundheitsvorsorge mit Untersuchungen, die sollen schon im Kindesalter beginnen.
1: Streng genommen kann das gar nicht früh genug beginnen. Und de facto beginnt es ja auch schon bei Kindern mit dem Besuchen beim Kinderarzt oder auch bei den Zahnkontrollen der Kinder. Das heißt, hier sind frühe Maßnahmen natürlich besonders wirksam, weil sie späteren Schäden vorbeugen.
0: Es gibt ja auch diesen Satz, Gesundheitsvorsorge beginnt mit jedem neuen Tag. Wie viel Wahrheit steckt da drin?
1: Da steckt insofern viel Wahrheit drinnen, denn wir können mit unserem Lebensstil die beste Vorsorge betreiben. Das umfasst also ausreichend Schlaf, gesunde Ernährung, viel Bewegung, das Vermeiden von Risikofaktoren wie Rauchen oder übermäßigem Alkoholgenuss oder Drogen. Also da haben wir jeden Tag die Chance eines Neubeginns, jeden Tag die Chance, Vorsorge zu betreiben.
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1: 3:30 im Studio Patrick Steinbock. In St. Marienkirchen am Hausruck ist gegen Mittag ein Kindergartenbus mit einem Lastwagen kollidiert. 4 Kinder sind verletzt worden, 3 davon schwer. Eines soll sich laut Polizei in kritischem Zustand befinden. Auch der Busfahrer und die Betreuerin sind verletzt worden. 4 Hubschrauber sind angefordert worden. Sie haben die Kinder in unterschiedliche Spitäler gebracht. Die Ursache für den Unfall ist noch unklar. Das Land Oberösterreich warnt heute vor einem gefährlichen Online-Netzwerk, das Kinder und Jugendliche im Visier hat. Es heißt Decom. Die Täter suchen auf Social Media und Gaming-Plattformen sowie in Messenger-Diensten nach jungen Menschen, bauen Vertrauen auf und setzen sich später mit Drohungen und Erpressungen unter Druck. Betroffene werden dazu gedrängt, intime Inhalte zu übermitteln, sich selbst zu verletzen oder Gewalt auszuüben. Erleichtert zeigt sich der 27-jährige Mann, der gestern einen Unfall ausgelöst durch einen Blitz fast unverletzt überstanden hat. Im Gespräch mit Radio Oberösterreich erzählt der Fleischer, dass er den Blitz noch gesehen hat. Ein Kanaldeckel wurde dadurch in die Höhe geschleudert, das Auto ausgehoben. Letztlich ist das Fahrzeug auf die Seite gekippt. Der junge Mann hat nach eigenen Angaben Prellungen erlitten. Das waren die Nachrichten, damit zum Wetter mit Benny Quinz.
2: Entlang der Grenze zu Bayern sind die Wolken momentan am dünnsten, sehe ich auf unseren Satellitenbildern. Immer wieder schafft es heute auch die Sonne durch, aber eben nur zeitweise. Es ist auch eher frisch, vor allem in den südlichen Landesteilen sind es oft nur so um die 16, 17 Grad. Die Nacht wird dann trocken und oft klar, bei Tiefstwerten zwischen 11 und 6 Grad. Morgen am Freitag wechseln dann Sonne und Wolken, letzte Nebelreste verschwinden am Vormittag. Regen ist kein großes Thema, maximal über den Bergen sind kurze Schauer dabei. ORF Radio Oberösterreich, wir sind mit Ihnen unterwegs. A8 Innkreisautobahn Richtung Welt zwischen Ried und Haag. Die Verkehrssensoren messen hier Stau und eine Viertelstunde mehr Fahrzeit. B134 Wallener Straße. Bei der Autobahnauffahrt Pichl ist ein Unfall passiert. Ein Fahrstreifen ist hier gesperrt. Es gibt auch Stau. Und wir haben es in den Nachrichten gehört. In St. Marienkirchen im Hausruck ist die Geiersberg-Bezirksstraße nach einem Unfall gesperrt. Sie können hier über Nebenstraßen ausweichen. Allen unterwegs eine gute und sichere Fahrt.
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zwei Fußballfans werde ich jetzt gleich richtig glücklich machen. Morgen am Freitag, 18. September, steht für den FC Blau-Weiß Linz das nächste Heimspiel am Programm. Im Hoffmann-Personalstadion treffen da die Linzer auf Admira Wacker. Nach dem Heimspiel gegen Hertha Wels wartet damit schon wenige Tage danach eigentlich das nächste große Begegnung vor eigenem Publikum. Am Pfiff morgen ist dann um 20.30 Uhr. Und jetzt habe ich eben zweimal zwei Karten für Sie zur Verfügung gestellt vom FC Blau-Weiß Linz. Sie müssen mir dafür nur beantworten können, in welchem Jahr der FC Blau-Weiß Linz das erste Mal in die österreichische Bundesliga aufgestiegen ist. 0732 60 60 60, wenn Sie die Antwort wissen, rufen Sie gleich an.

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2: Am Mikrofon ist Lorenz Wildner. In Oberösterreich sorgt Amazon-Gründer Jeff Bezos gerade für viel Aufregung. Allerdings nicht der echte Jeff Bezos, sondern ein Double. Mehrere bewaffnete Polizisten haben den verkleideten Mann bei einer Firmenfeier im Bezirk Kirchdorf beschützt. Bernd Koschuh, jetzt ermittelt das Bundesamt für Korruptionsbekämpfung.
3: Es war als Gag gedacht. Die Firma Heidelmeier in Micheldorf hatte einen Großauftrag von Amazon abgewickelt. Per Hubschrauber wurde ein Double eingeflogen zur Feier, begleitet von drei Polizisten der schnellen Interventionsgruppe, einer Spezialeinheit mit Sitz in Linz. Zustande gekommen sei das über den Linzer Stadtpolizeikommandanten Klaus Hübner, berichtet der Standard. Heidelmeier-Sprecher Peter Peschel erklärt.
4: Die Anfrage wurde von unserem Geschäftsführer an einen ihm bekannten Polizisten gestellt. Wir haben aber auch immer gesagt, dass wir alle Kosten, die dabei entstehen, zur Gänze übernehmen werden und wollen.
3: Polizeischutz für den falschen Jeff Bezos und dafür Überstunden von Polizisten, das sorgt nun aber für Ermittlungen, unter anderem durch das Bundesamt für Korruptionsbekämpfung, im Hinblick auf mögliche disziplinarrechtliche oder sogar strafrechtliche Konsequenzen.
2: Russlands Präsident Putin bezeichnet die verschärften US-Sanktionen gegen sein Land als feindselig. Die neuen Sanktionen würden die Friedensbemühungen im Ukraine-Krieg erschweren, heißt es vom Kreml. Das US-Sanktionspaket ist der erste größere Schritt gegen Russland in der zweiten Amtszeit von Präsident Trump. Die neuen Sanktionen sehen US-Einreiseverbote gegen Putin und eine Reihe von Militärvertretern vor. Zudem wird ihr Vermögen in den USA eingefroren. Der größte deutsche Privatsender baut nach der Zusammenlegung mit dem Bezahlsender Sky Arbeitsplätze ab. Bis Ende nächsten Jahres sollen rund 500 Stellen gestrichen werden. Das hat RTL vor kurzem bestätigt. Die Umstrukturierung betrifft vor allem doppelte Funktionen in Bereichen wie Verwaltung und Marketing. Und er ist wohl einer der bekanntesten Dinosaurier, der Tyrannosaurus Rex. Auch in der Wissenschaft spielt er eine große Rolle. Forschende aus den USA, Großbritannien und China haben jetzt die Körpertemperatur des Tyrannosaurus Rex bestimmt, mit Hilfe seiner Zähne, Nikita Elsler.
5: Es sind 36,3 Grad Celsius. Zu diesem Ergebnis kommt die Studie, also ähnlich hoch wie bei einem afrikanischen Elefanten. Von drei Zähnen des Tyrannosaurus Rex wurden Proben vom Zahnschmelz und dem Zahnbein entnommen. Diese hat man auf bestimmte sogenannte verklumpte Isotope, also verklumpte Varianten eines Elements, untersucht. Im Fall der Tyrannosaurus Rex-Zähne waren das Kohlen- und Sauerstoffisotope. Da diese Verklumpungen zunehmen, je kälter es ist, kann so die Temperatur bestimmt werden. Auch Krokodilzähne aus der Kreidezeit wurden untersucht und mit jenen des Tyrannosaurus Rex verglichen. Dieses Ergebnis kann Rückschlüsse zulassen, wie und auch wo die Tiere gelebt haben könnten.
2: Das waren die Nachrichten mit Lorenz Wildner.
6: Ja, von den 36,3 Grad vom Tyrannosaurus Rex sind wir weit entfernt heute beim Wetter in Oberösterreich. Die Temperaturen eher gedrückt, liegen momentan zwischen 20 und 15 Grad am Nachmittag. Dazu ist es sehr bewölkt. Am seltensten lassen die Wolken im Salzkammergut oder auch in der Region Pyrn-Eisenwurzen die Sonne durch. In der Nacht dann auch wieder sehr frisch, nur 11 bis 6 Grad. Es bleibt aber trocken und ab und zu auch klar. Morgen kommt dann die Sonne wieder ab und zu durch. Es sind auch einige Wolken dabei. Regnen wird es nur im Bergland bei Temperaturen von maximal 22 Grad. ORF Radio Oberösterreich, 3 Minuten nach 4. Wir schauen nach Linz auf der A7 Mühlkreisautobahn Richtung A1 ab der Hafenstraße. Brauchen Sie 20 Minuten mehr Fahrzeit. Grund ist Überlastung. Stau ebenso auf der Umfahrung Ebelsberg stadtauswärts. Und nach wie vor beschäftigt uns auch in St. Marienkirchen am Hausruck ein Unfall. Die Geiersberg-Bezirksstraße ist dort gesperrt. Sie können über Nebenstraßen ausweichen. Gute Fahrt!
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6: Der Kopf ist wahrscheinlich schon irgendwo daheim und überlegt gerade, was aus dem Kühlschrank unbedingt in nächster Zeit verbraucht werden muss. Der Körper kämpft noch eher so mit den letzten Aufgaben im Job. Ganz normaler Nachmittag.

0: So einen runden Geburtstag feiern, das ist immer ganz was Besonderes. Ganz wurscht, ob im Musikverein zum Beispiel, bei der Feuerwehr, daheim. Es gehört einfach dazu. So eine große Party muss daher. Und auch im Pferdezentrum Stadelbaucher ist es heute soweit. Eine Party für 200 Jahre, Geschäftsführer Charlie Kornberger.
1: Das ist richtig. Am Tag genau, nämlich am Donnerstag, dem 17. September, feiern wir 200 Jahre Pferdezentrum. In einer großen Jubiläumsgala, wo wir mit einem Showprogramm ein bisschen die Geschichte nachstellen, was so die letzten 200 Jahre passiert ist.
0: Heißt übrigens Kronberger, ich glaube, ich habe mich gerade verplaudert. Eingeladen sind da Pferdefans, Familien, ehemalige Mitarbeiter und es gibt auch Führungen, aber vor allem eine ganz große Gala.
1: Bei der Jubiläumsgala haben wir verschiedene Shownummern, wo gezeigt wird von der Salzschifffahrt, von den Anfängen des Pferdezentrums, die verschiedenen Rassen, die verschiedenen Disziplinen, bis hin zu einer Nummer vom ABZ Lambach. Also da ist wirklich alles dabei, was eben das Pferdezentrum auszeichnet.
0: Einen Bericht über diese große 200 Jahre Geburtstagsparty sehen Sie heute auch bei uns in Oberösterreich heute um 19 Uhr in ORF 2.
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Mr. Beck in Radio Österreich. Eine Zahl, die mich beschäftigt. Heute ist eine Umfrage veröffentlicht worden, in der heißt's, über 90% der Österreicher finden die eigene Hygiene wichtig. Aber nur 40% finden andere Menschen in den Öffis hygienisch. Irgendwer muss da ein bisschen schwindeln, sonst geht sich das nicht aus.

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1: Halb fünf im Studio, Patrick Steinbock. In St. Marienkirchen am Hausruck ist gegen Mittag ein Kindergartenbus mit einem Lastwagen kollidiert. Vier Kinder sind verletzt worden, drei davon schwer. Auch der Busfahrer und die Betreuerin sind verletzt worden. Vier Hubschrauber sind angefordert worden, sie haben die Kinder in verschiedene Spitäler gebracht. Die Ursache für den Unfall ist noch unklar. Die Verantwortlichen im Krankenhaus Braunau wehren sich gegen, wie es heißt, falsche bzw. verkürzte Informationen bezüglich der Psychiatrie. Die Klinik für psychische Gesundheit am Krankenhaus Braunau sei geöffnet. Patientinnen und Patienten werden hier weiterhin rund um die Uhr betreut. Es gelte nur die Einschränkung, dass sogenannte Zwangseinweisungen und freiwillige Unterbringungen ausschließlich von 8 bis 20 Uhr möglich sind. Drogen werden mittlerweile auch mit der Post verschickt. In einem Verteilzentrum in Hörsching ist nun ein Packerl mit Kokain aus dem Verkehr gezogen worden, adressiert ganz offen an einen 46-jährigen Slowaken aus dem Bezirk Linzland. Die Polizei hat den Mann bei der Paketabholung festgenommen. Das waren die Nachrichten, damit zum Wetter mit Benny Quinz.
2: Da war es zwischendurch heute schon mal freundlicher draußen. Mit Ausnahme von Teilen des Innviertels hat es jetzt wieder oft zugezogen. Aber das ist heute generell so ein Hin und Her. Einmal ist es bewölkter, dann wieder sonniger. In der Nacht auf morgen wird es dann oft klar und damit auch sehr kühl. Die Tiefstwerte liegen zwischen 11 und 6 Grad. Am Freitag morgen bleibt es dann trocken. Zwischendurch gehen sich auch sonnige Phasen aus. Nur in den Bergen, dort wird es wenig auflockern. Stellenweise kann es dann auch den ein oder anderen Schauer geben. Die Höchstwerte steigen morgen auf maximal 22 Grad. 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Es ist 16.32 Uhr. Wir starten in Linz auf der A7 Mühlkreis Autobahn Richtung A1. Ab der Hafenstraße 25 Minuten mehr Fahrzeit wegen Überlastung. Stau Richtung Stadt auswärts, auch auf der Umfahrung Ebelsberg vor dem Römerbergtunnel und auch auf der Umfahrung Traun. Und gute Nachrichten gibt es von St. Marienkirchen am Haushoch. Dort ist die Sperre der Geiersberg-Bezirksstraße aufgehoben. Die Unfallstelle dort ist geräumt. Gute Fahrt.
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0: Wenn die Entschuldigung so schön daherkommt wie bei Chicago, dann muss man sie ja fast annehmen, oder? Hard to say I'm sorry. Wenn es durchgeht, dann müsste der XXX Lutz eigentlich noch ein X vorne dazu schreiben. Das Unternehmen mit Sitz in Wels oder aus Wels will die deutsche Möbelkette Porter übernehmen, eigentlich eh schon seit über 1,5 Jahren. Und jetzt tut sich da was in der Sache. Der Deal liegt in Brüssel bei der EU-Kommission und das Ziel, das der XXX Lutz hat, ist ambitioniert, Pressesprecher Thomas Saliger.
1: Wir wollen einfach besser sein wie früher der Liner Kicker und wir wollen heute besser sein wie Amazon. Das ist unser Anspruch und das Match entscheidet immer der Kunde.
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1: Willkommen zum Journal um 5, das sind einige unserer Themen. Spritpreise auf neuem Rekordhoch, Entspannung nicht in Sicht. Kanadas Premier Carney begrüßt Vorschlag für assoziierte EU-Mitgliedschaft. Aus dem Journalstudio begrüßt sie Lorenz Wildner. Die Spritpreise sind deutlich gestiegen. Der Dieselpreis ist gestern auf einen neuen Höchstwert von 2,26 Euro geklettert. Eine rasche Entspannung zeichnet sich vorerst nicht ab. Vanessa Gruber berichtet.
2: Tanken ist derzeit so teuer wie noch nie, zumindest für jene, die ein Dieselfahrzeug fahren, sagt Martin Graslober vom ÖRMTC.
3: Diesel war im Tagesdurchschnitt noch nie so teuer wie am gestrigen 16. September. Mit 2,268 Euro markiert das einen Tageshöchstwert, den wir so in Österreich noch nie gesehen haben.
2: Im Iran-Krieg zeichnet sich keine Entspannung ab. Öllieferungen bleiben aus, Lagerbestände schrumpfen. Die Preise in Österreich könnten noch weiter steigen, sagt WIFO-Teuerungsexperte Josef Baumgarten.
4: Das hängt eben auch noch davon ab, inwiefern der Krieg noch weiter eskaliert. Dann sind es in Österreich schon auch Preise in der Gegend von 2,50, 2,70 durchaus im Bereich des Möglichen.
2: Der ÖRMTC empfiehlt, Preise zu vergleichen und am Vormittag zu tanken.
1: Zusammen sind wir stärker. Das sagt der kanadische Premier Carney heute vor dem Europäischen Parlament. Er begrüßt die Vorschläge aus Europa, enger zusammenzuarbeiten. Die EU hat Kanada eine Sonderpartnerschaft vorgeschlagen, eine assoziierte Mitgliedschaft. Tim Kuperl, was bedeutet diese neue Form der Mitgliedschaft konkret?
5: Das fragen sich in Brüssel und Straßburg gerade alle, weil so eine Sondermitgliedschaft, wie sie die Kommissionspräsidentin vorgeschlagen hat, die gibt es in den EU-Verträgen eigentlich nicht. Es gibt nur Vollmitgliedschaft, Kandidatenländer und Abkommen mit Drittstaaten. Und ich glaube, jetzt müssen Kanada und die EU-Mitgliedstaaten einmal klären, wie eng, wie konkret diese besondere Partnerschaft sein kann und sein soll.
1: Was genau sind jetzt die nächsten Schritte?
5: Jetzt haben wir einmal die politische Absichtserklärung erlebt und als nächstes kommen die Mühen der Ebene, die Staats- und Regierungschefs der EU, die müssen sich positionieren. Dann die Frage, schafft man etwas Neues mit einer Vertragsänderung oder vertieft man die Partnerschaft aufgrund bestehender Verträge? Der kanadische Regierungschef, der hat betont, wie dringend das ganze Projekt aus seiner Sicht ist angesichts der machtpolitischen Realitäten in den USA, aber auch in China und Russland. Ob diese Dringlichkeit in der EU ankommt, ist fraglich. Wahrscheinlicher ist, dass erst einmal lange nichts passiert.
1: Im gestern bekannt gewordenen Fall rund um den Kabarettisten Günter Gunkel-Pahl sind heute weitere Details bekannt geworden. Das betroffene, heute 5-jährige Mädchen, wurde der Mutter abgenommen, weil diese gemeinsam mit 19 Hunden in einem Haushalt gelebt hatte. Mit der Missbrauchstat, die Pahl gestern zugegeben hat, habe das nichts zu tun, sagt der Anwalt der Mutter. Pahl ist wegen Missbrauchs von Unmündigen und Besitzes von bildlichem sexualbezogenem Kindesmissbrauchsmaterial angeklagt. 2 Wochen nach Inkrafttreten des Kopftuchverbots in der Schule für Mädchen bis 14 gibt es jetzt eine erste Anzeige, und zwar in Niederösterreich, nachdem ein Mädchen auch nach dem Gespräch in der Bildungsbehörde das Kopftuchverbot nicht eingehalten hat. In Wien wurden bislang 55 Fälle gemeldet, in denen Schülerinnen auch nach einer Vorladung der Eltern durch die Direktion weiter verhüllt zum Unterricht gekommen sind. Wie stark Menschen unter Hitze, Lärm und Staub leiden, hängt unter anderem von ihrem Einkommen ab. Das zeigt eine Analyse der Statistik Austria. Selim Buran hat sich die Analyse für uns angesehen.
6: Besonders stark von Umweltproblemen sind Arbeitslose mit niedrigen Einkommen betroffen. Fast 4 von 10 leiden unter Faktoren wie Hitze, Lärm oder Staub. Bei Hitze zeigt sich auch ein regionaler Unterschied. In Städten und im Osten fühlen sich deutlich mehr Menschen belastet als auf dem Land und im Westen. Umgekehrt zeigen Menschen mit hohem Einkommen häufiger umweltbelastendes Verhalten, etwa durch Flugreisen, häufige Kleidungskäufe oder den schnellen Austausch von Geräten. Doch mit zunehmendem Alter geht das belastende Umweltverhalten zurück. Die 30- bis 39-Jährigen mit hohem Einkommen treiben die Belastung für die Umwelt am stärksten an.
1: Hat Selim Buran für uns berichtet. Das war das Journal um 5 mit Lorenz Wildner.
7: Damit sind wir in Oberösterreich beim Wetter. Jetzt wieder viele Wolken am Himmel. Am wenigsten im Verhältnis sind es entlang der Grenze zu Bayern. In Richtung Süden werden die Wolken dann hingegen aber immer wieder dichter. Auch die Temperaturen sind dementsprechend. Im Innviertel sind es knapp 21 Grad. In Windischgarsten deutlich kühler bei nur 15. Und in der Nacht auf morgen wird es nun so richtig frisch. Die Tiefstwerte liegen nur zwischen 11 und 6 Grad. Morgen am Freitag entsteht dann in den frühen Morgenstunden entlang von der Donau oder auch über dem Seengebiet Nebel. Der ist dann aber ab dem Vormittag schon wieder weg und über den Tag wechseln dann Sonne und Wolken. Es wird minimal wärmer als heute bei bis zu 22 Grad. 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Wir begleiten Sie durch den Nachmittags- bzw. frühen Abendverkehr in Linz. A7-Mühlkreis Autobahn Richtung Freistadt gibt es ein Problem. Der Tunnel Niedernhardt ist nach einem Unfall gesperrt. Es staut hier. Ausweichen können Sie über das Linzer Stadtgebiet. Auf der A7 Richtung A1 ab der Hafenstraße außerdem 20 Minuten mehr Fahrzeit wegen Überlastung. Stau stadtauswärts auch auf der Umfahrung Ebelsberg, vor dem Römerbergtunnel und auf der Umfahrung Traun. Dann noch B3 Donaustraße von der Donaubrücke Mauthausen Richtung Linz. 2,5 Kilometer Stau und hier verlieren Sie in etwa eine Viertelstunde. B123 Mauthausener Straße auf der Umfahrung Pieburt Richtung Mauthausen. Auch hier brauchen Sie 10 Minuten länger wegen Überlastung. Eine gute und vor allem eine sichere Fahrt.
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0: 100.000 Besucher, alleine bis jetzt schon. Der Zoo Linz ist heuer wirklich total beliebt. Herzlichen Glückwunsch, Sabine Moser ist die zoologische Leiterin. Das ist schon sehr erfreulich für euch, oder?
1: Ja, danke für die Glückwünsche. Wir freuen uns natürlich sehr, wenn wir da jedes Jahr unsere 100.000 Besucher feiern können. Für uns ist das natürlich eine Bestätigung unserer Arbeit. Und traditionell feiern wir unseren 100.000 Besucher Ende August, Anfang September. Und auch dieses Jahr war es eben wieder soweit, was uns sehr, sehr freut.
0: Bei der Gelegenheit, was ist jetzt eigentlich mit diesen Tapiren? Die sollen ja in den Zoo kommen als Attraktion für das neue Südamerika-Haus und die Fans warten da natürlich schon sehnlichst drauf.
1: Ja, richtig. Die Tapire sind noch nicht da. Das gestaltet sich leider als etwas komplizierter als ursprünglich vorhergesagt. Wir hoffen, dass wir bis nächstes Jahr im Frühling Tiere dann präsentieren können. Momentan sind nur die Wasserschweine eingezogen und sind dafür umso glücklicher. Sie leben sich gerade gut ein, sie lernen sich kennen und wir hoffen dann, dass sie auch bald die Außenanlage mal erleben können.
0: Die Wasserschweine haben also jetzt noch den Platz für sich ganz allein. Vorerst.
2: Stolz!

0: Steve Winwood bringt uns da super durch den Donnerstagnachmittag in Radio Oberösterreich. Higher Love.
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0: Da haben wir heute einen guten Tag für die Anleger gehabt. Der heimische ATX legt um 0,64% zu. Auch der DAX in Deutschland hat gewonnen, sogar um 0,81%. Und der Dow Jones in den USA steht mit 0,45% im Plus. Damit zur Gewinnfrage von dieser Woche. Wir würden gerne von Ihnen wissen, wie nennt man im Finanzwesen die Einstufung der Bonität eines Unternehmens, Staates oder Finanzinstruments? Melden Sie uns Ihre Antwort an gewinn@orf.at. 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
1: 5:30, der Überblick. Mehrere Verletzte, Kindergartenbus kollidiert mit Lastwagen. Gefahr für Jugendliche, Land warnt vor Online-Netzwerk. Das Wetter ist morgen wieder öfter sonnig. Im Studio Patrick Steinbock. Dramatische Szenen haben sich heute Mittag in Pilgersham, einem Ortsteil von St. Marienkirchen am Hausruck, abgespielt. 4 Kinder sind in einem Kleinbus auf dem Weg vom Kindergarten nach Hause gewesen, als es zu einem schweren Unfall mit einem Lastwagen gekommen ist. Claudia Stelzel-Pröll berichtet.
2: 4 Hubschrauber sind heute auf der Wiese in St. Marienkirchen gelandet. Ein Team aus Notfallmedizinern musste entscheiden, welches Kind zuerst abtransportiert werden sollte. Es ist Mittag, als es zu dem schweren Unfall zwischen einem Kindergartenbus und einem LKW kommt. Was passiert ist, ist noch unklar. Als die Einsatzkräfte bei der Kreuzung eintreffen, sind bereits Passanten dabei zu helfen. 2 Kinder sind nicht ansprechbar und befinden sich noch im stark demolierten Kleinbus. Die Notfallmediziner fordern Verstärkung aus der Luft an. 3 Kinder zwischen 3 und 6 Jahren und ihre Betreuerin werden schwer verletzt in umliegende Spitäler geflogen. Ein Kind befindet sich in kritischem Zustand.
1: Beim Rasenmähen ist ein Mann in Helmondsöd in ein Nest von Erdwespen gefahren. Der 39-Jährige ist von zahlreichen Wespen überall am Körper gestochen worden. Er wird jetzt in einem Linzer Spital versorgt. Das Land Oberösterreich warnt heute vor einem gefährlichen Online-Netzwerk, das Kinder und Jugendliche im Visier hat. Es heißt Decom. Was dahinter steckt, hat sich Karin Zierlinger angesehen.
3: Die Täter suchen auf Social Media und Gaming-Plattformen sowie in Messenger-Diensten nach jungen Menschen und bauen Vertrauen auf. Doch dieses Vertrauen wird später missbraucht, warnt heute Kinder- und Jugendschutzlandesrat Martin Winkler von der SPÖ. Denn die Täter setzen die jungen Leute später mit Drohungen und Erpressungen unter Druck. Betroffene werden etwa dazu gedrängt, intime Inhalte zu übermitteln, sich selbst zu verletzen oder Gewalt auszuüben. Besonders gefährdet seien Kinder und Jugendliche zwischen etwa 8 und 17 Jahren. Die Täter beobachten deren Online-Verhalten und sammeln persönliche Informationen. Winkler appelliert an Eltern, regelmäßig mit den Kindern über Online-Erlebnisse zu sprechen und auf Verhaltensänderungen zu achten.
1: Die Möbelkette XXX Lutz wird möglicherweise erheblich größer. Das Familienunternehmen aus Wels könnte in Kürze den deutschen Konkurrenten Porta übernehmen mit 140 Filialen und 6.000 Mitarbeitern. Es wäre eine der größten Übernahmen bisher im deutschen Möbelhandel. Vor wenigen Tagen hat Lutz die Übernahme offiziell bei der EU angemeldet. Der Sprecher von Lutz, Thomas Salliger, sagt:
4: Wir wollen einfach besser sein wie früher der Liner Kicker und wir wollen heute besser sein wie Amazon. Das ist unser Anspruch und das Match entscheidet immer der Kunde. Man muss extrem hart und intensiv und liebevoll am Kunden drauf sein, dann kann man im Möbelhandel immer besser sein wie der andere.
1: Die Zustimmung der Wettbewerbsbehörden steht noch aus. Geprüft wird, ob XXX Lutz mit Porta nicht zu mächtig wird im deutschen Möbelhandel. Mehr zu den Anfängen und zum Aufstieg des Welser Familienunternehmens können Sie heute Abend sehen. Unser Wirtschaftsmagazin Eco widmet sich in einer Spezialausgabe ausführlich dem oberösterreichischen Möbelriesen um 22.30 Uhr in ORF 2. Seit genau 200 Jahren dreht sich in Stadlpaurer alles ums Pferd. 1826 wurde dort das kaiserlich-königliche Hengstendepot gegründet. Heute zählt Stadlpaurer zu den bedeutendsten Pferdezentren Österreichs. Pferde werden hier ausgebildet und für den Sport trainiert. Geschäftsführer Johannes Meierhofer sagt:
5: Die Hengsthaltung war staatshoheitliche Aufgabe. Es durfte nur der Staat Hengste halten. Zu Spitzenzeiten waren hier bis zu 300 Hengste untergebracht. Was es übrig geblieben ist, ist die große Kompetenz für die Pferdewirtschaft. Und genau aus diesem Grund haben sich die Altvorderen auch so darum bemüht, dass man dieses Areal für die Pferdewirtschaft auch weiter hält.
1: Publikumsmagnet waren damals die Hengstparaden. Solch eine wird es heute Abend im Rahmen einer großen Jubiläumsshow geben. Rund 900 Zuschauer werden dazu in Stadlpaurer erwartet. Das war das ORF Radio Oberösterreich Abendjournal, damit zum Wetter mit Benny Quinz.
6: Jetzt in Richtung Abend hat es auch im oberen Mühlviertel stellenweise noch einmal aufgerissen. Auch im Innviertel ist es noch immer sehr sonnig. Weiter im Süden hingegen, da tut sich die Sonne schwerer, da sind die Wolken noch immer sehr dicht. Die Nacht wird dann trocken und oft aber klar. Die Tiefstwerte gehen runter auf 11 bis 6 Grad. Morgen am Freitag wechseln dann Sonne und Wolken. Letzte Nebelreste von in der Früh verschwinden dann am Vormittag. Regen ist kein großes Thema, maximal über den Bergen sind kurze Schauer möglich. ORF Radio Oberösterreich, Punkt genau 5 Minuten nach 5:30. Wir haben das beste Verkehrsservice im Land und starten in Linz auf der A7 Mühlkreisautobahn Richtung A1. Ab der Hafenstraße brauchen Sie 25 Minuten mehr wegen Überlastung. Stau stadtauswärts auch auf der Umfahrung Ebelsberg, vor dem Römerbergtunnel und auch auf der Umfahrung Traun. Wir wechseln auf die B3 Donaustraße. Vor der Donaubrücke Mauthausen Richtung Linz 2,5 Kilometer Stau und eine Viertelstunde Zeitverlust. B123 Mauthausener Straße auf der Umfahrung Pieburg Richtung Mauthausen. Auch hier 10 Minuten mehr Fahrzeit wegen Überlastung. Kommen Sie gut und sicher heim.
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0: Viel mehr Italienurlaub in 3,5 Minuten geht, glaube ich, gar nicht als bei Alain Sorrenti.
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0: Sturm Graz ist mit einem beachtlichen 0:0 gegen den französischen Top-Klug Stade Rennais in die Europa League gestartet. Heute geht's für Salzburg los, Denis Bankowski.
2: Ja, für die Grazer ist das torlose Unentschieden auf alle Fälle ein Achtungserfolg gegen den in der französischen Liga noch ungeschlagenen Club. Und heute geht's für Red Bull Salzburg auswärts beim bulgarischen Meister Levski Sofia los. Salzburg-Trainer Danny Röhl will den Schwung aus der Bundesliga mitnehmen.
3: Meine Mannschaft hat in den letzten Wochen hervorragende Leistungen gezeigt. In der Europa League, die auch sehr interessant wird, und dann können wir mal so ein kleines Zwischenfazit ziehen. Bis hierhin geht alles in die richtige Richtung.
2: Die Salzburger sollten jedenfalls anschreiben. Mit Milan, Leverkusen oder Anderlecht warten in der Europa League demnächst noch größere Kaliber.
0: Ungewöhnliches kommt heute von Jürgen Klopp, dem neuen deutschen Fußball-Bundestrainer.
2: Der hat beim Start als Teamchef für die ersten 4 Nations League-Länderspiele einen Doppelkader mit 44 Spielern nominiert. Dabei sind noch 16 WM-Teilnehmer, 16 neue sind überhaupt noch ohne Länderspieleinsatz.
4: Man konnte ja nach der WM das Gefühl haben, dass der deutsche Fußball komplett am Boden ist, wir kein Talent und keine Fußballspieler haben. Als wir da jetzt genauer drauf geguckt haben, ist uns ganz, ganz viel Talent ins Auge gesprungen. Also da ist echt was da.
0: Und ebenfalls optimistisch gehen die Linzer Black Wings in die morgen beginnende neue Saison der Eishockey League.
2: Nach dem Verpassen der Playoffs Anfang März gibt der verjüngte neue Linzer Kader Grund zur Vorfreude. So Black Wings-Präsident Peter Nader.
5: Wir haben junge, schnelle Spieler dazu bekommen und auch ein paar erfahrene Routiniers. Und ich glaube schon, dass wir ein Team geschafft oder zusammengestellt haben, das die Playoffs schaffen kann.
2: Morgen geht's los für die Linzer, auswärts in Feherbach.
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1: Im Nachrichtenstudio Markus Langer. Eine UNO-Untersuchungskommission wirft den USA mögliche Kriegsverbrechen im Iran vor. Es geht um 2 Luftschläge Ende Februar. Gleichzeitig erhebt der Bericht auch Vorwürfe gegenüber dem Regime in Teheran wegen der Niederschlagung von Protesten vor dem Krieg. David Kriegleder.
2: Es ist ein verheerender Befund, den die Experten dem UN-Menschenrechtsrat vorlegen werden. Im Zentrum der Vorwürfe gegen Washington stehen 2 Raketenangriffe am ersten Kriegstag auf eine Mädchenschule und eine Sportanlage im Südiran. Die Schule lag zwar neben einem Stützpunkt der iranischen Revolutionsgarden, doch der Bericht widerspricht den USA. Es war kein Irrläufer oder reiner Kollateralschaden. Washington habe veraltete Zieldaten genutzt und damit rücksichtslos ein ziviles Blutbad in Kauf genommen. Ebenso schonungslos urteilt die Untersuchung über Teheran. Die Niederschlagung der Proteste um den Jahreswechsel sei ein systematischer Feldzug gegen das eigene Volk gewesen. Mit Folter, Schüssen in Menschenmengen und Hinrichtungen. Die UN-Experten fordern Entschädigung für die Opfer.
1: Der Iran-Krieg treibt die Treibstoffpreise auch in Österreich massiv in die Höhe. Diesel ist so teuer wie noch nie. Laut Regulierungsbehörde E-Control hat ein Liter gestern fast 2,27 Euro gekostet. Der kanadische Premier Carney zeigt sich offen für eine Art EU-Sondermitgliedschaft Kanadas. Er begrüße den entsprechenden Vorstoß von EU-Kommissionspräsidentin von der Leyen, sagte Carney in einer Rede vor dem Europäischen Parlament. Kanada könne mit Wasserstoff und Flüssigerdgas einen großen Beitrag zur europäischen Energiesicherheit leisten. Wer in Österreich psychotherapeutische Hilfe braucht, findet oft nur schwer einen Platz. Verschärft wird die Situation dadurch, dass Therapeuten aus den Institutionen abwandern. Darauf weisen nun mehrere Organisationen hin, etwa das Hilfswerk oder die Kinderschutzorganisation MOEWE. Verena Bruha.
3: Ein Großteil der heimischen Psychotherapeutinnen arbeitet als Wahltherapeutinnen, wo Patienten direkt zahlen. Institutionelle Anbieter, Vereine mit ÖGK-Vertrag bieten Therapie dagegen sofort als Sachleistung an, sind aber an einen niedrigeren Kassentarif gebunden. Deshalb wird dort qualifiziertes Personal zunehmend knapp, sagt Hedwig Wölfel von der Kinderschutzorganisation MOEWE.
4: Eine Problematik, die wir sehen, ist, dass es ganz schwierig ist, zunehmend in den letzten Jahren Kolleginnen mit ausreichenden Qualifikationen in der institutionellen Versorgung zu halten.
3: Die Arbeitsgemeinschaft aus insgesamt 23 Organisationen fordert deshalb bessere Rahmenbedingungen für institutionelle Anbieter. Ein Gespräch mit der ÖGK soll es dazu im Oktober geben.
1: Das waren die Nachrichten mit Markus Langer.
5: Je später der Tag, desto freundlicher wird es in Oberösterreich, das ist zumindest heute beim Wetter so. Auch über dem Zentralraum zerbröseln die Wolken jetzt immer öfter. Nur temperaturmäßig bringt das heute nichts mehr. Wir sind wieder in ganz Oberösterreich unter der 20-Grad-Marke angekommen. In der Nacht auf morgen wird es dann sehr frisch, nur 11 bis 6 Grad. Es bleibt aber meistens trocken und auch sehr oft klar. Morgen kommt dann die Sonne wieder ab und zu durch, es sind aber auch einige Wolken dabei. Regnen wird es, wenn nur im Bergland. Die Temperaturen steigen auf maximal 22 Grad. 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Einiges noch los auf den Straßen am Heimweg. A1 Westautobahn Richtung Wien zwischen Enns Ost und St. Valentin plus 10 Minuten mehr Fahrzeit vor einer Baustelle. Linz A7 Mühlkreis Autobahn Richtung A1 ab der Hafenstraße bis zu einer Viertelstunde mehr Fahrzeit im dichten Abendverkehr. Kolonnenverkehr stadtauswärts auch auf der Umfahrung Ebelsberg und auf der Umfahrung Traun. Wir schauen auf die B3 Donaustraße vor der Donaubrücke Mauthausen Richtung Linz 1,5 Kilometer Stau. B123 Mauthausener Straße auf der Umfahrung Piburg Richtung Mauthausen. Auch hier sind 10 Minuten mehr wegen Überlastung. Kommen Sie gut und sicher durch den Donnerstagabend.
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5: Falls Sie da gerade irgendwo im Stau stehen, ich liefere Ihnen jetzt den Beweis, dass es sich doch ausgezahlt hat, beim Auto die Ausstattung mit dem Super Trooper ganz teurem Soundsystem zu kaufen. Patrick Hernandez. Born to be Alive.

0: Bei uns in der Redaktion sind diese Woche ganz besonders viele Plätze frei. Es schaut so aus, als würde so die erste Erkältungswelle durchziehen. Aber jetzt egal, ob für den Herbst oder für langfristig, was tun Sie, damit Sie möglichst lange fit bleiben?
1: Sehr viel sogar. Also ich mache fast täglich Sport. Ich schaue auf die Ernährung, ganz wichtig für mich. Und ich schaue mir auch regelmäßig an, was ich Blutdruck habe. Ja.
2: Ich gehe viel laufen, gehe mindestens dreimal in der Woche ins Fitnessstudio.
3: Ich schaue auf meine Ernährung, ich bewege mich ein bisschen, schaue, dass ich nicht zu viel Stress komme.
4: Ja, ich habe mein Leben umgestellt. Vor 5 Jahren hatte ich da so ein kleineres Erlebnis und seitdem habe ich 33 Kilo weniger und natürlich, das geht mit Ernährungsumstellung und mit Bewegung.
5: Ich schaue allgemein, dass es mir gut geht. Ich koche selber gerne, mache Bewegung und auch die innere Einstellung ist ganz wichtig, dass man sich wohlfühlt, auch die Psyche.
0: Und kochen generell, guter Tipp. Und dann einfach immer was reintun, was halt hilft. Ingwer zum Beispiel gegen Erkältung.

Radio Oberösterreich mit Eros Ramazzotti. Der geht einfach immer. Und wir machen weiter mit diesem Duo, Sonny und Cher. Musikalisch ein Traumpaar, beziehungstechnisch hat es nicht ganz so gut gepasst.

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1: 6:30 im Studio Patrick Steinbock. Beim Rasenmähen ist ein Mann in Helmondsöd in ein Nest von Erdwespen gefahren. Der 39-Jährige ist von zahlreichen Wespen überall am Körper gestochen worden. Er wird jetzt in einem Linzer Spital versorgt. Die Ölpreise steigen und damit auch die Benzin- und Dieselpreise. Mit Preisen von 3 Euro je Liter, wie sie manche Experten schon vorhersagen, rechnet Johannes Reichel, wissenschaftlicher Leiter der Abteilung Energiewirtschaft an der Johannes-Kepler-Uni, derzeit eher nicht. Denn dann müssten der Rohölpreis bei 200 Dollar pro Fass liegen. Gerade vor den Midterm-Wahlen in den USA dürfte US-Präsident Trump derartigen Steigerungen wohl nicht tatenlos zusehen, so Reichel, und Lösungen im Konflikt mit dem Iran suchen. Die europäischen Regionen wollen bei der Sicherung der Wasserversorgung in Zukunft enger zusammenarbeiten. Eine erste Konferenz hat im italienischen Bologna stattgefunden. Oberösterreich hat eine Delegation entsandt, geleitet von Landtagspräsident Max Hiegelsberger. Das Ziel ist, die Wasserversorgung europaweit abzusichern und dabei voneinander zu lernen. Das waren die Nachrichten, damit zum Wetter mit Benny Quinz.
2: Auch wenn es in vielen Orten noch recht sonnig ist, bei den Temperaturen merken wir dann schon, dass einfach doch schon in Richtung Herbst geht. In Hörsching sind es nur mehr um die 18 Grad, in Wohnsee 17 und überhaupt nur mal 15 in Wolfseck. Über Nacht lösen sich dann auch die restlichen Wolken größtenteils auf. Bei klarem Himmel wird es aber dann recht kühl. Die Tiefstwerte gehen runter auf 11 bis 6 Grad. Am Freitagmorgen bleibt es dann trocken. Zwischendurch gehen sich auch ein paar sonnige Phasen auf. Nur in den Bergen wird es wenig auflockern. Dort sind dann auch kurz einmal Schauer möglich. Die Höchstwerte steigen morgen auf maximal 22 Grad. 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Blick auf die Uhr, 18.32 Uhr. Gute Nachrichten jetzt soweit. Der Abendverkehr in Linz hat sich beruhigt. Damit haben Sie überall wieder eine freie Fahrt. Gute Fahrt.
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3: Am Mikrofon ist Konstantin Hahn. Der österreichische Bundeskanzler Christian Stocker hat heute Polen besucht. Stocker ist der erste Bundeskanzler in Polen seit 19 Jahren. Christian Stocker hat mit dem polnischen Regierungschef Donald Tusk gesprochen. Stocker und Tusk sind sich beim Thema Migration in vielen Punkten einig. Stocker hat auch die EU-Grenzschutzbehörde in der polnischen Hauptstadt Warschau besucht. Österreich und Polen setzen sich seit Jahren für einen besseren Schutz der EU-Grenzen ein. Der Preis für den Treibstoff Diesel ist in Österreich so teuer wie noch nie. Diesel hat gestern rund 2,27 Euro gekostet. Das zeigen Zahlen der E-Control. Die Behörde E-Control überwacht den Verkauf von Strom, Treibstoffen oder auch Öl in Österreich. Grund für den hohen Preis ist der Krieg im Iran. Seit Beginn des Irankriegs ist die Straße von Hormus gesperrt. Die Straße von Hormus ist ein wichtiger Weg im Meer. Dort sind vor dem Krieg viele Schiffe mit Öl, Treibstoff oder Gas durchgefahren. Die Sozialdemokratische Partei hat die Parlamentswahl in Schweden gewonnen. Die Partei hat gemeinsam mit drei anderen Parteien eine Mehrheit im Parlament. Das Bündnis der Mitte-Rechts-Parteien unter Ulf Kristersson hat verloren. Kristersson ist derzeit Regierungschef von Schweden. Nach dieser Wahl könnte jetzt das Mitte-Links-Bündnis von Magdalena Andersson regieren. Andersson war bereits in den Jahren 2021 und 2022 schwedische Regierungschefin. Die eigene Körperpflege ist fast allen Menschen in Österreich wichtig. Das zeigt eine neue Umfrage. Laut der Umfrage halten 94% der Befragten ihre persönliche Hygiene für wichtig. Sie wollen vor allem Körpergeruch vermeiden. 68% duschen laut Umfrage mindestens einmal am Tag. Fast genauso viele Menschen verwenden täglich ein Deo. Das waren die Nachrichten in einfacher Sprache, gelesen von Konstantin Hahn.
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0: STS mit Überdosisgefühl, das ist ein bisschen so wie Heimkommen. Und wenn dann noch die richtige Person da ist, dann passt es schon. Dann ist der Abend schon perfekt. So soll er sein.
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1: Im Nachrichtenstudio Markus Langer. Bundeskanzler Stocker hat bei einem Besuch in Warschau eine verstärkte Zusammenarbeit mit Polen angekündigt, bei der Wirtschaft und beim Grenzschutz. Es war der erste offizielle Staatsbesuch eines österreichischen Regierungschefs in Polen seit etwa 20 Jahren. Aus Warschau, Paul Kriesei.
2: Es ist ein herzlicher Empfang für den österreichischen Staatsgast in Warschau. Bundeskanzler Christian Stocker wird von Ministerpräsident Donald Tusk empfangen. Der Händedruck ist fest, das Verhältnis gut. Nur eines können sich die zwei Regierungschefs nicht erklären, warum der letzte Staatsbesuch dieser Art fast zwei Jahrzehnte her ist. In diesen 20 Jahren haben sich Europa, die Welt, Österreich und Polen verändert, sagt Polens Ministerpräsident Donald Tusk. Die Welt ist eine völlig andere und die Bedrohungen von heute hätte sich damals niemand erträumt. Bundeskanzler Christian Stocker und der Gastgeber sind sich einig darüber,
3: dass der Angriffskrieg Russlands gegen die Ukraine einer ist, der auch unsere Sicherheit bedroht.
2: Österreich wolle daher die Zusammenarbeit mit Polen beim Schutz der EU-Außengrenze vertiefen, sagt Bundeskanzler Stocker.
1: Eine UNO-Untersuchungskommission wirft den USA mögliche Kriegsverbrechen im Iran vor. Es geht um zwei Luftschläge Ende Februar, bei denen etwa 170 Zivilisten getötet wurden, die Mehrheit von ihnen Schulkinder. Gleichzeitig erhebt der Bericht auch schwere Vorwürfe gegenüber dem Regime in Teheran, dem bei der Niederschlagung von Protesten vor dem Krieg Verbrechen gegen die Menschlichkeit zur Last gelegt werden. In Wien gibt es bereits Dutzende Verstöße gegen das Kopftuchverbot für unter 14-Jährige. Zwei Wochen nach Inkrafttreten sind der Bildungsdirektion bisher 55 Fälle gemeldet worden. In Niederösterreich gibt es bereits eine erste Anzeige. Eva Pinkelnick startet ein Comeback. Die erfolgreiche Skispringerin hatte vor fast genau einem Jahr eine schwere Knieverletzung erlitten. Daniel Kulowitz.
4: Exakt 364 Tage nach ihrem Sturz beim Sommer-Grand Prix in Predazzo ist Eva Pinkelnick nun zurück am Skisprungturm. Beim Sommertraining in Tschagunz absolvierte die 38-jährige Vorarlbergerin ihre ersten Flugmeilen seit der schweren Knieverletzung. Kreuzbandriss, Meniskusriss, Knorpelschaden.
5: Schon ein riesen Meilenstein. Dass das nochmal so möglich ist, ist nicht selbstverständlich. Es ist immer wieder faszinierend, was wir Menschen auch können, was ein Körper kann.
4: Schritt für Schritt zurück. Das Motto, die Sprünge und Schanzen sollen bald noch größer werden. Das Knie gibt das Tempo aber vor, sagt Pinkelnick.
5: Vielleicht im Leben so, gell, dass man manchmal durch solche Dinge durch muss. Denn auf einmal entdeckt man Stärke, ja, wo einem selber fast ein bisschen unheimlich ist.
4: Die Saisonziele von Eva Pinkelnick in dieser Reihenfolge, Schanzentournee, Weltmeisterschaft und die 200-Meter-Marke überfliegen.
1: Das waren die Nachrichten mit Markus Langer. Und nun zum Wetter.
6: Leichter Regen jetzt in St. Veit an der Glan bei 14 Grad oder in Mariazell bei 12 Grad. Der leichte Regen im Süden und im Osten Österreichs hört bald überall auf. Die Temperaturen sinken heute Nacht auf 13 bis 5 Grad. Morgen am Freitag wechseln Sonne und Wolken. Dichter werden die Wolken in Tirol und Kärnten und hier steigt allmählich von Italien her kommend die Wahrscheinlichkeit für gewittrige Regenschauer. Die Temperaturen 17 bis 25 Grad. Am Wochenende gibt es nach etwas Frühnebel einen Wechsel aus Sonne und Wolken. Es bleibt trocken und die Temperaturen steigen kräftig auf meist 20 bis 28 Grad. Die nächste Kaltfront folgt am Montag. So viel zum Wetter mit Sigi Fink.
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Beim Kirchenwirt starten wir die heutige Gesungen- und Gespielsendung. Aufspülen tut uns die Salzburger Festtagsmusik und ich freue mich, dass ihr heute in Gesungen und Gespielt wieder mit dabei seid.

Einen Walzer haben wir gehört von der Familienmusik Kiesenhofer. Von Freitag bis Sonntag findet im Barzell im Mühlviertel das Fest der Volkskultur statt, mit einem äußerst bunten und vielfältigen Programm und auch einer spannenden Ausstellung. Fast alle Verbände der Volkskultur in Oberösterreich kommen an dem Wochenende zusammen und feiern mit den Gästen die Vielfalt der Volkskultur. So auch die Landjugend, die an diesem Wochenende im Barzell auch ihr Wertungstanzen abhält. Dazu sind die Projektmitarbeiterin Eva Zahnmeier aus Ried im Traunkreis und der frisch gewählte Landesleiter-Stellvertreter Clemens Heizeneder aus Kematen an der Krems bei mir zu Gast im Studio. Ab 7:30 plaudern wir gemeinsam über das kommende Wochenende und so manch andere Neuigkeiten zur Landjugend. Davor hören wir einen musikalischen Ausflug aus der Spur in die Steiermark, nach Slowenien und gleichzeitig in die ganze Welt. Jetzt aber gehen wir zuerst einmal zum Tanzen. Zum Tanzen gehen wir heute, was das nächste Lied von die Ramsauer Sänger, und danach hören wir den Weinglasl Borisch von der Kressenmusik.

0: beim Schneiderwirt, haben wir gehört, von der steirischen Blase. Und ein bisschen steirisch wird es jetzt auch gleich.
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0: Was ist, wenn man Volksmusik, Obergreiner, Pop und eine Prise Jazz zusammenmischt? Das Ergebnis nennt sich Global Griner. Die erste CD der Global Griner aus dem Jahr 2004 ist sofort ein Riesenerfolg gewesen. Viele Jahre Tour international waren die Folge. Nach einer Pause sind sie jetzt mit ihrem Programm Second Love wieder auf den Bühnen unterwegs. Der Kabarettist Christoph Spörk ist in dieser Formation Klarinettist und Sänger. Akkordeonist ist Anton Saubrügel, Posaunist ist Martin Temmel und die Stimme übernimmt Miriam Kuhlmann. Von ihr ist auch der Song, den wir gleich hören, nämlich Dreh die Musik auf. Eine musikalische Tanzaufforderung, zu der man, glaube ich, ganz frei tanzen darf. Also jetzt die Global Griner in neuem musikalischen Gewand.

Einen Landler. Aus Oberwagen haben wir gehört vom Viergesang Achleitner Kreußl. Die Stadtkapelle Perg hat uns für heute um 19:30 den Marsch Kopaljäger Opus 28 vorbereitet. Unter der Leitung von Johann Keindl spielen sie uns das Werk aus der Feder von Johann Holzinger.

0: Polka für den Tommy haben wir gehört von der Meißnitzer Gitarrenmusik und da vorne ein Walzer vom Duo Meier Frankenberger. Eva Zahnmeier und Clemens Heizeneder von der Landjugend Oberösterreich sind bei mir jetzt zu Gast im Studio. Dieses Wochenende sind sie stark vertreten beim Fest der Volkskultur in Bad Zöll, unter anderem mit Wertungstanzen. Bevor wir aber zu diesem Thema kommen, Clemens, du bist seit letztem Samstag frisch gewählter Landesleiter Stellvertreter. Warum stößt du dich diesem Ehrenamt und wie groß ist deine Freude über diese neue Aufgabe?
1: Die Landjugend war schon immer eine von meinen größten Leidenschaften und nach 6 Jahren im Ortsvorstand und viel davon als Leiter habe ich jetzt die Möglichkeit erhalten. Und ja, ich freue mich irrsinnig, mit einem so einem tollen Team etliche Veranstaltungen und Aktivitäten für die ganze Jugend in Oberösterreich zu planen, dann zu organisieren und dann auch durchführen zu dürfen und vor allem zu zeigen, was wir als Landjugend alles bewegen können.
0: Ein bisschen hast du das schon anklingen lassen, Clemens. Was sind deine konkreten Aufgaben als Landesleiterstellvertreter?
1: Ja, eine der Hauptaufgaben ist vor allem die Orts- und Bezirksbetreuung der Landjugendgruppen. Darüber hinaus kommt natürlich dann auch dazu, Veranstaltungen und Events zu organisieren, wie zum Beispiel den Landesball, die Bildungstage, die Landesentscheide, die was wir in die verschiedensten Bereiche haben für unsere Landjugendmitglieder aus ganz Oberösterreich. Und bei mir speziell in meinem Fall, ich habe den Bereich Landwirtschaft über, das heißt alles, was mit Pflügen, Sensenmähen, Forstentscheide, Agrar und Genuss und etliche andere Veranstaltungen, das ist bei mir dabei.
0: Eva, am Wochenende ist wieder das Fest der Volkskultur. Wie schauen da eure Vorbereitungen gerade aus?
2: Ja, bei uns jagt ja gerade eine Veranstaltung die nächste und wir sind jetzt gerade nur beim Nachbereiten von den letzten Veranstaltungen und auch schon wieder mitten in der Vorbereitung fürs Wertungstanzen. Da steht ganz viel an, wie zum Beispiel die Juryunterlagen vorbereiten, die offenen Fragen für die Volkstanzgruppen klären, Absprachen mit dem Veranstalter vom Fest der Volkskultur, die Tanzbeschreibungen ausdrucken und einfordern von den Volkstanzgruppen und noch ganz viel mehr.
0: Ein großer Teil von Fest der Volkskultur ist eben dieses Wertungstanzen von euch. Eva, wie funktioniert das?
2: Ja, bei uns beim Landesentscheid Wertungstanzen gibt es 3 verschiedene Wertungsklassen. Da gibt es Gold, Silber und Bronze. Es ist je nach Wertungsklasse unterschiedlich, wie viele Tänze das man kennen muss. Tanzen muss man dann effektiv auf der Bühne 2 Tänze. Das ist der selbst ausgewählte Kürtanz. Das ist in der goldenen Kategorie, kann das dann auch eben selbst einstudierter Tanze. In die anderen muss man da eine Tanzbeschreibung, die es schon gibt, mitschicken und eingezogener Pflichttanz. Das wird von unserer fachmännischen Jury, die aus 4 Personen besteht, bewertet und je nach Leistung von den Volkstanzgruppen wird immer dann das verdiente Abzeichen verliehen.
0: Ja, und bei diesem Wertungstanzen der Landjugend sind heuer 8 Gruppen dabei, habe ich mir sagen lassen. Und aus ganz Oberösterreich und zum Sehen ist es in Bad Zöll am Wochenende. Bevor wir drüber weiterreden, hören wir jetzt die Pilsteldirndln mit dem Lied Ja, Buh, ich sag das heute.

0: Den Burmbarisch haben wir gehört von der Mitterbergmusi und davor haben wir den Tanzbodenlandler gehört von der Außerföhner Tanzlmusi. Eva Zaunmeier und Clemens Heizeneder von der Landjugend Oberösterreich sind bei mir im Studio. Am Wochenende gibt es beim Fest der Volkskultur ein großes Wertungstanzen der Landjugend. Eva, bei der Landjugend sind ja lauter junge Leute dabei. Ist Volkstanzen unter jungen Leuten wieder cool oder war sie immer cool?
1: Das Volkstanzen war eigentlich nie nicht cool. Vor allem das Tanzen im Allgemeinen ist auf jeden Fall wieder voll im Trend. Vor allem auch wahrscheinlich aus dem Grund, weil Tracht aktuell moderner ist denn je. Das macht sie ja bei anderen Tänzen bemerkbar, wie zum Beispiel beim Schuhplatteln. Da werden nach der Reihe ganz viele neue Gruppen gegründet und nicht nur Burschen, sondern auch die Menschen dann heutzutage schon Schuhplatteln.
0: Clemens, du bist auch Volkstänzer. Was taugt dir am Tanzen besonders?
2: Ja, finde ich super, dass genau mir die Frage stößt. Ich tanze für mein Leben gern. Jeder, der mich kennt, weiß, wie gerne ich das tue. Was tue ich da gern dran? Man wird entspannter, man wird selbstbewusster, man kommt schnell zum Reden und eigentlich ist es auch besser als jede Dating-App.
0: Clemens, unabhängig vom Fest der Volkskultur am Wochenende gibt es diese Saison wieder viele spannende Projekte bei der Landjugend. Was steht da heuer so an bei euch?
2: Ja, wir haben zum Beispiel am 25. bis 28. November sind wir auf der Agrarien Wörs. Dann im Dezember haben wir wieder die Sammelspende des Ö3 Weihnachtswunders in Steyr. Dann eins von unseren Highlights im ganzen Landjugendjahr, der Landjugendkongress Anfang Jänner und dann, der wird dann abgeschlossen mit dem Landesball, quasi mit der Langen Nacht der Landjugend, der ist dieses Jahr in Ried und da kämen mehr als 3000 Landjugendmitglieder. Das ist echt super.
0: Große Events also bei euch. Eva, wenn am Wochenende junge Leute euch sehen und sie denken, da wäre ich eigentlich gern dabei, wie kommt man zur Landjugend und warum soll man bei der Landjugend dabei sein?
1: Der Einstieg zur Landjugend ist eigentlich ganz unkompliziert. Am besten einfach bei der Landjugend im Ort melden oder sonst auch gern bei uns im Landjugendbüro anrufen. Dann seid ihr schon dabei und mit einer kurzen Anmeldung könnt ihr jederzeit dabei sein. Und warum man dabei sein sollte, das ist ganz einfach. Weil es einfach eine wahnsinnig coole und große Gemeinschaft ist. Von Bildungsveranstaltungen über landwirtschaftliche Bewerbe bis zu geselligen Veranstaltungen. Es ist einfach für jeden was dabei. Und die Freundschaften, die man über die Landjugend schließt, gehen oft weit über Orts- und Landesgrenzen hinaus.
0: Eva, ihr habt die letzten zwei Wochen euer 75-jähriges Jubiläum der Landjugend Oberösterreich gefeiert. Nur ganz kurz zum Abschluss, was wünschst du dir für die nächsten 75 Jahre der Landjugend?
1: Ja, die letzten zwei Wochen war wirklich einiges los. Angefangen vom Bergevent auf der Höss bis zur Jubiläumsfeier mit ganz vielen ehemaligen Funktionären. Für die nächsten 75 Jahre wünsche ich mir vor allem, dass die Landjugend so vielfältig bleibt, wie sie jetzt gerade ist. Dass noch ganz viele Jugendliche Teil davon sind und sie auch annehmen, wenn es heißt, hey, magst du in den Vorstand gehen und das Amt dann auch gern machen. Und das Wichtigste, dass wir die Region weiterhin mitgestalten.
0: Danke an euch beide, Eva Zaunmeier und Clemens Heizeneder von der Landjugend Oberösterreich für das Gespräch und alles Gute für euer Wertungstanzen am Wochenende beim Fest der Volkskultur in Bad Zöll. Wir gehen jetzt zum Wirt mit der Weinbergmusi, nämlich zum Lena-Wirt.

Ja, wo sind denn die lustigen Tanzer, hat uns die Familie Kaufmann gerade gesungen. Und wer die lustigen Tanzer sucht, der wird sie finden am Wochenende in Bad Zöll beim Fest der Volkskultur, wenn die Landjugend ihr Wertungstanzen hat. Ums Tanzen hat sich diese Stunde Volksmusik gedreht und im 2-Vierteltakt drehen wir uns weiter Richtung Nachrichten mit dem Tanzbläser Borisch von den Tanzbläsern. Danach geht's weiter mit schwungvoller Volksmusik. Bleibt's dabei.

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1: Im Nachrichtenstudio Markus Langer. 4 Tage nach der Parlamentswahl in Schweden steht nun das Endergebnis fest. Nach der Auszählung aller Stimmen hat das Mitte-Links-Bündnis knapp gewonnen. Eva Pöcksteiner.
2: Mit 176 zu 173 Parlamentssitzen hat sich das Mitte-Links-Bündnis durchgesetzt. Dessen Anführerin Magdalena Andersson sagt in ihrer Siegesrede, dass Schweden für einen Richtungswechsel gestimmt hätte, für Einigkeit und gegen Spaltung.
3: Har röstat fram en ny riktning för vårt land.
2: Ein Seitenhieb auf Ulf Kristersson vom Mitte-Rechts-Bündnis, der in einem Brief an den Parlamentspräsidenten auf Ex seinen Rücktritt eingereicht hat. Die Regierungsbildung wird für Andersson aber nun schwierig. Mögliche Koalitionspartner könnten die Grünen, die Linken und die liberale Zentrumspartei sein. Doch die beiden letzteren wollen nicht zusammenarbeiten. Schweden steht also offenbar vor längeren Koalitionsgesprächen.
1: Bundeskanzler Stocker hat bei einem Besuch in Warschau eine verstärkte Zusammenarbeit mit Polen angekündigt. Vereinbart wurde unter anderem, dass alle 2 Jahre eine bilaterale Wirtschaftskonferenz stattfinden soll. Es war der erste offizielle Staatsbesuch eines österreichischen Regierungschefs in Polen seit 19 Jahren. Mit Justizministerin Sporrer hat erstmals ein Regierungsmitglied im U-Ausschuss um den Tod von Sektionschef Pilnacek ausgesagt. Bei der Befragung durch die Abgeordneten ging es hauptsächlich um den Weg von Berichten und Weisungen. Persönlichen Kontakt habe sie mit Pilnacek nicht gepflegt, sagte die Ministerin. Am Frankfurter Flughafen gibt es den 3. Malaria-Todesfall. 3 Wochen nach dem Tod von 2 Mitarbeitern ist jetzt ein Mann an der Tropenkrankheit gestorben, der unweit des Flughafens gewohnt hat. Die Stadtverwaltung rät der Bevölkerung zum Schutz vor Gelsen. Sarah Emler.
4: Die Gelsen sind anscheinend unbemerkt mit einem Flugzeug nach Frankfurt geflogen, denn die beiden zuletzt infizierten Patienten waren zuvor in keinem Malaria-Gebiet und auch nicht am Flughafen, sondern wohnen in der Nähe. Das Risiko, sich in Frankfurt anzustecken, sei weiterhin sehr gering, so die Stadt. Sie rät dennoch zu ausreichend Gelsenschutz. Peter Tinnemann vom Frankfurter Gesundheitsamt appelliert außerdem, bei möglichen Symptomen aufmerksam zu sein, damit Malaria früh erkannt werden kann.
5: Die Malaria ist eine Erkrankung, die sehr, sehr gut mit modernen Medikamenten behandelt werden kann. Insofern, je schneller wir die Erkrankung diagnostizieren, je schneller wir behandeln, umso sicherer können wir sein, dass die Personen auch keinerlei gesundheitliche Schäden davontragen.
4: Tinnemann fordert zudem mehr Malariabekämpfung am Abflugsort und Maßnahmen, die verhindern, dass Gelsen überhaupt ins Flugzeug gelangen.
1: Das waren die Nachrichten mit Markus Langer. Und nun zum Wetter.
6: Die wenigen Regentropfen von Klagenfurt bis Zwerndorf und Klausen-Leopoldsdorf klingen ab. Die Nacht wird trocken und nach Westen hin auch zum Teil sternenklar. Da und dort fällt Nebel ein, etwa von Südtirol bis in die Steiermark oder in Niederösterreich. Morgen am Freitag wechseln Sonne und Wolken. Dichter werden die Wolken dann allmählich von Italien her in Tirol und Kärnten. Und hier treffen auch allmählich gewittrige Regenschauer dann in Richtung Abend ein. Die Temperaturen 17 bis 25 Grad. So viel zum Wetter mit Sigi Fink.
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Auf geht's, Burm, heißt's. Zu Beginn der zweiten Stunde Volksmusik heute Abend von der Weißenbacher Tanzlmusik. Auf geht's, gut, aber nicht nur für die Burm, sondern für alle, würde ich meinen. Schön, dass ihr mit dabei seid.

0: Der Rüpfel-Dreigesang war das aus Bayern mit dem Lied Hast mir ja gesagt. Und davor haben wir einen Dobalseiner gehört von den Altmühldorfer Musikanten.
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0: Für meine beiden Gäste, die heute da waren, Eva Zaunmeier und Clemens Heizeneder von der Landjugend Oberösterreich, darf ich heute einen Musikwunsch erfüllen. Und zwar ist der Musikwunsch zum einen für das 75. Jubiläum der Landjugend Oberösterreich und zum anderen für alle Mitglieder der Landjugend Oberösterreich, die sie zu der machen, die sie ist. Das nächste Lied ist der Herz allerliebst Walzer vom Herbert Pixner Projekt heute für die Landjugend Oberösterreich.

Die Untersberger Klarinettenmusi war das mit dem Irrgai-Walzer und davor haben wir die Gruppe Dreimalig gehört mit dem Mirzal-Borischen, eine Komposition von Florian Asang, einem Harmonikaspieler aus Bayern. An Hansl seine Augen. Darüber singt uns jetzt der Munterfinger Dreigesang und danach hören wir aus der Feder von Andreas Essl den Karin-Borischen, gespielt von den Salzburger Saitenbläsern. Ein Märschlein für Josephine spürt uns dann noch das Gitarrenduo Neumeier.

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2: Ob Hildegard von Bingen, eher als Universalgelehrte des 12. Jahrhunderts oder als Heilige mehr bekannt ist, lasst sie schwarz ruhen. Heute ist jedenfalls ihr Gedenktag. Um 1098 in Rheinland geboren, ist sie mit 15 Jahren Nonne und dann Leiterin des Klosters worden. Auf dem Robertusberg bei Bingen, das sie ja gegründet hat. Obwohl kränklich, hat die Klosteroberin viel Reisen zu den Großen der Zeit unternommen und hat viel Briefe geschrieben. Ist als Ratgeberin der Fürsten und der Päpste auftreten. Ihre Visionen haben in vielen Schriften einen Niederschlag gefunden. Als schreibende Ärztin zu Gesundheitsthemen, als Wissenschaftlerin und Dichterin, als Komponistin von 77 Lieder und als Mystikerin findet ihr Wirken gerade in unserer Zeit wieder vermehrt Beachtung und Anerkennung. Posaune Gottes oder Deutschlands größte Frau sind auch Beinamen der am 10. März 2012 Heiliggesprochenen.
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Für Marion, weißt, der feine Bayerische aus der Feder von Marinus Zimmerer, den uns die Wildbergmusik gerade gespielt hat. Aber heute, Bier bei heute, haben wir vom Rieder Dreigesang gehört und für meine Liebste hat Robert Schwerzer komponiert, gespielt von der Südtiroler Sixermusik. Mit dem Heidi Walzer und der Geuserer Klarinettenmusik geht es jetzt weiter. Klaus Neupach hat diesen Heidi Walzer geschrieben. Und danach hören wir den Viergesang Der Schmidt mit dem Lied Was Dirndl so nah hat. Die Unterhertberger Musikanten spielen uns dann noch ein Stickel vom Klaus Korl, nämlich der Eva Ihrer.

0: Fürth Martina war der von der Schädinger Volksmusik.
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0: Morgen am 18. September gibt es im Heimathaus Stadling-Gosau um 19 Uhr einen Vortrag von Michael Kurz über den Salzaufstand am Boskschütt und den Bauernkriegen in Oberösterreich. Musikalisch wird er begleitet vom Männergesangsverein Gosau. Die Kapelle So und So gastiert am 19. September mit ihrem Programm Trompetum Mobile in der EWTH-Halle Theiskirchen. Um 20 Uhr geht's los, die Aftershow-Party spielen dann die Toskiringer Nebelandler. Die Adlerstorner von Unterrach am Attersee feiern am Samstag, 19. September und Sonntag, 20. September ihr 100-jähriges Jubiläum. Am Samstag gastieren die Mooswiesner Tanzlmusi und die Tegernseer Tanzlmusi sowie einige Trachtenvereine. Am Sonntag gibt es eine Festmesse sowie einen Frühschoppen mit der Trachtenmusikkapelle Tschoberstornen. Die Gedenkkapelle vom Trachtenverein in Neuhofen an der Krems wird heuer 50 Jahre alt und darum gibt es am Samstag, 19. September um 19 Uhr in der Pfarrkirche Neuhofen an der Krems einen Festgottesdienst mit musikalischer Umrahmung vom Männergesangsverein. Das Fest der Volkskultur unter dem Motto Fest zusammenhalten findet am Freitag, 18. September bis Sonntag, 20. September statt. Mit einem bunten Programm und einer vielfältigen Ausstellung kann man in Bad Zöll an unterschiedlichen Örtlichkeiten Programmpunkte besuchen, bestaunen und oft auch mitmachen. Im Rahmen vom Fest der Volkskultur findet am Sonntag, 20. September auch ein Radiofrühschoppen in Bad Zöll statt. Ab 10.30 Uhr geht's los. Die Musikkapelle Bad Zöll, die 16er Musi sowie der Mühlviertler Almklang spülen und singen auf. Übertragen wird der Frühschoppen ab 11.04 Uhr in ORF Radio Oberösterreich.
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Zauberische. Für den Toni war das von die Stiebeibuben gespielt. Nun ist es nicht Mitternacht, aber finster ist dennoch schon draußen. Zeit also schon wieder für das letzte Volksmusikstickl heute Abend. Mit dem Mitternachtswalzer und die Haus- und Hofmusikanten bedanke ich mich bei Charlotte Zauner für die heutige Musikauswahl und bei euch fürs Zuhören. Schönen Abend noch und ab morgen allen Besucherinnen und Besuchern ein schönes Fest der Volkskultur in Bad Zöllnitz.

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1: Im Nachrichtenstudio Markus Langer. Die Spritpreise sind deutlich gestiegen. Der Dieselpreis ist gestern auf einen neuen Höchstwert von 2,26 Euro geklettert. Eine baldige Entspannung zeichnet sich nicht ab. Vanessa Gruber.
2: Tanken ist derzeit so teuer wie noch nie, zumindest für jene, die ein Dieselfahrzeug fahren, sagt Martin Graslober vom ÖRMTC.
3: Diesel war im Tagesdurchschnitt noch nie so teuer wie am gestrigen 16. September. Mit 2,268 Euro markiert das einen Tageshöchstwert, den wir so in Österreich noch nie gesehen haben.
2: Im Iran-Krieg zeichnet sich keine Entspannung ab. Öllieferungen bleiben aus, Lagerbestände schrumpfen. Die Preise in Österreich könnten noch weiter steigen, sagt WIFO-Teuerungsexperte Josef Baumgart.
4: Das hängt eben auch noch davon ab, inwiefern der Krieg noch weiter eskaliert. Dann sind es in Österreich schon auch Preise in der Gegend von 2,50, 2,70 durchaus im Bereich des Möglichen.
2: Der ÖRMTC empfiehlt, Preise zu vergleichen und am Vormittag zu tanken.
1: 4 Tage nach der Parlamentswahl in Schweden steht nun das Endergebnis fest. Nach der Auszählung aller Stimmen hat das oppositionelle Mitte-Links-Bündnis knapp gewonnen. Der konservative Premier Kristersson räumte seine Niederlage ein und kündigte seinen Rücktritt an. 94% der Menschen in Österreich legen großen Wert auf Hygiene, das zeigt eine aktuelle IMAS-Untersuchung. Silvia Mieses.
5: Fast 70% der Österreicher und Österreicherinnen duschen mindestens einmal täglich und verwenden ein Deo. Beim Händewaschen nehmen es aber nicht alle so genau. So waschen sich fast 90% nach jedem WC-Gang die Hände. Vor dem Kochen tun es aber schon deutlich weniger und nach dem Händeschütteln machen es nur 15%. Fast 80% wechseln täglich ihre Unterwäsche, 65% tauschen mindestens einmal pro Monat ihre Zahnbürste aus. Mit der Hygiene ihrer Mitmenschen haben aber einige Probleme. Vor allem in den Öffis fühlen sich viele vom unangenehmen Körpergeruch anderer Fahrgäste belästigt.
1: Salzburg ist mit einem Sieg in die Ligaphase der Fußball-Europa League gestartet. Die Salzburger gewannen bei Levski Sofia mit 1:0. Daniel Kulowitz.
6: Es ist der perfekte Auftakt. Auswärtssieg, eine nette Prämie und 3 Punkte am Konto. Die Salzburger gewinnen beim bulgarischen Meister Levski Sofia mit 1:0. Hart umkämpft, aber durchaus verdient dieser Auswärtssieg. Mann des Spiels, der Goldgriff des Sommers, Haris Tabakovic, trifft in der 39. Minute. Nach einer schönen Kombination der Salzburger landet der Ball zwar etwas glücklich vor den Füßen von Tabakovic, aber der drückt das Leder dann im Stile eines Vollblutstürmers über die Linie. Vorne effizient und hinten hochfokussiert. Levski Sofia hat in der zweiten Hälfte nicht ein einziges Mal aufs Tor der Salzburger geschossen. Also ein schöner Start für Österreich in die Europa League. Am zweiten Spieltag wartet auf die Salzburger niemand geringerer als der AC Milan.
1: Das waren die Nachrichten mit Markus Langer. Und nun zum Wetter.
7: Die wenigen Regentropfen von Klagenfurt bis Zwerndorf und Klausen-Leopoldsdorf klingen ab. Die Nacht wird trocken und nach Westen hin auch zum Teil sternenklar. Da und dort fällt Nebel ein, etwa von Südtirol bis in die Steiermark oder in Niederösterreich. Morgen am Freitag wechseln Sonne und Wolken. Dichter werden die Wolken dann allmählich von Italien her in Tirol und Kärnten und hier treffen auch allmählich gewittrige Regenschauer dann in Richtung Abend ein. Die Temperaturen 17 bis 25 Grad. So viel zum Wetter mit Sigi Fink.
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1: Kanada begrüßt engere Zusammenarbeit mit der EU. Bundeskanzler Stocker zu Besuch in Polen und deutlicher Anstieg des Dieselpreises. Im Studio Markus Langer. Kanada begrüßt den Vorschlag einer EU-Sondermitgliedschaft. Europa und Kanada seien zusammen stärker, sagte der kanadische Regierungschef Carney in seiner Rede vor dem EU-Parlament in Straßburg. Tim Kubal.
2: Er begrüße den Vorstoß von Ursula von der Leyen. Kanadas Regierungschef Mark Carney sagt in seiner Rede, Kanada und Europa seien beide stark.
3: Canada and Europe are each strong.
2: Zusammen sind wir stärker.
3: Europe and Canada are stronger together.
2: Dafür gibt es im EU-Parlament in Straßburg Standing Ovations. Der kanadische Regierungschef erwähnt Schlüsselbereiche möglicher Zusammenarbeit zwischen Kanada und Europa, darunter etwa künstliche Intelligenz, Halbleiterproduktion, kritische Rohstoffe, Zahlungssysteme, saubere Energie, Impfstoffe und Weltraumkommunikation. Als Reaktion hat US-Präsident Donald Trump mit hohen Zöllen und Handelsblockaden gedroht, für den Fall, dass er die Annäherung Kanadas an die EU als feindseligen Akt empfinden sollte.
1: Eine UNO-Untersuchungskommission wirft den USA mögliche Kriegsverbrechen im Iran vor. Es geht um zwei Luftschläge Ende Februar, bei denen etwa 170 Zivilisten getötet wurden, die Mehrheit von ihnen Schulkinder. Gleichzeitig erhebt der Bericht auch schwere Vorwürfe gegenüber dem Regime in Teheran, dem bei der Niederschlagung von Protesten vor dem Krieg Verbrechen gegen die Menschlichkeit zur Last gelegt werden. 4 Tage nach der Parlamentswahl in Schweden steht nun das Endergebnis fest. Nach der Auszählung aller Stimmen hat das Mitte-Links-Bündnis knapp gewonnen, Eva Pöcksteiner.
4: Mit 176 zu 173 Parlamentssitzen hat sich das Mitte-Links-Bündnis durchgesetzt. Dessen Anführerin Magdalena Andersson sagt in ihrer Siegesrede, dass Schweden für einen Richtungswechsel gestimmt hätte, für Einigkeit und gegen Spaltung.
5: Har röstat fram en ny riktning för vårt land.
4: Ein Seitenhieb auf Ulf Kristersson vom Mitte-Rechts-Bündnis, der in einem Brief an den Parlamentspräsidenten auf Ex seinen Rücktritt eingereicht hat. Die Regierungsbildung wird für Andersson aber nun schwierig. Mögliche Koalitionspartner könnten die Grünen, die Linken und die liberale Zentrumspartei sein. Doch die beiden letzteren wollen nicht zusammenarbeiten. Schweden steht also offenbar vor längeren Koalitionsgesprächen.
1: Bundeskanzler Stocker hat bei einem Besuch in Warschau eine verstärkte Zusammenarbeit mit Polen angekündigt, bei der Wirtschaft und beim Grenzschutz. Es war der erste offizielle Staatsbesuch eines österreichischen Regierungschefs in Polen seit etwa 20 Jahren. Aus Warschau Paul Kriesei.
6: Es ist ein herzlicher Empfang für den österreichischen Staatsgast in Warschau. Bundeskanzler Christian Stocker wird von Ministerpräsident Donald Tusk empfangen. Der Händedruck ist fest, das Verhältnis gut. Nur eines können sich die zwei Regierungschefs nicht erklären, warum der letzte Staatsbesuch dieser Art fast 2 Jahrzehnte her ist. In diesen 20 Jahren haben sich Europa, die Welt, Österreich und Polen verändert, sagt Polens Ministerpräsident Donald Tusk. Die Welt ist eine völlig andere und die Bedrohungen von heute hätte sich damals niemand erträumt. Bundeskanzler Christian Stocker und der Gastgeber sind sich einig darüber,
7: dass der Angriffskrieg Russlands gegen die Ukraine einer ist, der auch unsere Sicherheit bedroht.
6: Österreich wolle daher die Zusammenarbeit mit Polen beim Schutz der EU-Außengrenze vertiefen, sagt Bundeskanzler Stocker.
1: Die Spritpreise sind deutlich gestiegen. Der Dieselpreis ist gestern auf einen neuen Höchstwert von 2,26 Euro geklettert. Eine baldige Entspannung zeichnet sich nicht ab, Vanessa Gruber.
8: Tanken ist derzeit so teuer wie noch nie, zumindest für jene, die ein Dieselfahrzeug fahren, sagt Martin Graslober vom ÖRMTC.
9: Diesel war im Tagesdurchschnitt noch nie so teuer wie am gestrigen 16. September. Mit 2,268 Euro markiert das einen Tageshöchstwert, den wir so in Österreich noch nie gesehen haben.
8: Im Iran-Krieg zeichnet sich keine Entspannung ab. Öllieferungen bleiben aus, Lagerbestände schrumpfen. Die Preise in Österreich könnten noch weiter steigen, sagt WIFO-Teuerungsexperte Josef Baumgartner.
10: Das hängt eben auch noch davon ab, inwiefern der Krieg noch weiter eskaliert. Dann sind es in Österreich schon auch Preise in der Gegend von 2,50, 2,70 durchaus im Bereich des Möglichen.
8: Der ÖRMTC empfiehlt, Preise zu vergleichen und am Vormittag zu tanken.
1: In Wien gibt es bereits Dutzende Verstöße gegen das Kopftuchverbot für unter 14-Jährige. 2 Wochen nach Inkrafttreten sind der Bildungsdirektion bisher 55 Fälle gemeldet worden. In Niederösterreich gibt es bereits eine erste Anzeige. Es drohen Geldstrafen von bis zu 800 Euro. Im Zusammenhang mit dem Missbrauchsverdacht gegen Günther Pahl haben sich die Verteidiger der ebenfalls angeklagten Frauen zu Wort gemeldet. Ihnen wird Erpressung des Kabarettisten vorgeworfen. Sie sollen ihm mit der Veröffentlichung von Fotos der angeklagten Missbrauchshandlung an einem 3-jährigen Mädchen gedroht haben. Bernd Koschuh.
11: Der Kabarettist und die wegen Erpressung Angeklagten, Mutter und Großmutter des Missbrauchsopfers, hatten eine über 10 Jahre dauernde Beziehung. Etwa auch mit gemeinsamen Familienfeiern, so die Darstellung des Verteidigers der Frauen, Werner Wendt.
12: Er hat am Anfang für 6 Dienstleistungen gezahlt. Später ist es eigentlich viel mehr übergegangen in Unterstützung der Familie.
11: Als die jüngere Frau einen Sohn zur Welt brachte, sei der Kontakt abgebrochen, dann wieder aufgenommen worden. Wegen Geldforderungen und der Missbrauchshandlung sei es dann zum Bruch gekommen.
12: Die Tochter hat diesen Übergriff als Bruchstelle empfunden.
11: Das sei mit eine Erklärung für die vorgeworfene Erpressung. Das mittlerweile 5 Jahre alte Mädchen und der 3 Jahre alte Sohn sollen schon vor Beginn der Ermittlungen in der Obhut der Kinderhilfe gewesen sein. Die Mutter soll sie vernachlässigt haben.
1: Jetzt zum Sport mit Daniel Kulowitz.
13: Die Fußball-Europa League beginnt für Red Bull Salzburg erfolgreich. Die Bullen gewinnen das Auswärtsmatch beim bulgarischen Meister Levski Sofia mit 1:0. Der entscheidende Treffer durch Haris Tabakovic in der 39. Minute. Und Trainerlegionär Christian Ilzer verliert mit Hoffenheim bei Ofi Kreta 0:2. Skispringerin Eva Pinkelnick hat sich heute zurückgemeldet, fast genau 1 Jahr nach ihrem schweren Sturz in Predazzo und der Knieverletzung, Kreuzbandriss, Meniskusriss und Knorpelschaden. Die 38-jährige Vorarlbergerin hat in Tschagunz ihre Comeback-Sprünge absolviert und wird die kommende WM-Saison in Angriff nehmen. Magdalena Lobnik hat bei der EM im Küstenrudern die Silbermedaille im Sprint ergattert. Die 36-jährige Kärntnerin musste Gold nur der Spanierin Zamorano überlassen. Für Lobnik ist es schon die 4. Medaille im Rahmen von Küstenruder-Großevents. Und Lostag war heute für Österreichs Tennis-Davis-Cup-Team. Ab morgen geht's ja in das 2-tägige Duell mit Belgien in Wien. Juri Rodionow eröffnet gegen Ancelin und danach trifft Lukas Neumeier auf Belgiens Nummer 1 Sisu Bergs. Das Ganze morgen ab 13 Uhr auch live in ORF1 zu sehen.
1: Jetzt der Wetterbericht von und mit Sigi Fink.
14: Die wenigen Regentropfen im Marschfeld klingen bald ab. Da und dort fällt dann über Nacht Nebel ein, etwa von Südtirol bis in die Steiermark oder in Niederösterreich. Die Tiefstwerte 5 bis 13 Grad. Morgen am Freitag wechseln Sonne und Wolken. Dichter werden die Wolken von Italien her in Tirol und Kärnten und hier treffen allmählich auch gewittrige Regenschauer ein. Die Temperaturen 17 bis 25 Grad. Bis zu 28 Grad dann am Wochenende. Dazu Sonne und Wolken. Die nächste Kaltfront kommt von Norden her dann am Montag.
1: Das war das Nachtjournal.
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1: Im Nachrichtenstudio Markus Langer. Eine UNO-Untersuchungskommission wirft den USA mögliche Kriegsverbrechen im Iran vor. Es geht um 2 Luftschläge Ende Februar. Gleichzeitig erhebt der Bericht auch Vorwürfe gegenüber dem Regime in Teheran wegen der Niederschlagung von Protesten vor dem Krieg. David Kriegleder.
2: Es ist ein verheerender Befund, den die Experten dem UN-Menschenrechtsrat vorlegen werden. Im Zentrum der Vorwürfe gegen Washington stehen 2 Raketenangriffe am ersten Kriegstag auf eine Mädchenschule und eine Sportanlage im Südiran. Die Schule lag zwar neben einem Stützpunkt der iranischen Revolutionsgarden, doch der Bericht widerspricht den USA. Es war kein Irrläufer oder reiner Kollateralschaden. Washington habe veraltete Zieldaten genutzt und damit rücksichtslos ein ziviles Blutbad in Kauf genommen. Ebenso schonungslos urteilt die Untersuchung über Teheran. Die Niederschlagung der Proteste um den Jahreswechsel sei ein systematischer Feldzug gegen das eigene Volk gewesen. Mit Folter, Schüssen in Menschenmengen und Hinrichtungen. Die UN-Experten fordern Entschädigung für die Opfer.
1: Der kanadische Premier Carney zeigt sich offen für eine Art EU-Sondermitgliedschaft Kanadas. In einer Rede vor dem Europäischen Parlament sagte Carney, Kanada könne mit Wasserstoff und Flüssigerdgas einen großen Beitrag zur europäischen Energiesicherheit leisten. 4 Tage nach der Parlamentswahl in Schweden steht nun das Endergebnis fest. Nach der Auszählung aller Stimmen hat das oppositionelle Mitte-Links-Bündnis knapp gewonnen. Mit Justizministerin Sporrer hat erstmals ein Regierungsmitglied im U-Ausschuss um den Tod von Sektionschef Pilnacek ausgesagt. Zudem wurde ein Oberstaatsanwalt aus Wien befragt, der mit der Causa immer wieder direkt befasst war. Viktoria Waldhäusl.
3: Die Fachaufsicht über das Verfahren habe er erst später von seinem Vorgesetzten übernommen, sagt der Wiener Oberstaatsanwalt. In entscheidende Schritte war er aber eingebunden, etwa in die Übertragung des Verfahrens von der ursprünglich zuständigen Staatsanwaltschaft Krems nach Eisenstadt. Das sei notwendig gewesen, weil die Medienberichte zur Causa für ihn ein, Zitat, einzigartiges Ausmaß an persönlichen Angriffen gegen die zuständige Staatsanwältin angenommen hätten. Auf Eisenstadt sei die Wahl gefallen, weil man dort, anders als in Wien, für gewöhnlich nicht mit der niederösterreichischen Polizei zusammenarbeite. Dass ein anderer Staatsanwalt die Kremser Staatsanwaltschaft in einem Akt als, Zitat, anhaltend renitent bezeichnet hatte, sei ihm nicht bekannt gewesen.
1: Salzburg ist mit einem Sieg in die Ligaphase der Fußball-Europa League gestartet. Die Salzburger gewannen bei Lewski Sofia mit 1:0. Das waren die Nachrichten mit Markus Langer. Und nun zum Wetter.
4: Die wenigen Regentropfen im Marchfeld klingen ab, da und dort fällt Nebel ein, etwa von Südtirol bis in die Steiermark oder auch in Niederösterreich. Die Tiefstwerte 5 bis 13 Grad. Morgen am Freitag wechseln Sonne und Wolken. Dichter werden die Wolken von Italien her in Tirol und Kärnten und hier treffen allmählich gewittrige Regenschauer ein. Die Temperaturen 17 bis 25 Grad. Bis zu 28 Grad dann am Wochenende, in 2000 Meter Höhe um 12 Grad. Dazu scheint immer wieder die Sonne. So viel zum Wetter mit Sigi Fink.
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1: Heute ist Freitag, der 18. September, im Nachrichtenstudio Markus Lange. EU-Kommissionspräsidentin von der Leyen hat nun Details für ein neues Kinderschutzgesetz präsentiert. Geplant ist unter anderem ein Social-Media-Verbot für unter 13-Jährige. Österreich will dennoch an den Plänen für ein eigenes Social-Media-Verbot festhalten. Niklas Lercher.
2: Kein Social Media mehr für Kinder bis 13 Jahre, keine süchtig machenden Algorithmen für unter 18-Jährige. Und die großen Social Media Plattformen müssten beweisen, dass ihre Angebote für Minderjährige sicher sind, betont EU-Kommissionspräsidentin Ursula von der Leyen.
3: Platforms have been playing fast and loose.
4: Die Plattformen sind zu leichtfertig mit der psychischen Gesundheit unserer Kinder umgegangen. Jetzt müssen sie uns beweisen, dass sie für unsere Kinder sicher sind.
2: In Österreich ist die Regierung schon mit einem eigenen Social-Media-Verbot vorgeprescht. Das soll Anfang 2027 gelten. Medienminister Andreas Babler von der SPÖ lässt wissen, dieser Zeitplan bleibe aufrecht. Ebenso wie das Mindestalter von 14, ein Jahr länger als im Vorschlag der Kommission, sagt Digitalisierungsstaatssekretär Alexander Pröll von der ÖVP.
5: Ich glaube, dass 13 Jahre zu früh ist.
2: Den österreichischen Alleingang muss aber wiederum die EU-Kommission erst absegnen.
1: Der kanadische Premier Carney zeigt sich offen für eine Art EU-Sondermitgliedschaft Kanadas. In einer Rede vor dem Europäischen Parlament sagte Carney, Kanada könne mit Wasserstoff und Flüssigerdgas einen großen Beitrag zur europäischen Energiesicherheit leisten. Bundeskanzler Stocker hat bei einem Besuch in Warschau eine verstärkte Zusammenarbeit mit Polen angekündigt, bei der Wirtschaft und beim Grenzschutz. Es war der erste offizielle Staatsbesuch eines österreichischen Regierungschefs in Polen seit etwa 20 Jahren. Aus Warschau, Paul Krisei.
6: Es ist ein herzlicher Empfang für den österreichischen Staatsgast in Warschau. Bundeskanzler Christian Stocker wird von Ministerpräsident Donald Tusk empfangen. Der Händedruck ist fest, das Verhältnis gut. Nur eines können sich die zwei Regierungschefs nicht erklären, warum der letzte Staatsbesuch dieser Art fast 2 Jahrzehnte her ist. In diesen 20 Jahren haben sich Europa, die Welt, Österreich und Polen verändert, sagt Polens Ministerpräsident Donald Tusk. Die Welt ist eine völlig andere und die Bedrohungen von heute hätte sich damals niemand erträumt. Bundeskanzler Christian Stocker und der Gastgeber sind sich einig darüber,
7: dass der Angriffskrieg Russlands gegen die Ukraine einer ist, der auch unsere Sicherheit bedroht.
6: Österreich wolle daher die Zusammenarbeit mit Polen beim Schutz der EU-Außengrenze vertiefen, sagt Bundeskanzler Stocker.
1: Eine UNO-Untersuchungskommission wirft den USA mögliche Kriegsverbrechen im Iran vor. Es geht um 2 Luftschläge Ende Februar, bei denen etwa 170 Zivilisten getötet wurden, die Mehrheit von ihnen Schulkinder. Gleichzeitig erhebt der Bericht auch schwere Vorwürfe gegenüber dem Regime in Teheran, dem bei der Niederschlagung von Protesten vor dem Krieg Verbrechen gegen die Menschlichkeit zur Last gelegt werden. Nach der Parlamentswahl in Schweden am Sonntag steht nun das Endergebnis fest. Nach der Auszählung aller Stimmen hat das Mitte-Links-Bündnis knapp gewonnen. Eva Pöcksteiner.
8: Mit 176 zu 173 Parlamentssitzen hat sich das Mitte-Links-Bündnis durchgesetzt. Dessen Anführerin Magdalena Andersson sagt in ihrer Siegesrede, dass Schweden für einen Richtungswechsel gestimmt hätte, für Einigkeit und gegen Spaltung. Ein Seitenhieb auf Ulf Kristersson vom Mitte-Rechts-Bündnis, der in einem Brief an den Parlamentspräsidenten auf Ex seinen Rücktritt eingereicht hat. Die Regierungsbildung wird für Andersson aber nun schwierig. Mögliche Koalitionspartner könnten die Grünen, die Linken und die liberale Zentrumspartei sein. Doch die beiden letzteren wollen nicht zusammenarbeiten. Schweden steht also offenbar vor längeren Koalitionsgesprächen.
1: In Wien gibt es bereits Dutzende Verstöße gegen das Kopftuchverbot für unter 14-Jährige. 2 Wochen nach Inkrafttreten sind der Bildungsdirektion bisher 55 Fälle gemeldet worden. Das waren die Nachrichten mit Markus Langer. Und nun zum Wetter.
9: Heute Nacht ist es trocken, da und dort fällt Nebel ein. Tagsüber lockern Nebel und Hochnebel auf, Wolken wechseln mit Sonnenschein. Dichter werden die Wolken am Nachmittag etwa in Tirol, Kärnten und in der westlichen Steiermark. Und hier sind zum Abend hin auch gewitterige Regenschauer dabei. Die Temperaturen steigen auf 17 bis 25 Grad. In 2000 Meter Höhe hat es um 8 Grad. Am Wochenende in den Morgenstunden streckenweise Nebel. Tagsüber scheint häufig die Sonne mit ein paar Wolkenfeldern zwischendurch. Wärmer bei bis zu 28 Grad. Soviel zum Wetter mit Sigi Fink.
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1: Am Mikrofon Nina Walli. Es ist 1 Uhr. Einen internationalen Kindesmissbrauchsring haben Ermittler in Italien zerschlagen. Insgesamt 17 Männer sind verhaftet worden, berichtet Laura Graf.
2: Das Netzwerk soll tausende Nutzer gehabt haben. Es gibt Konten in 98 Ländern. Ob auch in Österreich, ist nicht bekannt. Die Nutzer haben sich über den Online-Dienst Telegram organisiert. Es sei wie ein multinationales Unternehmen gewesen, sagt der Oberstaatsanwalt in Rom. 283 Gigabyte an illegalem Material haben die Ermittler bis jetzt sichergestellt. Darunter mehr als 22.000 Videos und 34.000 Fotos von Kindern, die teilweise nicht älter als 4 sind. Das Netzwerk ist von 4 Italienern und einem Schweizer betrieben worden. Nutzer mussten entweder geringe Mitgliedsbeiträge in Kryptowährung zahlen oder neues Material bereitstellen. Ein verdeckter Ermittler wurde in das Netzwerk eingeschleust und hat es schließlich auffliegen lassen. Die Ermittlungen dauern an.
1: Im Bezirk Wolfsberg sind gleich 2 Kärntner Opfer von Betrügern geworden. Ein 63-Jähriger hat an seinen vermeintlichen Sohn mehrere 1.000 Euro überwiesen und ein 20-Jähriger hat mehrere 10.000 Euro von seinem Konto an angebliche Bankmitarbeiter umgebucht. Nach bereits 2 tödlichen Malaria-Infektionen nahe des Flughafens von Frankfurt am Main ist jetzt ein weiterer Mensch an den Folgen einer Infektion gestorben. Die Person habe in unmittelbarer Nähe des Flughafens gewohnt, heißt es. Das Risiko, sich über Gelsen mit Malaria anzustecken, sei dennoch sehr gering, betont die Stadt Frankfurt. Und Österreichs Tennis-Nationalteam startet heute in das Davis-Cup-Duell gegen Belgien. Christoph Ott, die Vorfreude ist groß.
3: Bis zu 4.000 Tennisfans werden jeweils heute und morgen im eigens aufgebauten Stadion am legendären Wiener WRC-Platz in Prater zu einem wahren Tennisfest erwartet. Dementsprechend groß ist die Vorfreude auch beim Davis-Cup-Kapitän Jürgen Melzer.
4: Jetzt haben wir uns so lange darauf vorbereitet. Die Vorfreude ist riesengroß. Ich glaube, dass die Burschen ready sind. Die freuen sich auch richtig auf die Stimmung. Und ich hoffe natürlich, dass wir, wenn das Ganze vorbei ist, glücklich darauf zurückblicken können und am Samstag am Abend ordentlich feiern können.
3: Die Chancen für das ÖTV-Team stehen jedenfalls nicht schlecht. Müssen die Belgier doch auf 2 ihrer 3 Topstars verzichten. Belgiens Nummer 1, Sisu Bärs, erwartet auf jeden Fall ein enges Duell.
5: Yeah, just expect to be a hell of a battle.
3: Gegen Bärs ist dann heute im zweiten Einzel Lukas Neumeier gefordert. Und zum Auftakt trifft Österreichs Nummer 1 Juri Rodionov auf die belgische Nummer 2 Gauthier Onclin.
1: Und jetzt zum Wetter und zu Sigi Fink.
6: Heute am Freitag lockern Nebel und Hochnebel auf. Nebelig ist es anfangs streckenweise im Süden Österreichs oder auch in Niederösterreich. Tagsüber scheint längere Zeit die Sonne. An die 5 bis 8 Sonnenstunden gehen sich aus. Dichter werden oder bleiben die Wolken vom Tirol-Alpen-Hauptkamm über Südtirol, Osttirol, Kärnten, die Tauern Salzburgs. Und hier sind bis zum Abend hin auch ein paar gewittrige Regenschauer dabei. Die Temperaturen steigen auf 17 bis 25 Grad. Am Samstag und am Sonntag scheint immer wieder die Sonne.
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1: Am Mikrofon Nina Walli, es ist 2 Uhr. 55 Verstöße gegen das Kopftuchverbot hat die Wiener Bildungsdirektion knapp 2 Wochen seit Schulbeginn verzeichnet, vor allem in Gymnasien, berichtet Felix Nowak.
2: 34 Verstöße sind in Wien auf Gymnasien zurückzuführen, nur 19 auf Mittelschulen, 2 auf Sonderschulen und kein einziger auf eine Volksschule. Bildungsdirektorin Elisabeth Fuchs zeigt sich nicht überrascht.
3: Wir haben natürlich in Wien damit gerechnet, dass wir auch in der Bildungsdirektion mit Eltern Gespräche führen werden. Insofern halten sich aus meiner Sicht die Zahlen noch in Grenzen und wir werden sehen, wie sich das in den nächsten Tagen und Wochen entwickelt.
2: Die hohen AHS-Zahlen begründet Fuchs damit, dass dort auch ältere Schülerinnen sind, die weiterhin Kopftuch tragen dürfen und für Jüngere so zum Vorbild werden könnten. Außerdem würden etliche Fälle einen Standort betreffen, nämlich das islamische Gymnasium. Falls jetzt auch die Elterngespräche der Bildungsdirektion nicht fruchten, dann kommt es zur Anzeige. In Niederösterreich ist das in einem Fall bereits passiert.
1: In Russland hat die erste Parlamentswahl seit Beginn des Angriffskrieges gegen die Ukraine begonnen. Bis Sonntag sind mehr als 110 Millionen Russinnen und Russen aufgerufen, ihre Stimme abzugeben. Neben der Regierungspartei von Präsident Putin stehen 9 regimetreue Parteien zur Wahl. Opposition ist keine zugelassen. Der Austro-Kanadier Frank Stronach muss nach einem Schuldspruch wegen eines unsittlichen Übergriffs nicht ins Gefängnis. Das hat jetzt eine Richterin in Ontario entschieden. Die kanadische Staatsanwaltschaft hatte 6 Monate Haft für Stronach gefordert. Das konkrete Urteil wird im Dezember erwartet. Und perfekter Start am Abend für Red Bull Salzburg in die Europa-League-Saison. Daniel Kulowitz mit einem 1:0 Auswärtserfolg beim bulgarischen Meister.
4: Salzburg hat wieder einen echten Goalgetter, der in wichtigen Momenten zur Stelle ist. Haris Tabakovic mit seinem 6. Europacup-Tor ist er der Matchwinner beim 1:0-Sieg. Auswärts bei Levski Sofia.
5: Das ist eine sehr, sehr gute Mannschaft. Hexenkessel hier. Wir haben gelitten, wir haben gekämpft. Tut natürlich gut, so zu starten. Es kommen auch noch andere Namen. Das war mal der erste Schritt.
4: Andere Namen wie Milan, Anderlecht oder Leverkusen warten in den nächsten Monaten und darum tut ein Sieg jetzt zum Auftakt mal gut. Und Levski Sofia hat langsam aber sicher ein Österreich-Trauma. 3-mal in der Vereinshistorie gegen Salzburg gespielt und bisher immer 0:1 verloren. Salzburg ist übrigens seit 13 Spielen ungeschlagen. Neo-Trainer Danny Röhl macht jetzt Jagd auf Rekordhalter Matthias Jeißle. Der hat als Salzburg-Trainer einst 21 Mal in Folge nicht verloren.
1: Und jetzt zum Wetter und zur Sägefink.
6: Heute Nacht ist es trocken, da und dort fällt Nebel ein. Tagsüber lockern Nebel und Hochnebel auf, Wolken wechseln mit Sonnenschein. Dichter werden die Wolken am Nachmittag etwa in Tirol, Kärnten und in der westlichen Steiermark. Und hier sind zum Abend hin auch gewittrige Regenschauer dabei. Die Temperaturen steigen auf 17 bis 25 Grad. In 2000 Meter Höhe hat es um 8 Grad. Am Wochenende in den Morgenstunden streckenweise Nebel. Tagsüber scheint häufig die Sonne mit ein paar Wolkenfeldern zwischendurch. Wärmer bei bis zu 28 Grad.
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